0: Griechenland in Augsburg mit 0:1 verloren. Den Treffer für die Gäste fälschte Kapitän Joshua Kimmich unglücklich ab. Entsprechend enttäuscht äußerte sich Kimmich nach dem Spiel.
1: Wir hatten jetzt nicht die Vielzahl an Torchancen. Ja, trotzdem hätten wir vielleicht mit ein bisschen Glück die ein oder andere verwerten können. Der Torwart hat ein, zwei Mal ganz gut gehalten, muss man auch sagen. Insgesamt waren wir da nicht ganz kreativ genug, manchmal ein bisschen zu statisch. Dass wir es dann verlieren, ist schon sehr unglücklich, auch in der Entstehung des Gegentores. So ein abgefälschter Schuss, der tut uns natürlich weh. So ein Spiel ist das 0-0, das wäre auch nicht optimal gewesen, aber ich glaube jetzt nicht, dass die Niederlage verdient ist heute.
0: Das nächste Spiel der Nationalmannschaft ist am kommenden Donnerstag in München gegen Serbien. Das Wetter in Deutschland, nachts im Norden und Nordwesten viele Wolken, an der Nordsee örtlich Regen, sonst nur lockere Wolken und im Südosten teils klar, teils neblig. Die Tiefstwerte 16 bis 3 Grad. Am Tag im Norden und Westen einige Wolken und örtlich Schauer, im Südosten häufig Sonne, maximal 20 bis 31 Grad. 2:03.
2: 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Hallo zusammen, wir schauen auf die Autobahn und Straßen bei uns. Die A1 Osnabrück-Bremen ist zwischen Bramsche und Neunkirchen-Förden wegen Bauarbeiten bis 5 Uhr in beiden Richtungen gesperrt. Gerne das Gebiet weiträumig umfahren. Dann haben wir die A40 Duisburg-Essen zwischen dem Kreuz Duisburg und Kreuz Kaiserberg. Bauarbeiten in beiden Richtungen, Sperrung bis zum 5. Oktober. Die A40 Duisburg-Essen ist zwischen Mülheim an der Ruhr, Winkhausen und Heißen auch gesperrt wegen Bauarbeiten in beiden Richtungen noch bis 5. Die A42 Dortmund-Kamp-Lindfort ist zwischen Herne-Baukau und Herne-Krange wegen Bauarbeiten in beiden Richtungen bis Dienstag früh gesperrt. Die A45 Gießen-Hagen ist zwischen Lüdenscheid und Lüdenscheid-Nord noch bis 5 Uhr in beiden Richtungen dicht. Auch bis 5 Uhr gesperrt ist die A48 Dernbach-Koblenz und zwar in Richtung Koblenz zwischen Dernbach und Bendorf-Neuwied und in der Gegenfahrt Richtung zwischen Bendorf-Neuwied und Höhr-Grenzhausen wegen Brückenarbeiten. Die A52 Mönchengladbach Richtung Düsseldorf ist zwischen dem Kreuz Nersen und Kreuz Karst bis Donnerstag früh wegen Bauarbeiten gesperrt. Wegen Bauarbeiten auch dicht bis 5 Uhr ist die A215 Neumünster Richtung Kiel zwischen dem Kreuz Kiel West und Kiel Mitte. Und die A671 Mainz-Wiesbaden ist zwischen Gustavsburg und Hochheim Süd wegen einer Baustelle in beiden Richtungen noch bis 4 Uhr gesperrt. Da wo es geht, euch allen eine gute, sichere Fahrt.
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2: Die Julia hat sich reingemeldet. Tolles Wochenende hatte sie auch. Ihr Freund hat ihr Blumen und Kuchen mitgebracht. Ja, fantastisch. Ja, dann würde ich sagen, nächste Woche bist du dran, Julia, oder? Dann hat dein Partner auch was von. Könnt ihr jetzt ja immer so einen Wechsel machen. Dann kriegt, ich weiß nicht, ob der sich über Blumen freut, aber mein Gott, warum denn nicht? Warum sollen Kerle auch nicht Blumen kriegen, ne? Ich leg das jetzt einfach mal so für euch fest. Also, nächste Woche bist du dann dran mit Blumen und Kuchen für ihn. Und dann sind alle glücklich. 0221 567 89 111. Was ging bei euch am Wochenende?

Gaga, Just Dance. Mit dem Song ging damals alles los. Und einen ähnlichen Moment hat jetzt Dati, denke ich mal. Kennt ihr den auch schon? Wahrscheinlich, wenn ihr die junge Nacht hört. Ich hatte den ja auch schon die Tage ein paar Mal in der Playlist. Wir spielen aktuell von ihm Take Me There. Das ist jetzt quasi so sein großer Durchbruchssong. David heißt Dati eigentlich, aber der hat sich extra diesen Künstlernamen ausgedacht, weil es auch ein bisschen auf der Hand liegt. Ist nämlich sein Spitzname und ein Zusammenschluss aus David, seinem Vornamen, und eben seinen Nachnamen, der georgisch ist und den ich jetzt absichtlich nicht ausspreche, weil ich Angst habe, ihn zu verkacken. Ganz einfach. So, und wie beschreibt sich der Dati? Der sagt, der ist eigentlich ganz am Boden geblieben, ein Basic Dude. Das hat er einem Musikmagazin aus Bulgarien mal erzählt, die Tage in einem Interview gewesen. Also wenn ihr mehr über Dati erfahren wollt, dann müsst ihr ihn live kennenlernen und erleben. Er spielt am 21. Oktober ein Berliner Konzert und Karten gibt es dafür noch. Also, ran da!

Fool von Two Colors. 2.21 Uhr haben wir es in der Jungnacht der ARD. Und Kathleen aus Datteln ist auch wieder am Start, hat mir geschrieben über die 0221-567-89111, dass es eine große Familienfeier bei ihr gab. Ihre Oma hatte am Samstag Geburtstag. Die wurde 85 Jahre alt. Sehr, sehr cool. Herzlichen Glückwunsch nachträglich auch von meiner Seite aus an deine liebe Omi, liebe Kathleen. Und ich hoffe, nicht nur deine Oma hat es sich gut gehen lassen, sondern du es dir auch und natürlich die komplette Familie da in Datteln. Also, wenn ihr wisst, dass es am Samstag irgendwo ziemlich laut war bei euch in Datteln in Nordrhein-Westfalen, dann war das wahrscheinlich der Geburtstag von der Omi von Kathleen. Jetzt in der Jungnacht der ARD Adela aus der Slowakei.

0: Avicii und Ello Black mit Wake Me Up. Und ich wach euch jetzt auch mal, oder wecke euch jetzt auch mal auf. Ist viel, viel schlauer. Um 2.29 Uhr mit dem Blick auf die Straßen und Autobahnen. Die A1 Osnabrück-Bremen ist zwischen Bramsch und Neunkirchen-Förden wegen Bauarbeiten bis 5 Uhr in beiden Richtungen gesperrt. Gerne das Gebiet weiträumig umfahren. Die A40 Duisburg-Essen ist zwischen dem Kreuz Duisburg und dem Kreuz Kaiserberg in beiden Richtungen wegen Bauarbeiten bis zum 5. Oktober gesperrt. Die A40 Duisburg-Essen ist zwischen Mülheim an der Ruhr-Winkhausen und Heißen auch gesperrt und zwar bis 5 Uhr in beiden Richtungen wegen Bauarbeiten. Die 42 Dortmund-Kamp-Lindfort ist zwischen Herne-Baukau und Herne-Krange ebenso wegen Bauarbeiten in beiden Richtungen bis Dienstag früh gesperrt. Nochmal Bauarbeiten auf der 45 Gießen-Hagen und zwar zwischen Lüdenscheid und Lüdenscheid-Nord auch bis 5 Uhr eine Sperrung in beiden Richtungen. Die 48 Dernbach-Koblenz ist in Richtung Koblenz zwischen Dernbach und Behndorf-Neuwied und in der Gegenrichtung zwischen Behndorf-Neuwied und Hör-Grenzhausen wegen Brückenarbeiten bis 5 Uhr dicht. Die A52 Mönchengladbach Richtung Düsseldorf ist zwischen dem Kreuz Nersen und dem Kreuz Karst bis Donnerstag früh wegen Bauarbeiten gesperrt. Die nächsten Bauarbeiten auf der A215 Neumünster Richtung Kiel und zwar zwischen dem Kreuz Kiel West und Kiel Mitte eine Sperrung bis 5 Uhr. Und die A671 Mainz-Wiesbaden ist zwischen Gustavsburg und Hochheim Süd wegen einer Baustelle auch noch in beiden Richtungen bis ca. 4 Uhr gesperrt. Das ist soweit alles. Euch da draußen eine gute und sichere Fahrt.
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0: Was ging bei euch an diesem Wochenende? Schreibt's mir oder schickt eine Audio 0221 567 89 111. Vielleicht habt ihr am Wochenende ja auch wie ich Taylor Swifts zweite Seite vom Album Life of a Showgirl gehört. Encore heißt es ja. Vier Songs sind da drauf. Patient Zero, Cleveland. Pink Clouding. Oder auch Babylon. Das sind die vier Titel. Und ja, ich weiß jetzt nicht so krass. Also umgehauen hat es mich jetzt nicht. Auch im Netz eher gemischte Reaktionen. Babylon gefällt mir noch am besten, den ihr zum Schluss ein bisschen gehört habt. Aber deswegen bitte mich jetzt nicht canceln, liebe Die Hard Swifties. Ich bin trotzdem einer von euch. Und als Wiedergutmachung spiele ich jetzt einen Song, der mir sehr, sehr gut gefällt von Taylor aktuell. Und es ist I Knew It, I Knew You.

0: Die Vorfreude bei euch und bei den Giant Rooks, die steigt ins Unermessliche. Die starten ja nämlich morgen mit ihrer bislang größten Tour von Deutschland über die Schweiz, Österreich, USA, Kanada, Mexiko, Brasilien, Argentinien, Peru und Chile. Wow. Einmal quasi die halbe Welt. Und Finn von den Giant Rooks kann es auch irgendwie immer noch nicht so ganz glauben.
1: Surreal. Wirklich surreal. Wir machen das ja jetzt schon irgendwie ein paar Jahre. Gehen wir auf Tourneen. Und ja, ich glaube, es ist einfach etwas, was man nie für selbstverständlich nehmen sollte, weil es einfach ein großes Geschenk ist, dass wir quasi mit dem, was wir lieben oder am meisten lieben, so ja unseren Lebensunterhalt verdienen können und Menschen auf unsere Konzerte kommen, wir die Möglichkeit haben, Musik zu schreiben, aufzunehmen, zu veröffentlichen.
0: Ja, für euch und mit euch, weil ihr auch am Start seid. Bielefeld macht den Anfang von den Deutschland-Konzerten. Außerdem sind sie zum Beispiel noch in Frankfurt, in Hannover, in Leipzig, Stuttgart und viele weitere Städte. Und da sind sie unterwegs mit dem Tourbus, auch nicht immer nur in Hotels.
2: Ich schlafe auch sehr gut in Deutschland, aber ich liebe es auch, im Nightliner zu schlafen. Oder einfach so in den Schlaf reingeschaukelt wirst. Das finde ich so schön.
0: Das hat der Fred gesagt. Und dann heißt es jetzt Slow Sleep for a Minute statt Slow Dance. Viel Spaß auf der Tour, liebe Giant Rooks. Und auch euch.

Vielleicht erinnert euch, dass sich vorhin Matthias nicht reingemeldet hat, weil Markus das unter anderem gemacht hat und ich glaube auch Michael. Richtig nämlich, denn Matthias ist ja ausgefallen mit einer Knieverletzung. Die sind aktuell bei der Feuerwehr gar genau. Da ist Herbstmesse und da verkaufen die die, Zitat, weltbesten Merkes. Das ist so eine Lammwurst, so eine schärfere, so eine saftige. Ja? Und Kumpel Matthias kann dieses Jahr nicht am Start sein. Und deswegen haben sich dann Matthias... Nein, mein Gott, warum sind das so viele M's? Markus und Michael reingemeldet. Ach Jungs, ey, wieso müsst ihr euch denn alle... Habt ihr gefühlt den gleichen Namen? Ich komme ja ganz durcheinander. Naja, auf jeden Fall. Haben aber Michael und Markus ihrem Kumpel Bescheid gegeben, dass ich das hier mal so verlauten habe lassen. Und Matthias extra wach geworden, hat mir nochmal ein Foto geschickt von seinem dicken Knie. Mensch, du Armer, ey. Also wirklich, gute Besserung an dich, auf dass du nächstes Jahr da auch wieder dabei sein kannst, dann bei der Herbstmesse in Gaggenau. Und jetzt halten eben Michael und Markus die Stellung. Endlich habe ich's. Lecco mio. So, Ring my bell. H und Billa Joe. Im German Remix. Da habe ich jetzt

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1: Um 3 Uhr mit Klaus Reginek. Nur wenige Tage vor der geplanten Verabschiedung der Pflegereform im Bundeskabinett verschärft sich der Ton zwischen SPD und Union. Bundesgesundheitsminister Linnemann von der CDU ist gegen den SPD-Vorschlag eines sogenannten Pflegedeckels, das heißt einer Begrenzung des Eigenanteils. Linnemann sagte am Abend in der ARD:
2: Das kann man diskutieren. Ich warne nur davor, dass wir jetzt so tun, als ob damit auch nur im Ansatz ein Problem gelöst ist. Die Pflegeversicherung ist strukturell unterfinanziert. Jedes Jahr fehlen 10% der Ausgaben. Das sind rund 10 Milliarden, sage ich jetzt mal Pi mal Daumen. Und wenn wir das nicht strukturell ändern, werden wir die Zukunft im Pflegesystem nicht gewinnen.
1: Die SPD droht mit einer Blockade der Pflegereform, weil sie Leistungskürzungen ablehnt. Außerdem fordert sie ein System, in das auch die Beiträge privater Pflegeversicherungen einfließen. Der Hausärzteverband warnt vor anonymen Videosprechstunden von Drittanbietern. Verbandschef Blumenthal-Meyer sagte der Osnabrücker Zeitung, wenn anonyme Patienten von anonymen Anbietern krankgeschrieben würden, sei die Gefahr von Missbrauch sehr groß. Er reagierte damit auf Vorschläge, künftig zum Beispiel auch Apotheken mehr Möglichkeiten im Gesundheitswesen einzuräumen. Außenminister Wadeful hat sein Gespräch mit Sergei Lavrov verteidigt. Der Austausch mit dem russischen Außenminister kam am Rande der UN-Vollversammlung in New York zustande. Es war der erste direkte Regierungskontakt seit Jahren. Wadeful sagte im ARD-Bericht aus Berlin, dass es unter anderem wichtig gewesen sei, Deutschlands Position nach dem Drohnenvorfall am Flughafen Leipzig klarzumachen. Das Münchner Oktoberfest hat Halbzeitbilanz gezogen. Das bisherige Ergebnis: Sollte das Wetter weiterhin mitmachen, gibt es bis zum Abschluss am kommenden Wochenende neue Superlative. Aus München dazu Birgit Grundner.
3: Das Münchner Oktoberfest ist auf Rekordkurs. 3,8 Millionen Besucher waren schon da und wenn die zweite Hälfte genauso läuft, dann wären am Ende mehr Menschen als je zuvor auf der Wiesn gewesen. Der Bierabsatz ist dagegen leicht zurückgegangen. Das gilt allerdings nicht für das alkoholfreie Bier. Da ist die Nachfrage gestiegen. Rundum zufrieden sind auch die Schausteller mit dem Geschäft. Gerade am zweiten Wochenende haben sich vor den Fahrgeschäften lange Warteschlangen gebildet. Die Polizei hatte mit 471 Straftaten und Ordnungswidrigkeiten zu tun, darunter Körperverletzungen, Taschendiebstähle und Sexualdelikte. Auffallend bei den Rauschgiftdelikten, fast immer ging es um Kokain.
1: Das Wetter in Deutschland, nachts im Norden und Nordwesten viele Wolken, an der Nordsee örtlich Regen und im Südosten teils klar bis neblig, die Tiefstwerte 16 bis 3 Grad. Am Tag im Norden und Westen einige Wolken und örtlich Schauer, im Südosten häufig Sonne, maximal 31 Grad. Die Zeit? 3:03 Uhr.
4: 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Hallo zusammen, wir blicken auf die Straßen und Autobahnen in Deutschland. Die A40 Duisburg-Essen ist zwischen dem Kreuz Duisburg und Kreuz Kaiserberg wegen Bauarbeiten in beiden Richtungen bis zum 5. Oktober gesperrt. Ebenfalls auf der Strecke Duisburg-Essen zwischen Mülheim an der Ruhr, Winkhausen und Heißen wegen Bauarbeiten eine Sperrung bis 5 Uhr in beiden Richtungen. Die A42 Dortmund-Kamp-Lindfort ist zwischen Herne-Baukau und Herne-Krange wegen Bauarbeiten in beiden Richtungen bis Dienstag früh gesperrt. Die A45 Gießen-Hagen ist zwischen Lüdenscheid und Lüdenscheid-Nord wegen Bauarbeiten auch bis 5 Uhr in beiden Richtungen dicht. Die A48 Dernbach-Koblenz ist in Richtung Koblenz zwischen Dernbach und Behndorf-Neuwied und in der Gegenrichtung zwischen Behndorf-Neuwied und Höher-Grenzhausen wegen Brückenarbeiten bis 5 Uhr gesperrt. Die A52 Mönchengladbach Richtung Düsseldorf ist zwischen dem Kreuz Nersen und Kreuz Karst bis Donnerstag früh wegen Bauarbeiten dicht. Die A215 Neumünster Richtung Kiel ist zwischen dem Kreuz Kiel West und Kiel Mitte wegen Bauarbeiten bis 5 Uhr gesperrt. Und die A671 Mainz-Wiesbaden ist zwischen Gustavsburg und Hochheim Süd wegen einer Baustelle in beiden Richtungen auch noch bis ca. 4 Uhr dicht. Das ist soweit alles. Ich wünsche euch da draußen noch hoffentlich gute, sichere und freie Fahrt.
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4: Mit mir Nico Schmidt, hallo zusammen. Und gerade kam die Push-Nachricht. Ich habe eine Mail bekommen, ihr vielleicht auch, von Netflix. Die Preise werden erhöht. Ich muss jetzt statt 4,99 € 6,99 € zahlen ab Ende Oktober. Ich glaub's ja wohl. Netflix, was fällt euch ein?

0: Ihr hört die junge Nacht der ARD, es ist 3.14 Uhr und dieses Buch ist unter den Top 3 der tollsten Bücher überhaupt. Das sagt Anna Braun aus dem Bücherteam hier in der jungen Nacht über das Buch Die theoretische Unwahrscheinlichkeit von Liebe. Davon ist diese Woche ja auch eine Verfilmung, letzte Woche besser gesagt, auf Prime Video rausgekommen. Aber Anna, du sagst, das Buch, das ist viel besser als der Film. Was ist denn daran so cool?
1: Boah, alles. Also dieser Schreibstil von Ellie Hazelwood, das Buch ist ja einerseits super funny geschrieben, gleichzeitig kommen die Emotionen aber auch krass gut durch. Das gleicht sich, wie ich finde, perfekt aus. Es ist ultra kurzweilig, ich konnte es nicht aus der Hand legen und wollte aber auch nicht, dass es überhaupt endet. Also ich hätte es wirklich am liebsten direkt danach nochmal gelesen.
0: Ellie Hazelwood sagt sogar mir was. Habe ich, glaube ich, sogar schon bei den Bücherregalen meiner Freundinnen gesehen. Den Namen gelesen, ja. Also da geht's um eine Fake-Beziehung und im Buch ist es wahrscheinlich dann auch so.
1: Also es geht um die Biologie-Doktorandin Olive, die ihre beste Freundin davon überzeugen möchte, dass sie aktuell in love ist und jemanden datet. Und um sie davon zu überzeugen, küsst sie einfach random einen Typen auf dem Flur in ihrer Uni. Und das ist Dr. Adam Carlson, der absolut unbeliebteste Professor überhaupt, weil er so streng ist und so unnahbar wirkt.
0: Und die führen dann so eine Fake-Beziehung.
1: Genau. Und die verlieben sich dann aber auch wirklich.
0: Ja gut, das klingt ja sehr classic.
1: Ja, ich dachte auch erst, aber nein, das ist wirklich next level. Ich habe so crazy mitgefühlt bei dieser Love Story, die hat mich so berührt und ich habe wirklich auch schon vieles in diese Richtung gelesen. Mhm. In diesem Buch steckt so viel Herz und das ist wirklich, muss ich sagen, alles andere als Mainstream.
0: Na gut, dann vergleichen wir mal in knapp 30 Minuten, wie der Film so ist im Vergleich zum Buch.

letztens beim Autofahren noch meine Playlist aufgebessert und auch Bittersweet Symphony von The Verve reingehauen. Lieb ich ja den Song, aber still in Gedanken war ich dann doch ein bisschen traurig, als der Song dann ausgespuckt wurde, dass es eben nicht die neue Version von Eli Oaks und Lavinia war, die ihr gerade gehört habt. Reasons. Und deswegen habe ich das jetzt einfach nochmal für mich und für euch alle hier nachgeholt in der jungen Nacht der ARD. Und jetzt lege ich einfach nochmal mit einer anderen Lieblingsband von mir nach. Das sind Coldplay und BTS, My Universe. Yeah.

0: Schuss in Texas, Ella Langley in der jungen Nacht der ARD. Es ist 3.29 Uhr und deswegen schauen wir jetzt auf die Straßen und Autobahnen. Die A40 Duisburg-Essen ist zwischen dem Kreuz Duisburg und Kreuz Kaiserberg wegen Bauarbeiten in beiden Richtungen bis zum 5. Oktober gesperrt. Ebenso auf der Strecke ist zwischen Mülheim an der Ruhr Winkhausen und Heißen wegen Bauarbeiten die Strecke in beiden Richtungen bis 5 Uhr dicht. Die 42 Dortmund-Kamp-Linfurt ist zwischen Herne-Baukau und Herne-Krange wegen Bauarbeiten in beiden Richtungen bis Dienstag früh gesperrt. Dann haben wir die A45 Gießen-Hagen, die ist zwischen Lüdenscheid und Lüdenscheid-Nord wegen Bauarbeiten bis 5 Uhr in beiden Richtungen gesperrt. Auch bis 5 Uhr gesperrt wegen Brückenarbeiten die A48 Dernbach-Koblenz, die ist in Richtung Koblenz zwischen Dernbach und Behndorf-Neuwied und in der Gegenfahrtrichtung zwischen Behndorf-Neuwied und Hör-Grenzhausen dicht. Die A52 Mönchengladbach Richtung Düsseldorf ist zwischen dem Kreuz Nersen und dem Kreuz Karst bis Donnerstag früh wegen Bauarbeiten gesperrt. Die A215 Neumünster Richtung Kiel ist zwischen dem Kreuz Kiel West und Kiel Mitte wegen Bauarbeiten bis 5 dicht. Und die A671 Mainz-Wiesbaden ist zwischen Gustavsburg und Hochheim Süd wegen einer Baustelle in beiden Richtungen gesperrt. Euch allen da draußen eine gute und sichere Fahrt.
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0: Und mit mir Nico Schmidt und Billie Eilish, Birds of a Feather.

0: Sorry, Papi, Topic und Becky G. Die theoretische Unwahrscheinlichkeit von Liebe als Buch. Ein Mega-Erfolg. Große Liebe für die Story von Bücherfrau Anna Braun aus unserem jungen Nachtteam. Jetzt kommt aber der Film ins Spiel. Und sowohl Anna Braun als auch Kinomann Marcel Emmel sagen, naja. Marcel, fang du doch mal an. Führ mal aus. Warum ist der Film nur so, naja?
1: Also ich verstehe, nachdem ich jetzt diesen Film geguckt habe, einfach nicht, warum das Buch überhaupt gehypt ist. Helft mir bitte.
0: Okay, und Anna, was ist deine Antwort darauf? Weil du hast das Buch ja gelesen.
2: Ja, weil diese Story da drin einfach so viel deeper ist. Also Adam und Olive, die laufen sich ja vor ihrem Fake-Dating schon 3 Jahre früher in der Uni über den Weg und quatschen kurz. Das ist die erste Szene im Film und auch die erste Szene im Buch. Aber nur im Buch wird klar, dass er sich einfach schon damals in sie verknallt hat, bevor das ganze Fake-Daten überhaupt erst losgeht. Die haben einfach so eine krasse Chemie zusammen und das checkst du halt durch so Mini-Kleinigkeiten. Zum Beispiel, sie liebt Schokolade, er hasst Schokolade und er hat dann aber Schokoriegel parat. I mean...
1: Und das ist wirklich krass, das jetzt zu hören, weil wenig bis gar nichts davon gibt mir der Film. Ne? Ich habe da wirklich schon so einen Softspot für Romcoms und ich will die Verfilmung jetzt auch gar nicht komplett in den Müll treten. Aber ich spüre diese Chemie nicht. Ich finde das unglaubwürdig. Ich habe nicht begriffen, ist es jetzt extra auf Cringe gemacht oder ist das halt in dem Film so schlecht? Was du über die Figuren sagst, ich finde das total krass, weil im Film wirken sie so oberflächlich. Vielleicht habe ich auch einfach zu sehr Romcom erwartet. Das ist dann meine Schuld, okay. Aber selbst wenn nicht, ich finde es einfach leider keinen guten Film.
0: Tja, Kinomann Marcel Emmel aus der Jungen Nacht und Bücherfrau Anna Braun, ein bisschen im Clinch. Macht euch selbst ein Bild zu Die theoretische Unwahrscheinlichkeit der Liebe. Gibt's als Buch und jetzt auch neu als Film auf Prime Video.

could break my heart. Break my heart von Dua Lipa. Und jetzt gibt's eine heftige internationale Kombi in der Jungen Nacht der ARD, bei der ich gar nicht wusste, dass das geht. Katiel und Paco Amoroso aus Argentinien und Pink Panthers und Fred Again aus England. Ja, also ich dachte immer, es gibt politische Spannungen seit eh und je zwischen UK, England und Argentinien. Und im Fußball ist es ja auch ein schwieriges Thema so ein bisschen. Aber in der Musik offensichtlich nicht. Wer jetzt auf dem Weg zur Arbeit ist oder beim Aufstehen sich richtig wach machen will, einmal abgehen. Das ist Sexy Magic von Katiel und Paco Amoroso, Pink Panthers und Fred Again.

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1: Um 4 Uhr mit Klaus Reginek. Superstar Madonna geht in diesem Jahr mit den meisten Gewinnchancen in die Verleihung der MTV Video Music Awards. Die Preise für den Künstler des Jahres und die beste künstlerische Zusammenarbeit gemeinsam mit Sabrina Carpenter hat sie schon gewonnen. Sie hat aber noch Chancen auf weitere Auszeichnungen. Dazu aus der Nachrichtenredaktion Andreas Hein.
2: Zum Auftakt hat sich Madonna gleich mehrere Sänger und Tänzer auf die Bühne geholt. Zum ersten Mal nach 23 Jahren ist sie damit wieder bei der Video Music Awards Show live aufgetreten. Mit 13 Nominierungen, darunter Video, Künstlerin und Song des Jahres, führt sie den Wettbewerb an. Dicht folgt Taylor Swift mit 11 Nominierungen. Den Sonderpreis für Regiearbeit hat Popstar Taylor Swift schon bekommen. Die MTV Video Music Awards werden seit 1984 verliehen. Die Fans konnten online für ihre Favoriten abstimmen.
1: Die Debatte über eine Reform der gesetzlichen Pflegeversicherung geht weiter. Bundesgesundheitsminister Linnemann von der CDU ist gegen den SPD-Vorschlag eines sogenannten Pflegedeckels. Das hat er im Bericht aus Berlin in der ARD gesagt. Mit dem SPD-Vorschlag seien nur Kostensenkungen von rund 300 Euro im Monat erreichbar. Linnemann sagte, stattdessen müsse es strukturelle Reformen geben. Die Pflegeversicherung sei unterfinanziert. Es fehlten rund 10 Milliarden Euro pro Jahr. Die Ölpreise steigen wieder. Ein Grund ist nach Angaben von Experten, dass US-Präsident Trump einen iranischen Friedensplan zur Öffnung der Straße von Hormuz abgelehnt hat. Daraufhin verteuerte sich Öl der Nordseesorte Brent um gut 1%. Der Iran hatte den entsprechenden Vorschlag in der vergangenen Woche über Vermittler aus Katar unterbreitet. Trump stellte in einem Interview aber immerhin weitere Verhandlungen für diese Woche in Aussicht. In der Fußball Nations League hat Deutschland mit 0:1 gegen Griechenland verloren. Das Spiel in Augsburg war das Heimdebüt des neuen Bundestrainers Jürgen Klopp. Dazu ARD-Sportreporter Michael Augustin.
3: Zum ersten Mal hat Deutschland ein Länderspiel gegen Griechenland verloren. Torschütze in Augsburg war Kurbelis, der Matcher eine Viertelstunde vor Schluss mit einem einfachen Haken austrickste und Glück hatte, dass Kimmich seinen Schuss abfälschte. Das DFB-Team hatte deutlich mehr Ballbesitz, wusste damit aber wenig anzufangen. Dem Offensivspiel fehlte es an Ideen. Griechenland spielte sehr defensiv und setzte auf Konter. Die beste deutsche Chance vergab Adeyemi. Am Donnerstag geht es in der Nations League gegen Serbien weiter.
1: Das Wetter in Deutschland. Nachts im Norden und Nordwesten viele Wolken, sonst locker bewölkt und im Südosten teils klar, teils neblig. Die Tiefstwerte 16 bis 3 Grad. Am Tag im Norden und Westen einige Wolken und örtlich Schauer, im Südosten häufig Sonne, maximal 31 Grad. Die Zeit 4:03 Uhr.
4: 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Hallo zusammen, wir blicken auf die Straßen und Autobahnen. Die A40 Duisburg-Essen ist zwischen dem Kreuz Duisburg und Kreuz Kaiserberg wegen Bauarbeiten in beiden Richtungen bis zum 5. Oktober gesperrt. Die 40 Duisburg-Essen ist zwischen Mülheim an der Ruhr, Winkhausen und Heißen wegen Bauarbeiten in beiden Richtungen noch bis 5 dicht. Die A42 Dortmund-Kamp-Lindfort ist zwischen Herne-Baukau und Herne-Krange wegen Bauarbeiten in beiden Richtungen bis Dienstag früh gesperrt. Die A45 Gießen-Hagen ist zwischen Lüdenscheid und Lüdenscheid-Nord wegen Bauarbeiten bis 5 Uhr in beiden Richtungen dicht. Die A48 Dernbach-Koblenz ist in Richtung Koblenz zwischen Dernbach und Behndorf-Neuwied und in der Gegenrichtung zwischen Behndorf-Neuwied und Hörgrenzhausen wegen Brückenarbeiten noch bis 5 dicht. Dann die 52 Mönchengladbach Richtung Düsseldorf, die ist zwischen dem Kreuz Nersen und dem Kreuz Karst bis Donnerstag früh wegen Bauarbeiten gesperrt. Und die A215 Neumünster Richtung Kiel ist zwischen dem Kreuz Kiel West und Kiel Mitte wegen Bauarbeiten auch noch bis 5 Uhr dicht. Ansonsten euch allen da draußen hoffentlich eine gute, freie und sichere Fahrt.
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4: Mit mir Nico Schmidt. Hallo zusammen und boah. Also, Leute, was ist mit dem Wetter los? Irgendwas um die 25 Grad muss es ja gewesen sein. Plus, minus am Wochenende. Ich glaube, ein bisschen mehr plus. Ich meine, es ist ja irgendwo auch schön so. Aber Leute, Donnerstag, es ist der 1. Oktober. Wie wär's denn mal mit so ein bisschen Herbst, ein bisschen Laub, so ein bisschen Nieselregen? Also ich vermisse meinen schwarzen Herbstmantel. Bei Gott, ich sehe darin richtig sexy aus. Ich sehe darin richtig gut aus. Ich hab so einen richtig tollen. Ich will den jetzt endlich anziehen können. Verdammte Axt nochmal. Ich schwöre, habt ihr auch was von. Nicht nur ich.

0: Junio, Senor, move your feet. In der jungen Nacht der ARD. Und ich sage es euch, wie es ist. Ich hätte selber nicht geglaubt, aber die Gen Z, die erobert gerade so ein bisschen. Ich will jetzt kein Altersshaming betreiben, aber das sind so Hobbys, die würde ich eher der etwas älteren Klasse zuschreiben. Ja, so Oma-Hobbys, ne? Also ich meine, Stricken und Sauerteigbrot lieben wir alle seit Corona. Das ist so ein Ding, können auch Anfang 20-Jährige was mit anfangen. Aber jetzt ist auch Pilze sammeln immer mehr ein Trend bei uns.
1: Heute ist Fungi Friday, das heißt, es geht wieder auf Pilzsuche.
2: Ich bin mit meinem Freund gerade im Wald und wir machen jetzt so eine Art Challenge. Wir trennen uns jetzt für so 1,5 Stunden und wir gucken einfach mal, wer mehr Pilze sammelt.
3: Alter, ein Hexenröhrling.
0: Ja, aus dem Friko-Freitag ist der Fungi-Freitag geworden. Wir haben mit junge Nachthörer Fabio gesprochen. Der gibt auch Workshops für Pilze. Ist ja auch wichtig, ne? Nicht, dass man da so einen falschen da sammelt, ne? Und wir haben ihn erstmal gefragt, ob man eigentlich wirklich so easy in den Wald gehen kann und eben Pilze sammeln darf.
4: Also wenn du es nur für dich selber machst, in haushaltseigenen Mengen sozusagen, kannst du das jederzeit machen. Es gibt da so ein bisschen eine gesetzliche Beschränkung, also dass man quasi sagt, nur für den Eigenbedarf ungefähr 1 bis 2 Kilo ist da so die Faustformel pro Person und pro Tag. Du darfst es halt nicht weiterverkaufen.
0: Tja, wusste ich auch noch nicht. Fabio ist auch tatsächlich Sachverständiger für Pilze und er hat uns erzählt, dass er auch Korbkontrollen macht.
4: Korbkontrolle ist tatsächlich, wenn Leute sich unsicher sind und für die Pfanne sammeln wollen, sich aber vielleicht noch nicht so gut auskennen oder ja nicht genau wissen, was sie da alles haben, dann können sie sich gerne bei uns Pilzsachverständigen melden.
0: Ey, why not? Und wenn ihr euch jetzt auch denkt, boah geil, das ist genau mein Ding, ich will jetzt auch mal Pilze sammeln, dann checkt mal die DGFM ab. Die haben eine Karte mit Pilz-Sachverständigern wie Fabio. Die könnt ihr dann kontaktieren, wenn ihr euch nicht hundertprozentig sicher seid, ob eure Pilze, die ihr dann da so gesammelt habt, giftig sind. Und ich glaube, eine Sache, das wissen wir auch so schon, diese roten Pilze aus Super Mario mit den weißen Punkten, die bitte nicht essen. Das sowieso nicht. Der arme Tort. Yeah,

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0: Dangerous von Miley Cyrus. Und jetzt habe ich für euch Peggy Goo und Aria Star mit Woman.
1: 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Oh my God, what a surprise. 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
0: Ah, da freut sich Peggy Goo auch immer über ihren Song und ihr hoffentlich genauso.
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0: Tate McRae und Just Keep Watching in der Jungen Nacht der ARD. Wir blicken wieder auf die Straßen und Autobahnen. Die A40 Duisburg-Essen ist zwischen dem Kreuz Duisburg und Kreuz Kaiserberg wegen Bauarbeiten in beiden Richtungen bis Oktober. Und zwar dem 5. gesperrt. Dann die A40 Duisburg-Essen ist auch zwischen Mülheim an der Ruhr Winkhausen und Heisen wegen Bauarbeiten in beiden Richtungen noch bis 5 Uhr dicht. Die 42 Dortmund-Kamp-Lindfort ist zwischen Herne-Baukau und Herne-Krange wegen Bauarbeiten in beiden Richtungen bis Dienstag früh gesperrt. Die A45 Gießen-Hagen ist zwischen Lüdenscheid und Lüdenscheid-Nord wegen Bauarbeiten bis 5 Uhr in beiden Richtungen dicht. Die A48 Dernbach-Koblenz ist in Richtung Koblenz zwischen Dernbach und Bendorf-Neuwied und in der Gegenrichtung zwischen Bendorf-Neuwied und Hör-Grenzhausen wegen Brückenarbeiten noch eine gute halbe Stunde dicht. Die A52 Mönchengladbach Richtung Düsseldorf ist zwischen dem Kreuz Nersen und Kreuz Karst bis Donnerstag früh wegen Bauarbeiten gesperrt. Und die A215 Neumünster Richtung Kiel ist zwischen Kreuz Kiel West und Kiel Mitte auch noch wegen Bauarbeiten bis 5 Uhr dicht. Euch allen da draußen, wo es geht, eine gute und sichere Fahrt.
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0: Hallo zusammen, wir steigen jetzt in den Zug ein und fahren mit Stella Lefty nach Boston. Ja, liebe Stella, pass bitte auf dich auf. Es gibt ja einen schweren Sturm dort an der Nordküste der USA, an der Nordostküste. Hört ja auch immer wieder in unsere Nachrichten über die Nacht. Und deswegen brauchen wir dich noch heile, ne? Hier in der Jungen Nacht der ARD. Also, aufgepasst, wenn es jetzt nach Boston geht.

4:38 Uhr, ihr hört die junge Nacht. Der ARD, Nico Schmidt ist hier, hallo zusammen. Ich hoffe, euer Wochenende war genauso schön wie meins. Er ist jetzt ein bisschen großkotzig, wenn man damit Montagmorgens angeben will. Aber ich war Samstag und Sonntag lecker essen mit Freunden und hatte eine gute Zeit. Da will ich mich nicht beklagen. Ich blende auch einfach aus, was die deutsche Fußballnationalmannschaft da gestern Abend beim Heimdebüt von unserem Heilsbringer von Jürgen Klopp verzapft hat. Diese 0:1 Niederlage gegen Griechenland. Naja, sie können es ja besser machen am Donnerstag. Neuer Versuch gegen Serbien. Ja, und auch bei junge Nachthörerin Kathleen war es super. Die hatte mir nämlich heute Nacht geschrieben über die 0221-567-89111, dass sie Omas 85. gefeiert hat. Und Markus und Michael, die haben Würstchen in Gaggenau auf dem Fest gegrillt. Ach, herrlich, Leute. Schöner wird's doch nicht, oder? Nur ein kleines bisschen bin ich jetzt halt schon traurig, weil sich unsere Wege trennen werden. Und das in gut 20 Minuten. Den passenden Song davon habe ich jetzt, oder dazu auch schon, Mixu, McLeod und Redman mit Abschied nehmen. Da halten wir einmal kurz inne.

0: So, ich bin mir sicher, ich hab's einfach so ein bisschen im Gefühl, dass unsere Morningshows, die hier gleich ab 5 Uhr weitermachen, sich später auch nochmal so ein bisschen über die VMAs, die Video Music Awards von MTV, unterhalten werden. Ich hoffe es einfach. Deswegen will ich auch nicht zu viel vorwegnehmen, aber ich kann euch sagen, da sind vorhin schon wieder fette Sachen passiert. Hat nämlich heute Nacht stattgefunden, die MTV VMAs. Taylor Swift hat für Fate of Ophelia das Video des Jahres abgeräumt und auch das neue Video zum neuen Song Patient Zero vorgestellt. Song des Jahres ist Swim von BTS. Und da habe ich mir gerade wirklich die Augen gerieben, als ich das in meiner Timeline gesehen habe, als das aufgeploppt ist in meinem Feed. Madonna, freaking Madonna of all people, ist Künstlerin des Jahres. Nicht Sabrina Carpenter, nicht Taylor Swift, auch kein Bruno Mars. Nein, holy smokes, es ist Madonna. Also, da dachte ich echt, ich sehe nicht richtig, oder eben...
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1: Um 5 Uhr mit Wolfgang Berger. Die Bundesregierung unternimmt heute einen weiteren Versuch, Streitpunkte bei der geplanten Pflegereform auszuräumen. Nach ARD-Informationen treffen sich Kanzler Merz und Gesundheitsminister Linnemann von der CDU mit Vizekanzler Klingbeil von der SPD. Aus Berlin Oliver Neuroth.
2: Übermorgen soll die Pflegereform durchs Bundeskabinett, doch seit dem Wochenende droht die SPD mit einer Blockade. Die Sozialdemokraten wollen keine Leistungskürzungen bei der Pflege akzeptieren und werfen dem CDU-geführten Gesundheitsministerium vor, genau das zu planen. Die SPD schlägt einen Pflegedeckel vor, eine Obergrenze für einen bestimmten Eigenanteil bei Heimkosten von 1.500 Euro. Das wären knapp 300 Euro weniger als im Moment. Gesundheitsminister Linnemann lehnt das im ARD-Bericht aus Berlin ab und vergleicht den Vorschlag mit Pflastern, die man auf Wunden klebt, mit Blick auf die hohen Gesamtkosten eines Heimplatzes.
1: Nach der Festnahme von 5 Terrorverdächtigen im Süden Englands laufen die Ermittlungen. Die britischen Behörden prüfen, ob die Männer einen Anschlag auf einen US-Militärstützpunkt verüben wollten. Polizisten hatten sie in der Nacht zu Sonntag in der Nähe der Luftwaffenbasis festgenommen. Zuvor war ein Hinweis eingegangen, dass die Verdächtigen mit mehreren Lieferwagen auf dem Weg zu dem Stützpunkt seien. Die Basis wird von den USA unter anderem genutzt, um Angriffe auf den Iran zu fliegen. Das Treffen von Außenminister Wadephul mit seinem russischen Amtskollegen Lavrov sorgt in den eigenen Reihen für Kritik. Sein Parteikollege von der CDU Kiesewetter sagte der Frankfurter Allgemeinen Zeitung, es sei der Eindruck eines deutschen Sonderwegs entstanden. Rückendeckung für Wadephul kam hingegen aus der SPD. Deren Außenpolitiker Stegner sagte, es sei wichtig, die Diplomatie nicht allein den USA zu überlassen. Wadephul und Lavrov hatten am Samstag überraschend am Rande der UN-Generalversammlung in New York über den Ukraine-Krieg gesprochen. Das Heimdebüt von Jürgen Klopp als DFB-Trainer ist misslungen. Die deutsche Nationalelf verlor das Nations League-Spiel gegen Griechenland mit 0:1. Aus Augsburg Michael Augustin.
3: Zum ersten Mal hat Deutschland ein Länderspiel gegen Griechenland verloren. Torschütze in Augsburg war Kurbelis, der Matcher eine Viertelstunde vor Schluss mit einem einfachen Haken austrickste und Glück hatte, dass Kimmich seinen Schuss abfälschte. Das DFB-Team hatte deutlich mehr Ballbesitz, wusste damit aber wenig anzufangen. Dem Offensivspiel fehlte es an Ideen. Griechenland spielte sehr defensiv und setzte auf Konter. Die beste deutsche Chance vergab Adeyemi. Am Donnerstag geht es in der Nations League gegen Serbien weiter.
1: Das waren die Nachrichten. Das Wetter in Deutschland. Tagsüber im Nordwesten wolkig, im Südosten länger sonnig und trocken. 18 Grad auf Sylt bis 31 Grad in der Südpfalz. Am Dienstag nachteils trüben beginnen Sonne und Wolken, 20 bis 31 Grad. Am Mittwoch überwiegend freundlich bei 18 bis 30 Grad. Es ist jetzt 5.03 Uhr.
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2: Wischt ihr euch zurzeit auch so ungefähr 12-mal durchs Gesicht, wenn ihr draußen unterwegs seid? Weil überall immer diese Spinnenfäden rumhängen. Warum das gerade so doll ist, das klären wir jetzt.
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3: Okay, das ist unsere kleine Wissensrubrik in der Enjoy Morning Show. Spider-Man Johnny aus dem Enjoy Team. Wieso jetzt? Also warum haben sich die Spinnen nicht im Hochsommer einfach richtig ausgetobt?
4: Ja, weil jetzt im Frühherbst einfach die perfekte Wetterbedingung ist für ein ganz spezielles Spinnenphänomen. Mhm. Und das Phänomen heißt Ballooning, auf Deutsch Spinnenflug.
3: Okay, wollen wir da mehr wissen? Ich glaube nicht.
4: Natürlich willst du mehr wissen. Das machen vor allem junge Spinnen. Die setzen sich dann auf eine erhöhte Stelle, also irgendwie auf dem Ast, auf dem Zaun und so. Mhm. Und dann schießen die aus ihrem Hinterteil, aus ihrem Po, so lange Fäden raus, mehrmals. Und dann bilden diese Fäden so eine Art kleines Segel, so eine Art Fallschirm. Und wenn der Wind dann kommt, dann werden sie damit...
3: Also die werden mitgezogen?
4: Die werden dann mitgezogen, ja.
2: Wie so kleine Piloten.
4: Richtig.
2: Niedlich.
4: Und die fliegen auch relativ weit. Also das kann bis zu mehrere Kilometer weit gehen. Und das machen die jetzt gerade, weil das Wetter einfach ganz gut ist.
3: Ach, schön. Hast du gerade niedlich gesagt?
2: Niedlich, komm. Also, komm, Jungs, ich fasse nochmal zusammen. Wenn wir gerade random durch Spinnenweben laufen, dann sind das meist herumfliegende Fäden, weil die kleinen Spinnen gerade in der Luft rumflexen. Richtig, Johnny?
4: Niedlich.
3: Ja, super. Bis dann.
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2: Ältere Menschen wissen nicht, was Emojis sind. Falsch.
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3: Unsere Grau und schlau WG hat Kollege Martin diesmal gefragt, wenn du ein Emoji wärst, welches wärst du?
4: Mit zwei Herzen als Augen.
2: Oh. Wieso?
4: Schmetterlinge im Bauch.
2: Hast du gerade?
4: Ja, habe ich immer noch.
2: Und an wen denkst du da, wenn du diese zwei Herzen in den Augen hast?
4: Nicht sagen.
2: Ist sie hier im Raum?
4: Ja.
2: Okay, hier sitzen tatsächlich mehrere Menschen. Das heißt, du bist frisch verliebt, oder wie?
4: Ja, seit 6 Monaten.
2: Schön. Sie lächelt. Genau, alles Gute euch.
4: Oh Gott, ja, ich schmelze.
2: Angela, wenn du ein Emoji wärst, welches wärst du?
5: So mit frechem Gesichtsausdruck, Zunge rausstrecken oder sowas.
2: Warum wärst du das?
5: Ich habe etliche Fotos, wo ich frech die Zunge rausstecke.
2: Renate, wenn du ein Emoji wärst, welches?
6: Ein Herz. Liebe ist sehr wichtig im Leben.
2: Schenkst du heute noch jemandem Liebe?
6: Ja, meinen Enkelkindern, aber Mann nicht.
2: Wieso nicht?
6: Nicht mehr. Nö, in meinem Alter erlebt man keine Romantik mehr.
2: Ich wette mit dir, Renate, hier auf diesem Flur sind mindestens 2 Männer, die Interesse hätten.
6: Nee, wenn ich an die Männer hier denke, bestimmt.
2: Oh, nicht?
6: Absolut nein.
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2: Vier Blocks ist für viele eine der krassesten deutschen Serien überhaupt. 2019 ging die Gangster-Serie nach 3 Staffeln zu Ende. Vier Blocks Zero heißt das Spin-off bei HBO Max. Und Enjoy-Serienexpertin Jule weiß schon, was uns da erwartet.
3: Es ist die Vorgeschichte zu allem, was wir in vier Blocks später sehen. In den 90ern ist die Familie Hamadi nämlich noch nicht die gefährlichste Clanfamilie aus Neukölln, sondern versucht sich einfach nur zu integrieren.
4: Wir dürfen nicht aufhören, den richtigen Weg zu gehen. Wenn die Dunkelheit dich einmal hat, kommst du da nicht mehr raus. Hier sind wir zusammen. Der geht hier in die Schule. Das ist ein gutes Land.
3: Dann kommt allerdings Familienmitglied Ibrahim aus dem Knast und zieht die gesamte Familie mit in den Berliner Drogenuntergrund.
5: Ibrahim ist der Teufel.
3: Und das ist dann eben der Anfang von all den illegalen Deals, die die Familie am Laufen hat.
6: Oha. Aber ist das denn jetzt nur was für Leute, die vier Blocks damals auch gesehen haben?
3: Also, Schande über mein Haupt, ich muss es zugeben, ich habe vier Blocks tatsächlich nie gesehen.
6: Okay.
3: Deshalb kann ich das sowieso nur aus dieser Perspektive bewerten und ich finde, ja. Ich finde das Spin-off stark gespielt, das hat einen richtig düsteren Look, es ist brutal, es fühlt sich irgendwie sehr real an. Ich habe auch Bock jetzt, vier Blocks endlich auch mal zu gucken.
6: Mhm.
3: Und wer richtig toughen Gangster- und Clan-Shit feiert, der sollte das dann jetzt auch mal durchziehen.
2: Läuft.
6: Okay.
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0: sorry. Thank God it's Monday!
1: Hört doch auf, Leute. Sie ist doch wieder da, ey.
2: Ja, und thank God it's Monday fühle ich natürlich nach dem Urlaub 2 Wochen, 4 Uhr aufstehen, endlich wieder total.
1: Ja, ist das Ironie aus deinem Mund?
2: Eventuell, nein. Ja, ich freue mich natürlich, wieder hier zu sein, wieder zu arbeiten, wieder dich zu sehen,
1: euch
2: zu hören, zu schreiben. Ja, was geht denn diese Woche? Was hast du denn vor? Also ich hatte ja gerade Urlaub, bei mir muss erstmal wieder alles anlaufen.
1: Naja, wir haben ja die Woche eh schon Highlight, weil wir feiern diese Woche noch nach Mecklenburg-Vorpommern und müssen warten bei Enjoy Mood, dass die Kuh aufs Feld macht, dass wir vorher in verschiedene Teile eingeteilt haben. Ihr konntet davon welche gewinnen. Und dahin, wo der erste Fladen landet, da könnt ihr dann den Urlaub gewinnen im
2: Harz. Da freue ich mich schon drauf.
1: Das wird wild.
2: Ja.
1: Dann, was haben wir noch? Ja, das teilt sich so ein bisschen. Der Oktober fängt ja an.
2: Oktober fängt an, das finde ich krass. Weil das ist Herbst dann einfach safe.
1: Ja, ist Herbst. Und dann ist auch der Gruselmonat, den liebe ich ja.
2: Ja, Halloween.
1: Halloween-Monat.
2: Halloween. Ja.
1: Halloween.
2: Gut, ja, was steht bei euch denn noch so an Highlights? Sagt doch gerne mal Bescheid. Da freuen wir uns, wenn ihr uns in der neuen ARD Sounds-App schreibt.
1: Oh ja, das hast du nicht vergessen.
2: Mhm.

0: 6 Uhr. Guten Morgen, Leute.
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2: Die deutsche Fußballnationalmannschaft hatte gestern ihr zweites Spiel unter Kloppo, seit der neuer Bundestrainer ist. Und es läuft mehr so mittel, denn Deutschland hat verloren. Katharina Neuenfeld aus den Enjoy Infos für alle, die es nicht gesehen haben. Gegen wen haben wir gespielt?
3: Gegen Griechenland. Und Deutschland hat 0:1 verloren beim ersten Heimspiel unter Klopp. Das war ein Nations League Spiel. Bundestrainer Jürgen Klopp hat danach gesagt:
4: Die Euphorie in Deutschland war riesig. Wenn sie jetzt weg ist, dann tut mir das echt sehr leid. Aber im Camp hilft uns Euphorie nicht. Die Stimmung untereinander war top, absolut top. Wie sie in einem Trainingslager, und das ist es ja, sein soll. Also die Wirkung wird natürlich kommen, aber jetzt gehen die Jungs nach Hause.
3: Und dann wird die deutsche Fußballnationalmannschaft am Donnerstag neu versuchen. Da geht's gegen Serbien. Und Jürgen Klopp hat schon gesagt, dass er auch den Kader nochmal relativ stark durchwechseln will. Viele Orte und Landkreise in Niedersachsen hatten gestern eine Stichwahl. Es ging darum, wer da in Zukunft Bürgermeister oder Bürgermeisterin ist und auch um die Landräte. Und zwar überall da, wo die Kandidaten bei der Wahl vor 2 Wochen nicht mehr als 50% geholt haben. In Hannover bleibt zum Beispiel Belit Unay Oberbürgermeister, sagt Enjoy-Reporter René Pascal Otto.
5: Der Grünen-Politiker hat sich da deutlich durchgesetzt mit knapp 62% gegen den SPD-Kandidaten. In Salzgitter hat Oberbürgermeister Frank Klingebiel von der CDU mit fast 75% das Rennen gegen die AfD-Kandidatin Patricia Mayer für sich entschieden. In Osnabrück bleibt eine CDU-Politikerin an der Rathausspitze, in Lüneburg eine Grünpolitikerin, genauso wie in Göttingen. In Braunschweig ist es ein Sozialdemokrat. Die Region Hannover bekommt mit Eva Bender von der SPD eine Präsidentin. Alle Ergebnisse gibt es auch nochmal im Netz auf ndr.de.
3: Der Elbtunnel ist wieder frei. Der war übers Wochenende voll gesperrt in beide Richtungen und auch rundum ein weiteres Stück der A7 zwischen Hamburg-Stellingen und Heimfeld. Und zwar, weil ein Teil davon auf 8 Spuren ausgebaut wurde. Der wurde jetzt offiziell eingeweiht und seit heute früh können wir da auch langfahren.
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0: Ja, heute teilt sich das Wetter so ein bisschen in 2 Teile. Im Südosten von Niedersachsen und in Mecklenburg-Vorpommern wird es oft schön mit mehr Sonne als Wolken. Zur Ems und Richtung Nordsee ziehen so ein paar mehr Wolken auf, die im Laufe des Tages auch Regen dabei haben. Und allgemein würde ich aber sagen, ziemlich warm wieder. 18 bis 27 Grad maximal.
2: 3 nach 6 auf den Straßen ist noch nichts los. Wir wünschen euch eine gute und sichere Fahrt.
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2: Beruhige dich doch.
0: Entschuldige bitte.
2: Es waren nur 2 Wochen.
0: Ja, und ein Tag.
2: Ja.
0: 2 Wochen und 1 Tag.
2: Es waren 2 Wochen und 1 Tag. Okay, dann ist das wirklich gerechtfertigt.
0: Ja, schön.
2: Ich freue mich total, wieder hier zu sein. Auch, ja. Ich habe es eben schon mal kurz gesagt, wenn das Aufstehen natürlich nach Ausschlafen 7, 8 Uhr eher um 4 Uhr dann so semi ist.
0: Ja, verständlich.
2: Aber ich finde, so am ersten Tag kannst du ja auch 75% machen und ich mache 25%.
0: Machen wir auch sonst immer so.
2: Kommt das auch hin mit 100? Ja, komm hin.
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0: Super. 9 Minuten nach 6. Enjoy. Guten Morgen, Leute.
1: Ja, und wir gehen rein in eine neue Woche.
2: 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Thank God it's Monday!
1: Die Fans wissen es doch, montags gucken wir immer auf, was wir uns diese Woche alles so freuen können. Am Donnerstag ist ja der 1. Oktober, das allein ist schon obernice für uns Herbstmäuse.
0: Ja, wir sind Herbstmäuse.
1: Bin auch eine. Mhm. Und obendrauf kommt noch der Tankrabatt, also endlich etwas Entlastung für ganz viele von uns. 17 Cent soll es runtergehen.
0: 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Und immer wenn ihr bei uns im Programm hört, wie die Kuh muht, dann heißt es anrufen, oder?
1: Ja, und alle Infos findet ihr auch nochmal auf enjoy.de.

0: Oh, ihr seid ja schon wach. 6.16 Uhr. Hier ist eure Enjoy Morning Show.
1: Also von der Sache her gut. Gut. Das Wetter heute. Richtig gut. Ein bisschen zweigeteilt, so ein bisschen Sonnewolken in dem Mix hier. Ein bisschen Regen da, ein bisschen Sonne da. Aber 27 Grad maximal Ende September. Finde ich ganz geil.
0: Ja, und hier von der Sache her eher so lala. Deutschland, Griechenland 0:1 in Jürgen Klopps Heimspieldebüt als Bundestrainer. Haben wir gestern Abend leider verloren. Aber Kloppo ist da relativ entspannt.
2: Wir werden uns zusammen finden und alles wird sich zusammenfügen. Weil das immer passiert, wenn man die richtigen Dinge tut. Und wir tun die richtigen Dinge.
1: Also zusammenfügen ist das Stichwort. Klopp hat ja 44 Spieler für seine ersten 4 Spiele als Bundestrainer nominiert. Das ist ja deutlich mehr als sonst. Einfach mal zu gucken, aus welchen Spielern er eine starke Mannschaft formen kann.
0: Ich mach den ja. Und diese Woche gibt's noch 2 Chancen, es besser zu machen. In der Nations League geht's Donnerstag gegen Serbien und Sonntag nochmal gegen Griechenland.
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0: Na, wunderschönen guten Morgen. 6.23 Uhr. Enjoy ist doch hier.
1: Ich bin Pizzalieferant und das ist mein neuer Lieblingssong. Wenn ich eine Lieferung ausfahre, schreibt ein User unter das Video auf YouTube. Und das kann ich mir so gut vorstellen. Ich habe selber auch mal Pizza ausgeliefert. Mhm. Und dann so einen flotten Song im Rücken, wenn du ein bisschen Zeitdruck hast.
0: Ja.
1: Schön die Calzone vorbeibringen. Na, guten Morgen.
0: Was lief am besten?
1: Ich glaube, Salami-Pizza ist wirklich immer so, ne?
0: Ist
1: wie bei Eis mit Vanille.
0: So, es ist so. The Bowser mit Magnetic, das ist der Song, über den wir sprechen. Also passt beim Pizza-Ausliefern, jetzt beim Duschen vielleicht oder noch im Bett beim Reels gucken, falls ihr sowas macht.
1: Ja, bestimmt nicht.
0: Natürlich nicht. Probiert's doch mal aus, hier sind sie für euch. Guten Morgen.

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2: Guten Morgen, 6:30.
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3: Gefühlt reden wir jetzt montags immer über eine Wahl, heute über eine Stichwahl. Also die Kandidaten sind gestern im 1:1 gegeneinander angetreten in vielen Orten, gestern in Niedersachsen. Katharina Neuenfeld aus den Enjoy Infos, worum ging's da?
4: Da ging's um viele Bürgermeisterämter und teilweise auch drum, wer in Landkreisen an der Spitze steht. Und zwar wurde da gewählt, wo die Kandidaten vor 2 Wochen nicht auf Anhieb mehr als 50% der Stimmen bekommen haben. In Hannover zum Beispiel bleibt Belit Onay Oberbürgermeister, sagt NDR. Nachrichtenredakteurin Petra Mittermeier.
5: Mit 61,5% der Stimmen hat Onay gegen den SPD-Kandidaten von der Uhr die Stichwahl in Hannover gewonnen. Im Amt bestätigt wurden zum Beispiel auch die Oberbürgermeisterinnen in Osnabrück und in Lüneburg von der CDU bzw. von den Grünen. Frank Klingebiel, Oberbürgermeister von Salzgitter, kann nach der Stichwahl ebenfalls weitermachen. Der CDU-Politiker setzte sich mit fast 75% gegen die AfD-Kandidatin Patricia Mayer durch. Die Region Hannover bekommt mit Eva Bender von der SPD eine Präsidentin.
4: Alle Infos zu den Kommunen findet ihr auch auf ndr.de. Ab heute steht in Deutschland ein Mann vor Gericht, der im Darknet eine große Drogenhandelsplattform gegründet haben soll. Die Anklage sagt, dass die Plattform der weltweit größte Handelsplatz für Drogen und Arzneimittel war. Der Angeklagte ist 31 Jahre alt und wurde letzten Sommer in Barcelona festgenommen. Einen Preis davon zu kriegen, pusht auf jeden Fall die Musikerkarriere. Die MTV Video Music Awards sind in der Musikbranche ziemlich wichtig und die sind heute Nacht verliehen worden in Los Angeles. Der begehrte Preis für das Video des Jahres ging an Taylor Swift für The Fate of Ophelia. Taylor Swift hat jetzt insgesamt auch die meisten Trophäen bei den VMAs abgesahnt und Beyoncé überholt. Große Abräumerin dieses Jahres war Madonna und auch BTS und Ariana Grande haben heute Nacht Preise bekommen. Die deutsche Fußballnationalmannschaft hatte gestern ihr 2. Spiel unter Jürgen Klopp, seit der neuer Bundestrainer ist. Es war ein Heimspiel in der Nations League und das hat Deutschland verloren gegen Griechenland. 0:1. Das erste Spiel unter Klopp hatte Deutschland gegen die Niederlande 1:1 unentschieden gespielt. Am Donnerstag gibt es für die deutsche Fußballnationalmannschaft dann die nächste Chance gegen Serbien.
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3: 12 Grad in Kloppenburg am Stadtpark in Niedersachsen, 13 in Zingst an der Tauchgondel in Mecklenburg-Vorpommern aktuell. Heute teilt sich das Wetter so ein bisschen in 2 Teile im Südosten von Niedersachsen und in Mecklenburg-Vorpommern. Wird es oft schön mit mehr Sonne als Wolken. Zu Ems und Richtung Nordsee ziehen so mehr Wolken auf. Da gibt es im Laufe des Tages auch so ein bisschen Regen. Aber allgemein wird es ziemlich warm. 18 bis 27 Grad maximal.
2: 6.33 Uhr. Hier habe ich noch nichts zu tun. Auf den Straßen ist nichts los. Gute Fahrt.
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3: Und das Wochenende war ja wohl eine 12 von 10.
2: Ja, ist so.
3: Wetter gehabt, unglaublich. Nur das Laub, das schon überall rumliegt, das hat uns ein bisschen daran erinnert. Okay, der Herbst ist auch.
2: Warum verlieren Laubbäume eigentlich ihre Blätter, Nadelbäume, aber nicht ihre Nadeln? Das habt ihr euch vielleicht auch schon mal gefragt. Und die Antwort gibt's gleich in 7 Minuten.
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0: Post Malone mit Better Now, 6:39. Es ist Angel. Tamon.
1: Habt ihr das Wochenende schön genossen?
0: Oh,
1: bei
0: ja,
1: dem
0: lecker.
1: Wetter, ne? Angel-Hörer Mirko, auf jeden Fall. Er war gestern lecker Eis essen in Nordhorn in der Grafschaft Bentheim. Hat er uns über den Messenger in der neuen ARD Sounds App geschrieben. Und bei dem Wetter hätte man auch fast vergessen können, dass Herbst ist, wenn nicht schon überall das Laub rumliegen würde.
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0: Ja, hier gibt's jeden Morgen so ein bisschen Wissen to go. Und heute geht's um die Frage, warum werfen Laubbäume eigentlich im Herbst ihre Blätter ab? Nadelbäume, aber nicht ihre Nadeln.
1: Mhm.
0: Das haben wir mal die Försterin Annika Valentin gefragt.
3: Die Laubbäume verdunsten über ihre Blätter Wasser. Und sie können das im Herbst nicht stoppen. Das heißt, sie kriegen aus dem Boden nicht genug Wasser nach, weil es vielleicht gefroren ist.
0: Mhm.
3: Und würden austrocknen. Die Nadelbäume trocknen nicht aus, weil über die kleinen Nadeln weniger verdunstet.
0: Ah, crazy. Und woran merkt so ein Baum, dass Herbst ist?
3: Die Bäume merken, dass Herbst ist durch die abnehmende Tageslänge, also durch weniger Licht und die abnehmenden Durchschnittstemperaturen. Der Stoffwechsel des Baumes stellt sich dann um und dann fallen auch die Blätter ab.
0: Ah, perfekt.
1: Also mein Stoffwechsel stellt sich auch um, auf Dauer müde und hungrig, aber das nur nebenbei.
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0: Wichtigste Frage um 6.46 Uhr, wie schneidet ihr eigentlich zu Hause eure Pizza?
1: Ach so.
0: Es ist Enjoy, Leute. Folgendermaßen, weil ich war am Wochenende in einer neuen Pizzeria, so mal austesten, und am Tisch sieht man ja dann immer so dieses Gefäß, dann sind da so Messer drin, Gabel, bisschen Serviette, vielleicht auch mal Löffel und eine riesengroße Schere. Und ich habe das am Anfang nicht gecheckt, bis ich dann gemerkt habe, Moment mal, das ist eine Pizzaschere.
1: Das ist richtig geil. Habe ich das erste Mal kennengelernt bei meinem Geburtstag. Da haben wir ja auch Pizza gemacht. Und da kam der Pizzabäcker mit einer Schere auch an. Habe ich das erste Mal gesehen. Danach immer mal wieder auch auf Instagram. Es scheint ein Ding zu sein. Aber ich habe zu Hause natürlich keine.
0: Ja, ich habe auch keine Pizzaschere zu Hause. Ich finde es aber, ist eine geile Erfindung. Es funktioniert super. Du kommst perfekt durch die Tomaten. Du kommst perfekt durch den Käse.
1: Genau, der zieht ja dann nicht so.
0: Genau, es zieht nicht. Die muss halt natürlich gut scharf sein. So. Keine Zickzackschere aus dem Bastelladen. So. Das muss eine gute Schere sein. Und dann geht es richtig nach vorne.
1: Weil ich habe zu Hause den typischen Roller, haben wahrscheinlich viele von euch.
0: Habe ich doch auch.
1: Und da kommst du ja auch immer durch die Mitte und so nicht so richtig geil durch. Dann bist du da am Sägen. Der Tisch hat irgendwie auch schon Spuren.
0: Der Roller, der saut auch doll.
1: Genau, der saut richtig doll. Hm? Da hängt auch die halbe Pizza immer noch dran. Stimmt. Und Freunde von mir zum Beispiel essen aber komplett, das finde ich auch ganz crazy, mit Messer und Gabel. Da bin ich
0: ja,
1: aus.
0: Gut, das ist ja dann ein Buckingham Palace ein Thema, ne?
1: Ja.
0: Gut, Alter, wie esst ihr eigentlich eure Pizza? Sagt doch mal gerne Bescheid. Buckingham Palace, ARD Sounds App, da sind wir doch dabei.
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0: Okay, da sind wir wieder. 6.55 Uhr, es ist Enjoy. Na klar.
1: Lukas hat uns geschrieben über den Messenger der neuen ARD Sounds App. Der hat gestern beim Elmshorner Stadtlauf teilgenommen. Und da möchte ich doch wohl selber sagen, ich auch. 5 Kilometer.
0: Nein, das ist ja nur geil.
1: Hab ich geschafft, danke.
0: Glückwunsch an der Stelle. Und die nächsten Highlights, die warten auch schon auf uns.
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0: Ja, im Ranking der beliebtesten Wochentage liegt der Montag gefühlt auf Platz 7.
1: Ja.
0: Wenn die Arbeitswoche losgeht, pipapo, ist nicht so beliebt. Aber wir finden, das hat der Montag einfach nicht verdient. Denn so eine Woche am Montag startet ja immer mit ganz vielen Highlights.
1: Voll. Für viele Pendlerinnen und Pendler ist heute endlich Montag, denn nach 50-Stunden-Sperrung ist der Elbtunnel auf der A7 wieder frei.
0: Juhu!
1: Und es gibt noch viel mehr Gründe, sich auf diesen Montag und die neue Woche zu freuen. Geburtstag, Urlaub, vielleicht ein Fußballturnier. Haut mal raus, was diese Woche euer persönliches Highlight ist über den Messenger der neuen ARD Sounds App.

0: Simur. Godmorgen, Leute.
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2: In über 100 Orten in Niedersachsen ist gestern nochmal gewählt worden. Das war Stichwahl, wer Bürgermeister oder Bürgermeisterin wird oder wer im Landkreis an die Spitze kommt. Katharina Neuenfeld aus den Enjoy-Infos, was ist da rausgekommen?
3: Ja, du hast schon gesagt, es ging da um ganz viele Orte. Deshalb schaut gern mal auf ndr.de, wenn ihr nachgucken wollt, wie es in Orten ausgegangen ist, die wir jetzt gerade nicht nennen. In Hannover ist zum Beispiel Belet Onay von den Grünen wieder zum Oberbürgermeister gewählt worden. Und Niedersachsens Ministerpräsident Lies hat nach der Stichwahl gesagt, es war ein guter Abend für die Sozialdemokratie. Enjoy-Reporter Oliver Jürgens sagt, was Lies damit meint.
4: Besonders wichtig ist für Lies, dass die AfD keines der kommunalen Spitzenämter übernehmen kann. Die AfD hatte es dreimal in die Stichwahlen geschafft, in Salzgitter, in Bokenem und auch in Munster. Überall verlor sie allerdings deutlich. Eine Reaktion von der Partei zu ihren Niederlagen, die gibt es noch nicht. Auch die CDU hat sich noch nicht geäußert. Die Christdemokraten konnten unter anderem 6 Oberbürgermeister und Landratsposten gewinnen. Die Grünen waren in 11 von 13 Stichwahlen erfolgreich und die Landesvorsitzende Greta Garlich sagte, dass die Partei aus dem Erfolg Kraft für die Landtagswahl im nächsten Jahr schöpfen will.
3: Wie kann man die Ukraine im russischen Angriffskrieg weiter unterstützen? Darüber sprechen heute die Verteidigungsminister der EU-Länder und konkret geht es darum, wie die Ukraine an mehr Raketen für das Luftabwehrsystem Patriot aus den USA kommt. Ein Vorschlag soll sein, dass EU-Mitgliedstaaten ihren Platz in der Warteschlange für Bestellungen mit der Ukraine tauschen. Der Elbtunnel ist wieder frei. Der war übers Wochenende voll gesperrt in beide Richtungen und auch rundrum ein weiteres Stück der A7 zwischen Hamburg-Stellingen und Heimfeld. Und zwar, weil ein Teil davon auf 8 Spuren ausgebaut wurde. Der wurde jetzt offiziell eingeweiht am Wochenende und seit heute früh können wir da auch langfahren. Zweites Spiel gestern Abend für die deutsche Fußballnationalmannschaft unter ihrem neuen Bundestrainer Jürgen Klopp. Es war ein Heimspiel und das lief nicht so gut. Deutschland hat 0-1 gegen Griechenland verloren in der Nations League. Am Donnerstag gibt es eine neue Chance, da spielt Deutschland gegen Serbien.
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0: Also heute teilt sich das Wetter so ein bisschen in zwei Teile. Im Südosten von Niedersachsen und in Mecklenburg-Vorpommern wird es oft schön mit mehr Sonne als Wolken. Zur Ems und Richtung Nordsee, da gibt es so ein paar mehr Wolken, die bringen auch so ein bisschen Regen mit. Aber man muss schon sagen, das ist schon mild da draußen. 18 bis 27 Grad maximal heute. Lecker!
2: 3:07, wir gucken mal auf die Straßen, langsam wird's voller. A1 Osnabrück Richtung Bremen, zwischen Dreieckstur und Bremen-Asten 4 Kilometer. Dann die A7 Hamburg Richtung Flensburg. Der Elbtunnel ist nach Auslösung der Höhenkontrolle gerade gesperrt. Und A27 Bremen Richtung Bremerhaven, zwischen Bremerhaven Süd und Geestemünde 3 Kilometer. Gute Fahrt!
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0: Ja, wie wart ihr eigentlich so als Kind?
2: Oh, unangenehm. Wenn ich so alte Videos, meine Mutter hat viel gefilmt früher, wenn ich so alte Videos von mir sehe, ich war so richtig typisch Einzelkind, so Ansagerin auf Geburtstagen. Du spielst jetzt mit dem Ball und dann nehme ich, ja, okay, alles klar. Also ganz unangenehm, wirklich.
0: Also unsere grauen Staubige blickt auch gleich zurück auf ihre Kindheit.
5: Ich war ein überzuckertes Kind.
0: Überzuckert auch gut.
2: Mehr Kindheitserinnerungen der Generation 80+ gibt's in 6 Minuten.
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0: Na moin, Jono. Enjoy ist hier. Gleich 10 nach 7.
1: Und Glückwunsch, wenn ihr heute Geburtstag habt.
0: Oh ja.
1: Feiert übrigens am gleichen Tag wie Rapper Bushido. Der wird heute 48.
0: Alles Gute.
1: Um Geburtstag geht es heute auch bei der Generation 80 Plus.
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0: Unser Kollege Martin trifft sich ja jeden Morgen mit unserer Rentner-WG und plaudert mit ihnen übers Leben. Heute geht es um die Frage, was hast du dir als Kind zum Geburtstag gewünscht?
3: Puppen, Steiftiere.
4: Hast du alles bekommen?
3: Ja.
4: Wie hießen die?
3: Die größere Puppe hieß Peter.
4: Warum hieß sie Peter?
3: Weil ich den Namen toll fand und mein späterer Mann und auch mein Sohn auch Peter.
4: Nicht dein Ernst?
3: Ja.
4: Wirklich?
3: Ja.
4: Hast du dir also einen Mann gesucht, der so wie die Puppe hieß?
3: Nee, eigentlich nicht. Das war Zufall.
4: Aber wurde dann der Sohn nach dem Mann oder nach der Puppe benannt?
3: Nee, nach dem Mann.
4: Uwe, was hast du dir als Kind zum Geburtstag gewünscht?
5: Ein Karussell, das man von Hand oben so drehen konnte. Mhm. Und dann flogen die Sitze eben nach außen weg, also ganz mechanisch.
4: Helge, was hast du dir als Kind immer zum Geburtstag gewünscht?
6: Essen, süße Sachen. Ich war ein überzuckertes Kind. Und Eisenbahn aus Holz. Mhm. Solche Sachen. Ich hatte nämlich einen Vater, der sehr begabt war.
4: Hat er die selber gebaut?
6: Ja, ja. Und wenn ich mal wütend war und das ihm runterflog, trotzdem alles überstanden.
4: Warst du ein wütendes Kind?
6: Oh, ich konnte ganz schön ausrasten.
4: Aber die Eisenbahn hat gehalten.
6: Ja, genau. Oh,
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0: 7:18 Uhr, es ist Enjoy, wunderschönen guten Morgen. Und dieses Wetter da draußen auf Montag, das gefällt uns doch, oder? Bis zu 27 Grad maximal, so ein bisschen Regen kommt runter, aber auch die Sonne zeigt sich ganz toll.
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1: Die Enjoy Star Show heißt jetzt Enjoy Plaza Festival. Ansonsten bleibt alles gleich. Expo Plaza Hannover. Hammer Stimmung. Hammer Lineup.
0: Also wer am 5. Juni alles mit dabei sein wird, ist noch streng geheim. Aber nicht mehr lange. Denn die ersten drei Acts verraten wir euch. Jetzt! Aber nicht auf einmal, sondern so nach und nach. Und ihr könnt ja mal ein paar Wünsche äußern über den Messenger in der neuen AD Sounds App. Wen wollt ihr gerne mal auf der Bühne sehen?
1: Also den hier könnt ihr schon mal von eurer Wunschliste streichen, denn der ist safe wieder mit am Start. Wir freuen uns riesig. Enjoy Resident DJ. Alle Farben!
0: Ist einfach eine Bank.
1: Ja, was der auch immer abfeuert im wahrsten Sinne des Wortes, am Feuerwerk. Und der liebt es, auf Festivals zu spielen, noch mehr als im Club.
3: Ich würde immer sagen, Open Air vor Club. Also oft ist es so, wenn du auf dem Festival spielst, du hast das Gefühl, die ganzen Leute sind wie im Urlaub. Die Leute sind total befreit von Stress. Die feiern dann halt auch oft, als gäbe es keinen Morgen.

0: Alle Farben hier bei Enjoy. Nicht nur um 7.23 Uhr, sondern auch am 5. Juni 2027.
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2: Yes. So heißt die Enjoy Star Show jetzt. Ist zwar noch ein bisschen hin, aber es lohnt sich jetzt schon, Tickets zu sichern, bevor nämlich alle weg sind. Für 67 Euro überall im Vorverkauf. Und die ersten drei Acts, die ihr an dem Tag auf der Expo Plaza in Hannover live erleben werdet, verraten wir euch noch vor 7:30.
0: Dass alle Farben am Start ist, haben wir gerade announced. Jetzt kommen wir zu Nummer 2. Und für den haben wir uns ein kleines Rätsel ausgedacht. Aber weil der so ein krasser Star ist, ist das Rätsel gar nicht so schwer. Ich sag nur Cap und Brille. Bist du okay? Man muss auch sagen, das war wirklich sehr, sehr einfach, ja, oder?
3: 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Euer Lieblings-Marek, euer Favorite Forsti.
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0: Top-Typ, ey. Forsti, Marc Forster, Enjoy-Hörerin Jönne feiert den. Sie hat uns über den Messenger der kostenlosen ARD Sounds-App geschrieben. Geil.
2: Wir halten fest, Marc Forster ist dabei, alle Farben ist dabei und gleich verraten wir euch, wer Headliner beim Enjoy Plaza Festival sein wird. Direkt nach Marc Forster, hier ist er mit Übermorgen. Versprochen.

0: 7.27 Uhr, Mark Forster hier bei Enjoy. Puh. Der ist dabei. Unser Resident DJ Alle Farben ist ebenfalls dabei.
1: Und ich bin auch dabei. Aber
2: wenn ich ganz ehrlich bin, Jasmin war auch
3: dabei. 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
4: Ja, Formally Known als Enjoy Star Show, Leute. Wir sehen uns nächstes Jahr wieder in Hannover. Die ersten drei Acts 2027 erfahrt ihr heute von uns. Unser Headliner, der nach Alle Farben und Mark Forster spielen wird, ist Bund! Boah, Dickerchen.
0: Aber wirklich Dickerchen.
4: Also man muss ja wirklich sagen, ich verfolge ihn schon eine ganze Weile auf Social Media, der ist ja wirklich zum Weltstar mutiert.
0: Ja.
4: Also er hat ja beim Coachella gespielt. Taylor Swift wollte einen Remix haben, dass er das klar macht von Opelite. Und ich denke mir so, wow, die Konzerte, der spielt Stadien. Also es wird kompletter Abriss nächstes Jahr in Hannover.
0: Und trotzdem ist er so am Boden geblieben, oder?
5: Das ist so ein bisschen so ein Aberglaube. Wenn mir ein Fan was schenkt, so was Kleines, so ein Anhänger. Ich habe ganz viele Anhänger in meinem Rucksack. Die kleben alle schon so am Boden, dann so fest. Denkst du, die müssen drin bleiben. Ich habe immer das Gefühl, wenn ich den jetzt rausmache, dann kriege ich Pech. Das heißt, die müssen eigentlich immer dabei sein.
0: Boah, ja, so sympathisch.
4: Toll.
0: 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Juni 2027 live zusammen mit Alle Farben, Mark Forster und noch weiteren Live-Acts. Tickets gibt's für 67 Euro überall, wo es Tickets gibt. Also gönnt euch. Wir freuen uns schon riesig, euch da nächstes Jahr zu sehen. Und hier ist er jetzt. Bund für euch.
4: Oh, nice. Moin.

0: Guten Morgen, 7.31 Uhr haben es.
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2: Die deutsche Fußballnationalmannschaft hatte gestern ihr zweites Spiel unter Kloppo, seit der neuer Bundestrainer ist. Und das lief nicht so. Deutschland hat 0:1 verloren gegen Griechenland. Katharina Neuenfeld aus den Enjoy Infos. Wie hat der Bundestrainer danach reagiert?
3: Im Grunde relativ entspannt. Er musste einmal tief durchatmen. Er hat gesagt, so ein Spiel hätte man nicht verlieren dürfen als deutsche Mannschaft. Aber das sei jetzt alles Teil des Prozesses. Und Klopp hat auch gesagt:
4: Die Euphorie in Deutschland war riesig. Wenn sie jetzt weg ist, dann tut mir das echt sehr leid. Aber im Camp hilft uns Euphorie nicht. Die Stimmung untereinander war top, absolut top. Wie sie in einem Trainingslager, und das ist es ja, sein soll. Also die Wirkung wird natürlich kommen, aber jetzt gehen die Jungs nach Hause.
3: Und dann wird die deutsche Fußballnationalmannschaft am Donnerstag wieder neu versuchen. Da geht's dann gegen Serbien. Und Jürgen Klopp hat schon gesagt, dass er da auch den Kader nochmal relativ stark durchwechseln will. Viele Orte und Landkreise in Niedersachsen hatten gestern eine Stichwahl. Es ging darum, wer da in Zukunft Bürgermeister oder Bürgermeisterin ist und auch um die Landräte. Und zwar überall da, wo die Kandidaten bei der Wahl vor 2 Wochen nicht mehr als 50% geholt haben. In Hannover bleibt zum Beispiel Belit Unay Oberbürgermeister, sagt NJ-Reporter René Pascal Otto.
5: Der Grünen-Politiker hat sich da deutlich durchgesetzt mit knapp 62% gegen den SPD-Kandidaten. In Salzgitter hat Oberbürgermeister Frank Klingebiel von der CDU mit fast 75% das Rennen gegen die AfD-Kandidatin Patricia Mayer für sich entschieden. In Osnabrück bleibt eine CDU-Politikerin an der Rathausspitze, in Lüneburg eine Grünpolitikerin, genauso wie in Göttingen. In Braunschweig ist es ein Sozialdemokrat. Die Region Hannover bekommt mit Eva Bender von der SPD eine Präsidentin. Alle Ergebnisse gibt es auch nochmal im Netz auf ndr.de.
3: Ab heute steht in Deutschland ein Mann vor Gericht, der im Darknet eine große Drogenhandelsplattform gegründet haben soll. Die Anklage sagt, dass die Plattform der weltweit größte Handelsplatz für Drogen und Arzneimittel war. Der Angeklagte ist 31 Jahre alt. Er wurde letzten Sommer in Barcelona festgenommen. Einen Preis davon zu kriegen, pusht auf jeden Fall die Musikerkarriere. Die MTV Video Music Awards sind in der Musikbranche ziemlich wichtig und die sind heute Nacht verliehen worden in Los Angeles. Dabei hat Taylor Swift jetzt Beyoncé überholt. Sie hat insgesamt die meisten Trophäen bei den VMAs abgesahnt. Große Abräumerin dieses Jahres war Madonna, auch BTS und Ariana Grande haben heute Nacht Preise bekommen.
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2: Jo, heute teilt sich das Wetter so ein bisschen in 2 Teile. Im Südosten von Niedersachsen und in Mecklenburg-Vorpommern wird es oft schön, mit mehr Sonne als Wolken. Zur Ems und Richtung Nordsee ziehen so ein paar mehr Wolken auf. Die haben auch im Laufe des Tages so ein bisschen Regen dabei. Aber allgemein ziemlich warm, 18 bis 27 Grad maximal.
0: 7.34 Uhr, wir schauen mal auf die Straßen. A1 Osnabrück Richtung Bremen, zwischen Dreieckstur und Bremen-Arsten 5 Kilometer vor der Baustelle. Dann die A25, Geesthacht Richtung Hamburg, zwischen Nettelnburg und Dreieck Hamburg-Südost 4 Kilometer. Und A27 Bremen Richtung Bremerhaven, zwischen Bremerhaven Süd und Geestemünde 3 Kilometer Stau. Gute Fahrt euch!
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2: Na, guten Morgen!
0: Wir feiern gemeinsam den Montag und den Start in die neue Woche und freuen uns vor allem auf unser Quiz Gefragt Gejagt. Da spielen wir diese Woche um Tickets für Materia. Und ihr könnt euch aussuchen, ob ihr zum Konzert in Hannover oder nach Hamburg wollt.
2: Unsere Kandidatin heute ist Lara aus Jever, Niedersachsen. Hast du Bock zu zocken?
6: Ja, ich bin total aufgeregt.
2: Ja, ich auch. Dann geht's hier gleich los in 6 Minuten.
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0: It's my house. Ja, willkommen, 7.41 Uhr. Andrea, guten Morgen.
1: So, neue Woche, neue Konzerte gibt's.
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1: Jeden Morgen tritt jemand von euch in unserer Schnellraterunde an, um so viele Fragen wie möglich zu beantworten. Und wer die meisten richtigen Antworten gibt, wird ja Freitag Wochensieger oder Siegerin und gewinnt 2 Konzerttickets diese Woche für Materia in Hannover oder in Hamburg.
0: Heute zocken wir mit Lara aus Jever. Sie ist Erzieherin und fährt in ihrer Freizeit gern Motorrad.
3: Genau, ja.
0: So eine richtig krasse Maschine mit was weiß ich, wie viel PS?
3: Nein, nicht so eine richtig krasse. Das ist schon eine mittlere, sagt man, glaube ich auch. Die hat nur 44 PS.
0: Oh, 44 PS tatsächlich. Na gut, alles klar. Richtig geil.
3: Angenehm.
0: Okay, dann werden wir mal sehen, ob du hier schnell durchrauschst, auf jeden Fall durch die gefragte Jagdrunde. Und du bist ja auch die Erste, du wirst sozusagen vorlegen und dann gucken wir mal, was so passiert, okay?
3: Ja, ich bin gespannt, ob der Highscore hoch wird oder...
0: Ich denke schon, du wirst das auf jeden Fall hinbekommen. Lara, bist du bereit?
3: Ja, und aufgeregt.
0: Das schaffen wir. Deine Zeit startet jetzt. Wien ist die Hauptstadt welches Staats?
3: Österreich.
0: MTV hat die Video Music Awards verliehen. Wofür steht die Abkürzung MTV?
3: Nee, keine Ahnung.
0: Music Television. NBA-Star Dennis Schröder stammt gebürtig aus welcher Stadt?
3: Weiß ich nicht.
0: Braunschweig. Welchen Namen buchstabieren Piloten mit Golf, Romeo, Echo, Golf?
3: Keine Ahnung.
0: Greg wäre es gewesen.
3: Oh nein. Welcher
0: Berliner Ortsteil wird auch kurz F-Hain genannt?
3: Was? Oh Gott, nee, keine Ahnung.
0: Friedrichshain. Welche ist die höchste Zahl, die mit sich selbst multipliziert? Ach, da ist auch die Zeit schon abgelaufen. Weißt du, wie viel du richtig beantwortet hast, du Tolle?
3: Ja, gar kein.
0: Doch, eine hast du gehabt.
3: Ach so.
0: Ja, ja.
3: Okay.
0: Das ist mit
3: ja,
0: Wien und Österreich. Und vielleicht schafft ja auch keiner mehr als einen.
3: Ja, vielleicht.
0: Okay.
3: Mal hoffen.
0: Dann macht ihr noch eine tolle Woche und wir hören uns.
3: Ja, danke. Ciao.
0: Ciao, ciao.
1: Tja, das war jetzt ein kleiner nervöser Start in die Woche. Das
0: passiert.
1: Kann passieren. Schafft ihr mehr als eine richtige Antwort, dann meldet euch an auf enjoy.de. Es geht um Tickets für Materia in Hamburg oder Hannover. Däumchen sind gedrückt.
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0: Lange Schatten, seid ihr. Lange Schatten heute wieder unterwegs. 7:49 Uhr Ende. Ja, wenn die Sonne so tief steht im Herbst und die wird heute auch scheinen, da hast du einen Schatten von 5-6 Metern.
1: Soll ich nachher mal beobachten?
0: Mach das mal.
1: So, uns fällt es ja schon schwer, die Einkaufsliste für den Wochenendeinkauf halbwegs irgendwie im Kopf zu behalten. Ich muss mir immer eine Liste im Handy machen.
0: Ja, ja.
1: Wie schaffen es Stars eigentlich, komplette Konzerte textsicher zu überleben? Er hier zum Beispiel. Wir haben Nico Santos mal gefragt, als er im Angel-Interview war, wie merkst du dir bitte all deine Songtexte?
2: Müsste ich doch eigentlich wissen. Ich habe die jetzt so oft immer wieder gehört beim Einsingen. Da hörst du den Song natürlich so oft, wie wenn du halt einen Song als Fan hörst. Und dann kannst du den Text natürlich auch irgendwann.
1: Ja, stimmt.
2: Aber oft ist es so, also meine Fans werden jetzt sagen, der Typ weiß gar nichts. Der macht auch manchmal einfach nur die Songs mitten auf der Bühne, freestylt er irgendwas.
1: Sympathisch.
0: Das ist ein toller Typ, wirklich authentisch. Deswegen lieben wir ihn auch. Und deswegen ist er jetzt hier auch am Start bei Enjoy mit Why Don't You Stay auf Montag. Macht's euch schön, nicht wahr?
1: Ja, bitte.

0: sind schon wieder 5 vor 8, ihr seid bei Enjoy. Guten Morgen.
1: Das sind die besten 12 Euro, die ich jemals ausgegeben habe, schreibt Lisa über den Messenger in der neuen ARD Sounds App. Ja, ich habe vorhin in der Show erzählt, also ich habe mir am Wochenende eine Pizza reingezogen, in der Pizzeria. Mhm. Und neben Messer und Gabel gab es auf dem Tisch auch eine Schere zum Pizzaschneiden. War mir auch neu, aber sexy.
0: Ja, habe ich noch nie gesehen, aber es ist offenbar voll das Ding. Enjoy-Hörer Danny ist da ein bisschen traditioneller unterwegs.
2: Ich esse meine Pizza auch mit Messer und Gabel, weil ich finde, es schmeckt einfach besser, ist entspannter. Und ich esse langsamer.
1: Okay.
0: Ja, das mag sein, aber ich finde das irgendwie, das Pizza muss doch in die Hand gefühlt. Ja, Bibi hat uns eine Sprache geschickt, da ist es eher eine Pizzascheren-Love-Story.
3: Wir haben sie beim Flammkuchenessen kennengelernt. Da haben wir schon gedacht, Mensch, das wäre ja irgendwie auch cool für Pizza. Und okay, dann haben wir das zu Hause mit einer ganz normalen Haushaltsschere gemacht. Und irgendwann waren wir in einem Restaurant, da gab es auch Pizzascheren. Und die gab es dort zu kaufen. Und das Coole an diesen Pizzascheren ist einfach, du kannst die ganz wunderbar auseinandernehmen in einem Handgriff. Und wir müssen den Pizzaroller gar nicht.
1: Also ganz ehrlich, gekauft.
0: Ja,
1: das ist
0: wirklich?
1: Ja, klingt ja wie so ein Familienmitglied. Ja, ist ja nur geil.
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0: 8 Uhr, guten Morgen.
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2: In über 100 Orten in Niedersachsen ist gestern nochmal gewählt worden. Da war Stichwahl, wer Bürgermeister oder Bürgermeisterin wird oder wer im Landkreis an die Spitze kommt. Katharina Neuenfeld aus den Enjoy Infos, was ist da rausgekommen?
3: Ja, du hast es schon gesagt, es ging um ganz viele verschiedene Orte. Deshalb schaut gern mal auf ndr.de, wenn ihr gucken wollt, wie es in Orten ausgegangen ist, die wir jetzt gerade nicht nennen. In Hannover ist zum Beispiel Belit Onay von den Grünen wieder zum Oberbürgermeister gewählt worden. Niedersachsens Ministerpräsident Lies hat nach den Stichwahlen gesagt, das war ein guter Abend für die Sozialdemokratie. Enjoy-Reporter Oliver Jürgens sagt, was Lies damit meint.
4: Besonders wichtig ist für Lies, dass die AfD keines der kommunalen Spitzenämter übernehmen kann. Die AfD hatte es dreimal in die Stichwahlen geschafft, in Salzgitter, in Bokenem und auch in Munster. Überall verlor sie allerdings deutlich. Eine Reaktion von der Partei zu ihren Niederlagen, die gibt es noch nicht. Auch die CDU hat sich noch nicht geäußert. Die Christdemokraten konnten unter anderem 6 Oberbürgermeister und Landratsposten gewinnen. Die Grünen waren in 11 von 13 Stichwahlen erfolgreich und die Landesvorsitzende Greta Garlich sagte, dass die Partei aus dem Erfolg Kraft für die Landtagswahl im nächsten Jahr schöpfen will.
3: Der deutschen Wirtschaft geht's insgesamt nicht so gut, aber Start-ups boomen gerade in Deutschland. Dieses Jahr wurden schon so viele Start-ups gegründet wie noch nie, nämlich über 3000, das sagt der Deutsche Start-up-Verband. Außerdem sind nochmal 10 junge Unternehmen zu sogenannten Einhörnern aufgestiegen. Das sind Start-ups, die mit mehr als 1 Milliarde Euro bewertet werden. An der A2 sollen sich 2 Männer als Polizisten ausgegeben haben, mit gefälschten Ausweisen und gefälschten Uniformen. Die sollen bei Lkw-Fahrern Kontrollen gefaked haben, denen Bargeld abgezockt und sich damit das Leben finanziert haben. Die beiden sind jetzt wegen Betrugs angeklagt und sitzen in Untersuchungshaft, das sagt die Staatsanwaltschaft Braunschweig. Zweites Spiel gestern Abend für die deutsche Fußballnationalmannschaft unter ihrem neuen Bundestrainer Jürgen Klopp. Das war ein Heimspiel und es lief nicht so gut. Deutschland hat 0-1 gegen Griechenland verloren in der Nations League. Am Donnerstag gibt's eine neue Chance, da spielt Deutschland dann gegen Serbien.
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5: Und das Wetter teilt sich heute so ein bisschen in 2 Teile. Im Südosten von Niedersachsen und in Mecklenburg-Vorpommern wird es oft schön mit mehr Sonne als Wolken. Zur Ems und Richtung Nordsee ziehen so ein paar mehr Wolken auf, die im Laufe des Tages auch Regen dabei haben. Aber im Grunde kann man sagen, es wird schon warm allgemein. 18 bis 27 Grad maximal.
2: 3:08 auf den Straßen ist mittlerweile auch einiges los. Wir fangen mal an auf der A1 Osnabrück Richtung Bremen zwischen Dreieckstur und Bremerhaven, 5 Kilometer vor der Baustelle. Dann die A1 Bremen Richtung Lübeck zwischen Harburg und Norderelbbrücke, 4 Kilometer. Rüber auf die A7 Hannover Richtung Hamburg zwischen Hamburg-Hausbruch und dem Elbtunnel, 3 Kilometer. Dann noch die A25 Geesthacht Richtung Hamburg zwischen Nettelnburg und Dreieck Hamburg Südost, 4 Kilometer. Und auch die A27 Bremen Richtung Bremerhaven zwischen Bremerhaven Süd und Geestemünde haben wir schon 3 Kilometer Stau. Gute Fahrt!
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5: Ja, ta moin! Und thank God it's Monday. Wir feiern den Montag und die Highlights der neuen Woche. Jeremy hat uns zum Beispiel geschrieben: Guten Morgen, Martina und Greg. Ich bin gleich auf dem Weg zum Bahnhof und dann zum Fußballmuseum.
2: Nice. Was steht bei euch denn an? Geburtstag vielleicht, Urlaub, Fußballturnier? Haut mal raus, was diese Woche euer persönliches Highlight ist. Über den Messenger der neuen ARD Sounds App von uns.
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0: 9 Minuten nach 8, das ist Enjoy, Leute. Guten Morgen. Und wenn es da beschissen läuft, wird es richtig gut.
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0: 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Und wenn es soweit ist, dann ruft so schnell wie möglich an, die Enjoy Gewinn-Hotline. Am besten speichert ihr euch jetzt schon mal die Nummer im Handy. Das ist die 0137136 4x die 0 für 14 Cent pro Anruf. 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

0: So Blätter in allen Formen und Farben, das gibt's jetzt wieder, ne? Wenn der Herbst kommt, dann sieht's gut aus. 16 Minuten nach 8, das ist Enjoy Wunderschönen guten Morgen. Aber heute dann trotzdem, also vom Wetter her nicht wirklich herbstlich, bis zu 27 Grad maximal. Oh yeah.
1: Deutschland, Griechenland 0:1. In Jürgen Klopps Heimspieldebüt als Bundestrainer haben wir leider gestern Abend verloren, aber Kloppo ist da relativ entspannt. Aber auch ein bisschen enttäuscht.
2: Wir können nicht uns die Bälle einfach holen, wo wir sie uns holen wollen und dann nach vorne tragen und dann hoffen, dass da irgendeiner aus dem Weg geht. Und ich habe nicht damit gerechnet, aber es hat mich jetzt auch nicht überrascht, dass sie am Ende so ein Drecksding da reinwurschteln.
0: Das Zusammenfügen ist ja wohl das Stichwort. Klopp hat ja 44 Spieler für seine ersten 4 Spiele als Bundestrainer nominiert. Das ist auf jeden Fall mehr als sonst. Mhm. Einfach auch mal zu gucken, oh, wer passt eigentlich hier mit wem zusammen.
1: Und diese Woche gibt es noch 2 Chancen, es besser zu machen. In der Nations League geht es Donnerstag gegen Serbien und Sonntag nochmal gegen Griechenland.
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0: schönen Montag wünschen wir euch. 8.23 Uhr, ihr seid bei Enjoy.
1: Letztes krasses, so ein Throwback-Gefühl gehabt. Ich bin an so einer Schülergruppe vorbeigefahren und hab gesehen, einer von denen läuft auf Krücken.
0: Oh, ätzend.
1: Richtig ätzend, aber früher, als wenn ich in seiner Klasse gewesen wäre, wäre ich richtig neidisch. Ich wollte auch dann, ich sehe immer mit Krücken, ich weiß, oh Mann, der hat was.
0: Das war so Aufmerksamkeit, ne?
1: Ja, voll.
0: Ich hatte damals in der Schule, habe ich mir das rechte Handgelenk gebrochen beim, ich glaube, Schlittschuhfahren oder so.
1: Ja.
0: Und da hatte ich ja auch so einen Gips. Und da waren wir ja mit so einem Gips am Arm, waren wir ja voll der King oder die Queen. Und dann haben wir auch alle drauf unterschrieben.
1: Haben
0: und
1: sie,
0: so.
1: Ne?
0: Und dann, kann ich dir noch irgendwie helfen, Martina, soll ich irgendwas tragen oder so?
1: Aber ja, ging Toilette?
0: Toilette ging, glaube ich, ja. Man hat sich das dann zurechtgefrieren, mit einem blinken Hand hast du mit Knopf irgendwie hingekriegt, ja, okay, oder perfekt. Die Mädels haben sich geholfen untereinander.
1: Sehr gut.
0: Aber Krücke, hast du recht. Und dann immer, kann ich dir hochhelfen?
1: Wirklich, aber früher Neid und heute will ich sagen, auf gar keinen
0: auf
1: Fall.
0: Auf gar keinen Fall.
1: Komm mir nicht mit Krücken an, ey.
0: Nee,
1: ich will
0: wirklich
1: laufen.
0: Nicht. Auf gar keinen Fall. Dazu jetzt passende Musik hört ihr doch schon am Intro. MGMT mit Kids jetzt für euch. Guten Morgen.
2: Morgen.

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0: morgen. 8:30 haben wir's.
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2: Gefühlt reden wir jetzt montags immer über eine Wahl, heute über eine Stichwahl. Also die Kandidaten sind gestern im 1 gegen 1 gegeneinander angetreten, in vielen Orten gestern in Niedersachsen. Katharina Neuenfeld aus den Enjoy Infos, worum ging es da?
3: Da ging es um viele Bürgermeisterämter und auch teilweise darum, wer in Landkreisen an der Spitze sitzt. Und zwar wurde da gewählt, wo die Kandidaten vor 2 Wochen nicht auf Anhieb mehr als 50% der Stimmen bekommen haben. In Hannover bleibt Belit Unay Oberbürgermeister, sagt Enjoy-Reporterin Petra Mittermeier.
4: Mit 61,5% der Stimmen hat Unay gegen den SPD-Kandidaten von der Ohe die Stichwahl in Hannover gewonnen. Im Amt bestätigt wurden zum Beispiel auch die Oberbürgermeisterinnen in Osnabrück und in Lüneburg von der CDU bzw. von den Grünen. Frank Klingebiel, Oberbürgermeister von Salzgitter, kann nach der Stichwahl ebenfalls weitermachen. Der CDU-Politiker setzte sich mit fast 75% gegen die AfD-Kandidatin Patricia Mayer durch. Die Region Hannover bekommt mit Eva Bender von der SPD eine Präsidentin.
3: Wenn ihr auch mitgewählt habt und euer Ort jetzt nicht genannt wurde, dann schaut mal auf ndr.de. Razzien in Barbershops und Nagelstudios. Die hat es am Wochenende in vielen Orten in Deutschland gegeben, auch bei uns im Norden. Die Beamten haben dabei geprüft, inwieweit die Mitarbeitenden sozialversichert sind, und es ging um illegale Beschäftigung und Scheinselbstständigkeit. Aus vielen Bundesländern kamen dazu jetzt am Wochenende noch keine Ergebnisse, aber in Schleswig-Holstein, da wurden 7 Menschen festgenommen, weil sie ohne Aufenthaltstitel in Deutschland sind. Auch gegen ihre Arbeitgeber wird jetzt ermittelt. Wie kann man die Ukraine im Angriffskrieg Russlands weiter unterstützen? Darüber sprechen heute die Verteidigungsminister der EU-Länder. Und da geht es konkret darum, wie die Ukraine an mehr Raketen für das Luftabwehrsystem Patriot aus den USA kommt. Ein Vorschlag soll sein, dass EU-Mitgliedstaaten ihren Platz in der Warteschlange für Bestellungen mit der Ukraine tauschen. Die deutsche Fußballnationalmannschaft hatte gestern ihr 2. Spiel unter ihrem neuen Bundestrainer Jürgen Klopp. Es war ein Heimspiel in der Nations League und das hat Deutschland 0:1 verloren gegen Griechenland. Am Donnerstag steht das nächste Spiel für die deutsche Mannschaft an, dann gegen Serbien.
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2: Und heute teilt sich das Wetter so ein bisschen in 2 Teile. Im Südosten von Niedersachsen und in Mecklenburg-Vorpommern wird es oft schön mit mehr Sonne als Wolken. Zur Ems und Richtung Nordsee ziehen so ein paar mehr Wolken auf. Die haben auch so ein bisschen Regen dabei. Aber im Großen und Ganzen wird es ein warmer Tag. 18 bis 27 Grad maximal.
0: 8:33 Uhr haben wir es jetzt. Wir gucken auf die Straßen. A1 Osnabrück Richtung Bremen zwischen Dreieckstur und Bremen-Asten. 5 Kilometer vor der Baustelle. Dann die A25 Geesthacht Richtung Hamburg zwischen Nettelnburg und Dreieck Hamburg Südost. 4 Kilometer. Und noch die A27 Bremen Richtung Bremerhaven zwischen Stotel und Bremerhaven-Gestemünde. 4 Kilometer. Gute Fahrt.
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2: Ja. Und thank God it's Monday, Leute. Wir feiern den Montag und die Highlights der neuen Woche. Und Mike hat uns eine Sprachnachricht geschickt.
5: Moin, mein persönliches Highlight diese Woche ist am Freitag. Und zwar werde ich endlich meinen Seelenmensch heiraten. Und da freue ich mich riesig drauf.
0: Nice. Oh, so eine schöne Hochzeit. Viel Spaß und einen schönen Tag euch. Und welche Highlights stehen bei euch denn noch so an? Schreibt sie uns gerne über den Messenger der neuen ARD Sounds App.
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0: Super, danke fürs Einschalten, Leute. 8:38 Uhr. Enjoy hier, guten Morgen.
1: Na, habt ihr das Wochenende schön genossen? Wetter war ja top. Oh, Enjoy-Hörer Mirko hat es auf jeden Fall gemacht. Er war gestern lecker Eis essen in Nordhorn in der Grafschaft Bentheim. Hat er uns nämlich über den Messenger in der neuen ARD Sounds App geschrieben. Und wie gesagt, bei dem Wetter hätte man auch fast das ist mein erster Tag nach dem Urlaub. Fast vergessen können, dass Herbst ist, wenn nicht schon überall Laub rumliegen würde. Das wollte sie sagen.
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0: Ja, hier gibt's jeden Morgen so ein bisschen Wissen to go. Und heute geht's um die Frage, warum werfen Laubbäume eigentlich im Herbst ihre Blätter ab? Nadelbäume, aber nicht ihre Nadeln. Das haben wir mal die Försterin Annika Valentin gefragt.
3: Die Laubbäume verdunsten über ihre Blätter Wasser. Und sie können das im Herbst nicht stoppen. Das heißt, sie kriegen aus dem Boden nicht genug Wasser nach, weil es vielleicht gefroren ist, und würden austrocknen. Die Nadelbäume trocknen nicht aus, weil über die kleinen Nadeln weniger verdunstet.
0: Okay, crazy, aber woran merkt denn so ein Baum, dass es Herbst ist?
3: Die Bäume merken, dass Herbst ist durch die abnehmende Tageslänge, also durch weniger Licht, und die abnehmenden Durchschnittstemperaturen. Der Stoffwechsel des Baumes stellt sich dann um und dann fallen auch die Blätter ab.
1: Was ist das für eine Frage von dir? Woran merkt so ein Baum, dass Herbst ist? Die hören auch Radio, ist doch klar.
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0: Ach, wie schön, da gehen wir rein in die Moderation. 8:46 Uhr, Enjoy hier.
1: Wann habt ihr das letzte Mal jemanden gefragt, ob er vielleicht ein Foto von euch machen könnte? Das macht man selten, oder? So fremde Leute auf der Straße fragen, können Sie noch mal eben kurz ein Foto machen?
0: Nie.
1: Noch nie tatsächlich?
0: Nee, noch nie.
1: So, und jetzt stelle ich als neue Mama immer wieder fest, wenn jemand Fotos macht, vor allem im Urlaub, dann, Vorurteil bestätigt, sind es wir Frauen.
0: Okay.
1: Männer eher weniger, vor allem wenn es um gemeinsame Fotos mit dem Kind geht. Ja. Also hatte ich im Urlaub in Griechenland ein neues Hobby. Ich habe einfach alle gefragt, ob ich ein Foto machen soll.
0: Also fremde Menschen einfach?
1: Ja. Weil ich habe immer so Situationen gesehen, eine Mutter macht gerade ein Foto von ihrem Mann mit Kind. So, sie ist also nicht mit drauf. Es gibt immer nur entweder oder, Mama oder Papa. Also hin, soll ich mal ein Foto machen? Mhm. Oh nein, ach wie toll, ach ja, voll gerne. Dann eine Familie gesehen, Großeltern machen ein Foto von der Family. Großeltern sind nicht mit drauf und wenn immer nur mit einem Part. Mhm. Ich also hin, soll ich mal ein Foto von ihnen einmachen? Ach, das wäre ja schön, da hat der Opa noch extra die Brille abgenommen. Und dann ging das richtig los. Und Basti, also mein Mann hat irgendwann zu mir gesagt, sag mal, ist das jetzt hier, also wollen wir jetzt alle paar Meter stehen bleiben, weil du jetzt ein Foto von Leuten machst? Aber ist doch cool, weil man hat dann wirklich so diese Erinnerung und denkt so, oh geil. Und das hat mich ja irgendwie auch positiv gestimmt.
0: Voll, du hast ja ein gutes Gefühl.
1: Ja.
0: Kleiner Tipp, hinten raus immer noch ein Selfie machen mit der Frontkamera.
1: Ach, von mir jetzt auch.
0: Damit, wenn die da durchscrollen, so.
1: Ach, oh, das ist sehr witzig.
0: Ach, da war die netter.

0: treffen.
1: Schlecht von uns.
0: Lieb's nur, ey.
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0: Es ist gleich 9 Uhr. Wunderschönen guten Morgen, Leute.
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2: Die deutsche Fußballnationalmannschaft hatte gestern ihr zweites Spiel unter Kloppo, seit der neuer Bundestrainer ist. Und das lief nicht so gut. Deutschland hat 0:1 verloren gegen Griechenland. Katharina Neuenfeld aus den Enjoy-Infos. Wie hat der Bundestrainer danach reagiert?
3: Oh, im Grunde relativ entspannt. Er musste einmal tief durchatmen. Er hat gesagt, so ein Spiel hätte man nicht verlieren dürfen als deutsche Mannschaft. Aber das sei jetzt alles Teil des Prozesses. Bundestrainer Klopp hat das Spiel unter anderem außerdem so zusammengefasst.
4: Wir können nicht uns die Bälle einfach holen, wo wir sie uns holen wollen und dann nach vorne tragen und dann hoffen, dass da irgendeiner aus dem Weg geht. Und das ist jetzt die Geschichte des Spiels so ein bisschen. Und ich habe nicht damit gerechnet, aber es hat mich jetzt auch nicht überrascht, dass sie am Ende so ein Drecksding da reinwurschteln.
3: Ja, das sind deutliche Worte. Am Donnerstag gibt es für die deutsche Mannschaft die nächste Chance, dann gegen Serbien. Stichwahl hat es gestern gegeben in über 100 Orten in Niedersachsen. Und zwar zwischen Bürgermeisterkandidaten und zwischen Leuten, die in den Landkreisen an die Spitze wollten. In Salzgitter musste der bisherige Oberbürgermeister Frank Klingebiel von der CDU gegen eine Kandidatin von der AfD in die Stichwahl. Klingebiel hat dabei 75% geholt und danach gesagt:
5: 75% der Wählerstimmen bedeuten einmal eine Honorierung meiner Arbeit und das sind 20 Jahre jetzt schon, aber sie bedeuten auch mehr, ein Zeichen aus Salzgitter, dass die große Mehrheit hier für Demokratie, für Respekt, für Toleranz und für Nächstenliebe steht.
3: Die AfD hatte in Niedersachsen noch zwei andere Kandidaten in der Stichwahl, die haben aber auch nicht gewonnen. Insgesamt haben sich viele der amtierenden Bürgermeister wieder durchgesetzt. In Hannover Belit Unay von den Grünen wieder gewählt als Oberbürgermeister, in Braunschweig, da bleibt Thorsten Kornblum von der SPD und in Osnabrück Katharina Pötter von der CDU. Wie die Stichwahlen in den anderen Orten ausgegangen sind, seht ihr auf ndr.de. Bei uns im Norden sind aktuell die Blutkonserven knapp. Das Deutsche Rote Kreuz meldet für Schleswig-Holstein, Niedersachsen, Mecklenburg-Vorpommern und Hamburg, dass die Vorräte gerade immer nur wenige Tage ausreichen, weil zu wenige freiwillige Spender kommen. Besonders bei den Blutgruppen A positiv und 0 werden mehr Spender gebraucht.
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0: Ja, heute teilt sich das Wetter so ein bisschen in zwei Teile. Im Südosten von Niedersachsen und in Mecklenburg-Vorpommern wird es oft schön mit mehr Sonne als Wolken zu Ems. Und in Richtung Nordsee ziehen so mehr Wolken auf. Die haben im Laufe des Tages auch so ein bisschen Regen dabei. Aber im Großen und Ganzen muss man sagen, schön warm. 18 bis 27 Grad maximal.
2: 8:58 haben wir es. Auf den Straßen ist noch ein bisschen was los. A1 Osnabrück Richtung Bremen zwischen Dreieckstur und Bremen-Arsten. 5 Kilometer vor der Baustelle. Dann die A27 Bremen Richtung Bremerhaven. Zwischen Stotel und Bremerhaven-Geestemünde 4 Kilometer. Und noch die A30 Rheine Richtung Osnabrück. Zwischen Rheine-Nord und Rheine-Kanalhafen 6 Kilometer. Gute Fahrt.
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0: Hörter, moin. Was fällt euch an, wenn ich euch frage, wie wart ihr eigentlich so als Kind?
2: Oh, bisschen unangenehm zwischendurch, so typisch Einzelkind. Wie warst du?
0: Stets bemüht, aber auch stets daneben, muss man sagen. Unsere Grauen Schau-WG blickt auch gleich zurück auf ihre Kindheit.
6: Ich war ein überzuckertes Kind.
2: Mehr Kindheitserinnerungen der Generation 80 plus gibt's in 6 Minuten.
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0: Hallöchen, Enjoys hier. 9 und 9 haben wir es gleich.
1: Und Glückwunsch, wenn ihr heute Geburtstag habt, Leute. Ja. Dann feiert ihr übrigens am gleichen Tag wie der Rapper Bushido. Der wird 48. Mhm. Und Geburtstag haben... Nee. Ich würde einen anderen Satz sagen. Um Geburtstag geht es jetzt hier auch.
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0: Grau. So. Manche Kurven kriegst du nicht mehr.
1: Nee, kriegst du nicht mehr.
0: Kollege Martin trifft sich ja jeden Morgen mit unserer Rentner-WG und plaudert mit denen übers Leben. Und heute geht es um die Frage, was hast du dir als Kind eigentlich zum Geburtstag gewünscht?
3: Puppen, Steiftiere.
4: Hast du alles bekommen?
3: Ja.
4: Wie hießen die?
3: Die größere Puppe hieß Peter.
4: Warum hieß sie Peter?
3: Weil ich den Namen toll fand und mein späterer Mann und auch mein Sohn auch Peter.
4: Nicht dein Ernst?
3: Ja. Wirklich? Ja.
4: Hast du dir also einen Mann gesucht, der so wie die Puppe hieß?
3: Nee, eigentlich nicht. Das war Zufall.
4: Aber wurde dann der Sohn nach dem Mann oder nach der Puppe benannt?
3: Nee, nach dem Mann.
4: Ja, auch, was hast du dir als Kind zum Geburtstag gewünscht?
5: Ein Karussell, das man von Hand oben so drehen konnte. Mhm. Und dann flogen die Sitze eben nach außen weg, also ganz mechanisch.
4: Helge, was hast du dir als Kind immer zum Geburtstag gewünscht?
6: Essen, süße Sachen. Ich war ein überzuckertes Kind. Und Eisenbahn aus Holz. Mhm. Solche Sachen. Ich hatte nämlich einen Vater, der sehr begabt war. Was
4: hat er die selber gebaut?
6: Ja, ja. Und wenn ich mal wütend war und dass ich runterflog, trotzdem alles überstanden.
4: Warst du ein wütendes Kind?
6: Oh, ich konnte ganz schön ausrasten. Oh, oh, oh.
4: Aber die Eisenbahn hat gehalten.
6: Ja, gut gemacht.
1: Richtig.
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0: bis zum letzten Ton, weil es so schön ist. 9.17 Uhr, hier ist eure Enjoy Morning Show. Hallöchen.
1: Und krasser Typ, dieser DJ Bund. Also der ist in kurzer Zeit vom DJ aus Deutschland zum Weltstar geworden und trotzdem immer noch down to earth.
2: Ich habe da bisschen so ein Aberglaube. Wenn mir ein Fan was schenkt, sowas Kleines, so ein Anhänger. Ich habe ganz viele Anhänger im Rucksack, die kleben alle schon so am Boden, dann so fest, denkst du, die müssen drin bleiben. Ich habe immer das Gefühl, wenn ich den jetzt rausmache, dann kriege ich Pech. Das heißt, die müssen eigentlich immer dabei sein.
1: Ja, mit seinem Rucksack voller Anhänger kommt er zu uns.
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0: Yes, so heißt die Enjoy Star Show jetzt. Ansonsten bleibt wirklich alles gleich. Expo Plaza Hannover, Hammerstimmung, Hammer Lineup. Das wird das Open Air Event des Jahres 2027. Und wir haben heute Morgen die ersten drei Acts verraten, die am 5. Juni für euch auf der Bühne stehen werden. Neben Bund auch dabei, ich freue mich so, Mark Forster.
1: Oh, ich lieb's.
0: Groß. Und wir freuen uns auf unseren Enjoy Resident DJ Alle Farben.
1: Das wird wild.
0: Ja.
1: Also, Tickets gibt's für 67 Euro überall, wo es Tickets gibt. Also, klärt euch welche, bevor sie alle weg sind. Und ihr gönnt euch jetzt unseren Headliner in voller Lautstärke. Hier ist Bund mit Clouds. Guten Morgen.
0: Das wird so cool.

0: Wunderschönen Morgen. Enjoy ist hier. 9.24 Uhr haben wir es.
1: Okay, Leute, der Q-Countdown läuft.
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1: Am Freitag steigt das große Finale. Dann entscheidet ein Kuhfladen, ob ihr Urlaub mit euren Freunden im schicken Ferienhaus im Harz gewinnt. Mit Sauna und Kamin.
0: Ja, dafür braucht ihr erstmal ein Feld auf unserer Weide. Und wenn auf das Stück dann am Freitag unsere Kuh drauf macht, habt ihr gewonnen. Und jetzt ist Melanie aus Delmenhorst am Start. Guten Morgen.
3: Guten Morgen, ihr beiden.
1: Guten Morgen.
0: Na, wie ist die Stimmung?
3: Ja, jetzt bombenmäßig.
1: Hast du Bock auf so einen richtig großen Fladen?
3: Ja, auf jeden Fall.
1: Perfekt.
3: Sehr
1: weil
3: gerne.
1: Du hast nämlich Feld D04.
3: Welcher Buchstabe?
0: Also, D wie Dora.
3: Ja, das hört sich
0: wie
3: nach
0: Delmenhorst.
1: Delmenhorst. D wie Delmenhorst.
3: Mega geil. Auch ganz lieb von euch. Ich freue mich riesig.
1: Super, Melanie. Macht ihr eine tolle Woche und dann klappt es vielleicht Freitag mit dem Fladen und dem Urlaub. Wir drücken dir den Daumen.
3: Super, alles klar, ich bin leicht dabei.
0: Sehr gut. Und viele Felder auf unserer Weide haben wir nicht mehr, aber noch gibt es Chancen. Die nächste heute Nachmittag ab 14 Uhr bei Anne. Achtet einfach auf das Moon bei uns im Programm und dann ganz schnell durchklingeln.
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0: Ach, Martina, diese Frau ist doch so lustig. 9.31 Enjoy hier.
1: Haben nochmal kurz zugewunken, bevor wir hier on air gegangen
0: so
1: sind.
0: Süß.
1: A1 Osnabrück Richtung Bremen steht ja zwischen Dreieckstur und Bremen-Asten, 4 Kilometer vor der Baustelle. Und die A33 Osnabrück Richtung Bielefeld ist zwischen Borgholzhausen und Halle-Westfalen wegen eines umgestürzten LKW gerade gesperrt. Die Umleitung führt Richtung Bielefeld über B476, Oldendorf, Bödinghausen, Kleve und Halle-Westfalen. Gute Fahrt!
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0: Tja, moin. Und Martina ist back und wird direkt gefeiert dafür, dass sie im Urlaub fremden Leuten anbietet, Fotos von ihnen zu machen, damit alle drauf sind.
1: Ja.
0: Und Enjoy-Hörerin Ann-Christine hat direkt eine Sprachnachricht in der Aldi Sounds App geschickt.
3: Ich finde das eine ganz, ganz tolle Sache, dass du die Leute fragst, ob du sie fotografieren kannst. Ich sehe es auch immer wieder vermehrt und stelle fest, dass die Leute sich nicht trauen zu fragen. Und ich finde es schade, wenn derjenige einfach nicht mit drauf ist und das Familienfoto geschossen wird.
0: Oh, Martina, ein Engel einfach.
1: Ach, hör doch auf.
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0: bis 9:37 Uhr. Schönen guten Morgen, Leute.
1: Ganz ehrlich, jetzt am Wochenstart Motivation zu haben und dann auch noch morgens, das ist schon eine Challenge. Enjoy. Thank God it's Monday. Aber wir leisten sie. Jeden Montag starten wir mit euren Highlights rein in die neue Woche.
2: Bei uns in Grene in Südniedersachsen, Einbeck, findet am Wochenende unser traditioneller Jahrmarkt statt. Mit Autoscooter, Line Dance, DJ geil. Und noch viel mehr. Und ich werde am Samstag Cocktails verkaufen, also kommt gerne alle vorbei. Schöne Woche.
1: Da sind wir am Start.
0: Perfekt, das hat uns Sandra über den Messenger in der AD Sounds App erzählt und alle Autopendler bei uns im Norden gerade so. Es wird nur geil, Leute. Ich sag mal so, es gibt zwei Good News. Achso, nee, warte mal. Nee, das war alles falsch. Wir müssen nochmal von vorne gehen. Da sollte jetzt doch eigentlich ein Ton kommen.
1: Du, es ist Live-Radio, komm. Erzähl doch, was wolltest du sagen?
0: Jetzt starte ich jetzt mal ein bisschen Musik. So, also.
1: Wir müssen uns auch wieder erstmal aneinander gewöhnen. So.
0: Ja, ich sag mal so, am Donnerstag, den 1. Oktober, greift der Tankrabatt. Ja. Ein Sprit soll 17 Cent runtergehen.
1: Und heute ist nach 50 Stunden Sperrung der Elbtunnel auf der A7 endlich wieder frei. Das soll die letzte Vollsperrung für dieses Jahr gewesen sein. Also endlich nicht mehr so ewig da rumstehen.
0: Leute, könnt ihr noch?
1: Ja!
0: Na geil, wir sind doch wieder da.
1: Geht ab jetzt! Nix passiert, oder?
0: Ja, ich komm, dann pop,
1: geil, ist gehört.

0: Schönen guten Morgen, gleich 9.44 Uhr, ihr seid bei Enjoy.
1: Für alle draußen, die sich gerade fragen, Digga, wie wird eigentlich das Wetter heute?
0: Na?
1: Ganz gut eigentlich.
0: Ja, echt.
1: Also schon ein bisschen Regen mit dabei, aber die Sonne zeigt sich auch vom Allerfeinsten und es wird ein sehr warmer Tag. Sehr warm.
0: Also wie warm?
1: Naja, bis zu 27 Grad maximal und jetzt auch nicht überall, sondern zum Beispiel in Schöppenstedt.
0: Oh, schöne Grüße.
1: Like.
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0: Wunderschönen guten Morgen, 9.49 Uhr, Enjoy ist hier.
1: Ey, ist das noch ein Pizzaladen oder schon ein Bastelladen, war die Frage. Großes Thema heute bei uns in der Show, Pizza mit der Schere schneiden. Also ich habe am Wochenende erst in der Pizzeria gesessen und gesehen, da ist ja eine Schere zum Schneiden auf dem Tisch. Und ich bin direkt großer Fan davon geworden.
0: So, erster Eindruck, das muss ja was super Deutsches sein, wo wir uns voll bei Italienern irgendwie blamieren
1: voll,
0: mit.
1: Voll,
0: das
1: voll.
0: Ist aber gar nicht so. Wir haben das mal für euch gecheckt. Vor allem in Norditalien ist das völlig normal.
1: Oh, bueno.
0: Einfach richtig entspannt, bisschen Pizza schnipseln. Ihr seid da auch große Fans von.
2: Wir haben sie beim Flammkuchenessen kennengelernt. Da haben wir schon gedacht, Mensch, das wäre ja irgendwie auch cool für Pizza. Und dann haben wir das zu Hause mit einer ganz normalen Haushaltsschere gemacht.
1: Mhm.
2: Und irgendwann waren wir in einem Restaurant, da gab es auch Pizzascheren und die gab es dort zu kaufen. Und das Coole an diesen Pizzascheren ist einfach, du kannst die ganz wunderbar auseinandernehmen in einem Handgriff.
1: Perfekt.
2: Und wir müssen den Pizzaroller gar nicht.
1: Ah, siehste, Bibi mit ihrer Pizzascheren-Love-Story. Also
0: ja.
1: Ganz ehrlich, wir sind überzeugt, oder?
0: Komplett. Wir verabschieden uns jetzt, sind aber natürlich morgen wieder am Start. 6 Uhr, ne? War die Zeit.
1: 6 Uhr.
0: Ja,
1: genau.
0: Gut. Bis morgen. 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
2: 10 Uhr haben wir's.
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6: Wir können nicht uns die Bälle einfach holen, wo wir sie uns holen wollen und dann nach vorne tragen und dann hoffen, dass da irgendeiner aus dem Weg geht.
2: Ja, das stimmt. Das hat der neue Fußball-Bundestrainer Jürgen Klopp gestern gesagt, nachdem Deutschland 0-1 verloren hat gegen Griechenland. Das war ein Heimspiel in der Nations League. Katharina Neuenfeld aus den Enjoy Infos. Geht's da jetzt nicht direkt steil bergauf, obwohl da der neue Trainer da ist oder wieder
7: nee,
2: was?
7: Nee, sieht nicht so aus. Aber Klopp ist da noch relativ entspannt. Der sagt zwar, so ein Spiel wie das gestern, das hätte man nicht verlieren dürfen. Aber er sagt auch, das gehört jetzt zum Prozess. Was er plant, damit die nächsten Spiele anders laufen, sagt Enjoy-Sportreporterin Anke Feller.
8: Bundestrainer Jürgen Klopp setzt für die Partien in der Nations League am Donnerstag in München gegen Serbien und am Sonntag wieder gegen Griechenland in Thessaloniki auf neue, frische Kräfte. Im zweiten Kader von Jürgen Klopp stehen unter anderem die WM-Fahrer Waldemar Anton, David Raum, Malik Chow, Alexander Pavlovic, Nick Woltemade und auch Lennart Karl. 9 Spieler aus diesem zweiten Kader haben noch kein Länderspiel bestritten. 6 Spieler aus dem ersten Kader, unter anderem Nico Schlotterbeck und Serge Gnabry, bleiben auch weiter beim Team. Somit hat Klopp 25 Spieler zur Verfügung.
7: Was passiert ab 2030, unter anderem mit dem Volkswagen-Werk in Hannover? Dazu hat es in letzter Zeit viele Gespräche gegeben. Und jetzt hat der Vorstand der Nutzfahrzeugsparte, Stefan Mecher, was in den Raum gestellt. Nämlich, das Volkswagen-Werk in Hannover könnte Fahrzeuge für den Verteidigungssektor bauen. Der Automobilwoche hat er gesagt, VW hätte schon immer Güter produziert, die bei der Polizei, beim technischen Hilfswerk und bei Streitkräften eingesetzt werden können. Die Zeitschrift zitiert auch Unternehmenskreise, wonach VW in Erwägung zieht, in Hannover gepanzerte Truppentransporter zu fertigen. Fest steht das aber alles noch nicht. Er soll die weltweit größte Online-Plattform für Drogen gegründet haben. Jetzt steht er vor Gericht. In Deutschland geht heute ein Prozess gegen diesen mutmaßlichen Gründer los. Er ist 31 Jahre alt und wurde letzten Sommer in Barcelona festgenommen. An der A2 sollen sich 2 Männer als Polizisten ausgegeben haben, mit gefälschten Ausweisen und gefälschten Uniformen. Sie sollen bei Lkw-Fahrern Kontrollen gefaked haben, denen Bargeld abgezockt und sich damit das Leben finanziert haben. Die beiden sind jetzt wegen Betrugs angeklagt und sitzen in Untersuchungshaft, sagt die Staatsanwaltschaft Braunschweig.
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2: Was ist denn jetzt los, ey? Sommer nochmal wirklich mit Torschlusspanik hier. Je südlicher, desto wärmer wird's heute. St. Peter-Ording, Schleswig-Holstein, 18 Grad maximal, 21 Grad in Warnemünde, Mecklenburg-Vorpommern und in Schöppenstedt in Niedersachsen bis zu 27 Grad. Was geht denn bei euch? Heute ist auch gut Sonne mit dabei, nur zur Ems und Nordsee dichte Wolkendecke am Start. Im Laufe des Tages da oben auch ein bisschen Regen mit dabei und morgen dann nochmal Sommer-Revival 2.0 bei bis zu 28 Grad maximal. Rüber geht's auf die Straßen. A1 Osnabrück Richtung Bremen. Zwischen Dreieck Stur und Bremen-Arsten 3 Kilometer Stop-and-Go von der Baustelle. A30 Rheine Richtung Osnabrück. Da ist die Ausfahrt Ibbenbüren wegen einer verlorenen LKW-Ladung gesperrt. Und A33 Osnabrück Richtung Bielefeld. Zwischen Borgholzhausen und Halle-Westfalen ist ein LKW umgekippt. Deswegen ist da gerade alles gesperrt. Eine Umleitung führt euch Richtung Bielefeld über B476 Oldendorf, Bödinghausen, Kleve und Halle-Westfalen. Das war's erstmal. Gute Fahrt euch.
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2: Motoröl. So sagt meine Familie zu dem Kaffee, den ich koche. Da kommt nämlich so viel Pulver rein, der ist fast zähflüssig. Ja, der muss richtig knallen halt, ne? Vielleicht fühlt ihr das auch. Dieser Typ, der weiß auf jeden Fall, wovon ich spreche.
9: Boah, Digga, der Kaffee schiebt mich auch langsam schon, das ist geil. Ich liebe das, wenn der erste Kaffee, wenn du den so rein vertikutiert hast, dann gibt es Koffein das erste Mal so Pfötchen.
2: Ja, ist so. Und damit gehen wir rein in die KW40. Moin!
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Ja, knapp daneben ist halt auch vorbei am Ende des Tages. Da haben viele Fans gestern Abend ihre Jürgen Klopp-Pappmaske ganz tief runter ins Gesicht geschoben, weil ein bisschen geschämt und so. 0-1 stand es gestern gegen Griechenland in der Nations League. Erstes Heimspiel mit dem neuen Bundestrainer war jetzt erstmal nichts, aber kann ja noch werden. Ne? Und vielleicht sollten sich die Männer-DFB-Menschen vielleicht mal ein paar Tipps von Roland und Eddie holen. Mhm. Die haben das Ding nämlich für Fußball-Deutschland schon nach Hause geholt. Und wollen es auch wieder tun. Wer das ist und warum die unserem Bundestrainer noch was beibringen können, das klären wir gleich hier im Enjoy Mittag in guten 9 Minuten. Mein Name ist Ronja, moin, und das hier sind All America.

0: Deutschland ist aktueller Fußball-Weltmeister. Und das gilt es in 2 Wochen zu verteidigen. Naja, also da ihr wisst, dass mein Fußballwissen jetzt nicht das fundierteste ist, hinterfragt ihr zu Recht diese Aussage, die ich gerade getätigt habe. Hier ist Ronja in eurem Angel-Mittag. Moin. Aber nein, es stimmt wirklich. Ich bin nicht in 2014 stecken geblieben. In 2 Wochen startet die Fußball-WM der Männer Ü75 und zwar in Australien. Und mit dabei sind die Titelverteidiger aus Deutschland, wie Spieler Roland zum Beispiel.
1: Dieses Jahr sind wir die Gejagten, letztes Jahr waren wir die Jäger. Und dann muss man immer ein paar Prozent mehr drauflegen, um da wirklich vorne mitzuspielen. Aber leicht wird es nicht.
0: Na, ist so, ne? Das hat er der Tagesschau erzählt. Ihr habt es gerade gehört, erst letztes Jahr haben unsere Herren Ü75 die WM gewonnen. Die findet nämlich jährlich statt. Alle Spieler auf dem Rasen sind ja.

0: Hier ist euer Enjoy-Mittag. Gleich haben wir es 10:30. Zeit, mal kurz die Straßen abzuchecken. A1 Osnabrück Richtung Bremen zwischen Dreieck Stur und Bremen-Arsten 3 Kilometer Stop and Go von der Baustelle. A30 Rheine Richtung Osnabrück. Die Ausfahrt Ibbenbüren ist wegen einer LKW-Ladung gesperrt. Die ist nämlich runtergeplumpst. Und A33 Osnabrück Richtung Bielefeld zwischen Borgholzhausen und Halle-Westfalen ist ein LKW umgekippt. Deswegen gibt es da gerade eine Sperrung und aktuell staut es 4 Kilometer. Das war's erstmal. Gute Fahrt euch.
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Was macht dieses Wort mit euch? Tafeldienst. Oh. Ey, da habe ich mich in der Schule immer versucht vorzudrücken. Diese uralten Schwämme, die Bazillen der letzten 20 Jahre aufgesogen haben und sich die Hände danach irgendwie angefühlt haben wie, weiß ich auch nicht, ganz ekelhaft. Das ist nicht so eine mega geile Erinnerung von früher, aber hier kommt eine. Enjoy. Throwback Battle. Wir ziehen uns jetzt einen geilen Song rein von früher, der nochmal das aufladen soll, was das Wochenende vielleicht nicht bei uns geschafft hat. Und das Beste, ihr entscheidet natürlich wieder, welchen Song ihr hören wollt. Hier beim Throwback Battle könnt ihr immer aussuchen. Heute treten gegeneinander an. Song Nummer 1. Linkin Park, Burgin' It Down. Oder lädt euch Song 2 ein bisschen mehr auf. Heavy Cross. Von Gossip könnt ihr auch haben. Einfach jetzt mal melden im Messenger der ARD Sounds App und sagt mir, wofür braucht ihr gerade ein bisschen Power und mit welchem Song bekommt ihr sie. Gute 8 Minuten habt ihr Zeit und dann spiele ich euren Favoriten.

Der nächste Song, der ist auf eurem Mist gewachsen. Und das soll so. 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Throwback Battle. Beim Throwback Battle, da entscheidet ihr immer, welcher Song es in voller Länge in die Playlist schafft. Und ihr hattet gerade wieder ein bisschen Zeit zum Abstimmen, welchen Song ihr braucht, mit welchem Song wir uns zusammen eine gute Zeit auf der Arbeit machen wollen. Zur Auswahl stehen heute Song Nummer 1. Linkin Park, Burn It Down gegen Song 2. Gossip mit Heavy Cross. Und die meisten Stimmen bekommen hat Bero, schreibt in der ARD Sounds App auf jeden Fall Song 1, Linkin Park immer auf die 1. Kevin schreibt, ich brauche Energie für den Außendienst und unbedingt Linkin Park. Und Tobi votet nicht, Tobi befiehlt und schreibt in der ARD Sounds App Song 1, ohne Wenn und Aber. Fügt dann aber noch ein Bitte hinzu. Finde ich gut. Tobi und alle anderen, die gestimmt haben für Song 1, zu Befehl.

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2: Gleich haben wir es 11 Uhr.
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2: Das klingt ein bisschen wie die Serie How to Sell Drugs Online Fast in Real Life. Die Polizei hat eine riesige Online-Plattform für Drogenhandel im Darknet gefunden. Letztes Jahr haben die schon hochgenommen und jetzt steht der Mann vor Gericht, der sie gegründet haben soll. Johannes Tran aus den Enjoy Infos. Was geht da ab heute?
3: Ja, dieser Prozess, der startet heute in Frankfurt. Und derjenige, der da vor Gericht steht, das ist ein 31-Jähriger. Der wurde letztes Jahr in Barcelona festgenommen. Details dazu hat Enjoy-Reporter Johannes Zuber.
4: Damals wurde auch die Plattform Archetype Market abgeschaltet. Sie war laut Anklage der weltweit größte Handelsplatz für Drogen und Arzneimittel. Auf ihr wurden unter anderem Kokain, Fentanyl und Heroin verkauft. Sie hatte mehr als eine 500.000 Kunden auf der ganzen Welt. Mehrere 100 Millionen Euro wurden umgesetzt. Der Angeklagte selbst soll etwa 20 Millionen Euro daran verdient haben. Neben ihm wurden auch ein mutmaßlicher Mitarbeiter und 6 der größten Verkäufer der Plattform festgenommen.
3: In Schleswig-Holstein sind gestern Nachmittag 3 Menschen bei Motorradunfällen ums Leben gekommen. 2 Männer und eine Frau. Die Polizei sagt, dass die beiden Motorradfahrer gestürzt sind. Die Motorradfahrerin ist von einem Autofahrer angefahren worden, der sie übersehen hat. Bei uns im Norden sind die Blutkonserven gerade knapp. Das Deutsche Rote Kreuz meldet für Schleswig-Holstein, Niedersachsen, Mecklenburg-Vorpommern und Hamburg, dass die Vorräte gerade immer nur wenige Tage ausreichen, weil eben zu wenige freiwillige Spender kommen. Besonders bei den Blutgruppen A+ und 0 werden mehr Spender gebraucht. Ja, und der deutschen Wirtschaft, der geht's ja insgesamt nicht so gut gerade, aber Startups, die boomen gerade in Deutschland. Dieses Jahr wurden so viele Startups gegründet wie noch nie, nämlich über 3000, sagt der Deutsche Startup-Verband. Außerdem sind nochmal 10 junge Unternehmen zu sogenannten Einhörnern aufgestiegen. Das sind Startups, die mit mehr als 1 Milliarde Euro bewertet werden.
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2: Ja, heute im Norden von Windbreaker bis Mütze und kurze Hose und Flipflops ist alles dabei. An der Nordsee und im nördlichen Schleswig-Holstein bekommen wir 18 Grad maximal, teilweise auch Regen und es wird ordentlich windig. Und je südlicher wir kommen, desto wärmer wird's. In Niedersachsen bis zu 27 Grad heute nochmal. Viel Sonne dabei, also fast nochmal ein Sommer. Und morgen dann auch nochmal, da sogar bis zu 28 Grad maximal. Rüber geht's auf die Straßen. A23, Hamburg Richtung Heide. Da ist die Ausfahrt Lägerdorf wegen der Baustelle gesperrt, und zwar bis heute 18 Uhr. A30 Rheine Richtung Osnabrück. Da ist die Ausfahrt Ibbenbüren gesperrt wegen einer verlorenen LKW-Ladung. Und A33 Osnabrück-Bielefeld. Zwischen Borgholzhausen und Halle-Westfalen ist ein LKW umgekippt. Deshalb staut es da im Moment 4 Kilometer. Und das war's erstmal. Gute Fahrt euch.
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2: Moin! Okay, wir fühlen uns heute vielleicht nicht ganz so doll, aber eigentlich ist ja Herbst und ich habe mal wieder Bock auf Pilze sammeln. Aber die letzten 3 Male, die ich in den letzten Jahren los war, ne, habe ich nichts gefunden, nicht einen einzigen Pilz. Irgendwie habe ich offenbar ein Talent dafür, immer genau dann in den Wald zu gehen, wenn Pilze irgendwie gerade frei haben, keine Ahnung, oder wenn schon alles weggesammelt ist, ich weiß es nicht. Aber könnt ihr mir bitte mal Bescheid sagen, wenn der perfekte Pilzsammeltag ist, also an dem Tag, wo ihr sagt, heute gehen wir in den Wald, weil heute ist alles also tippitoppitoppi, dann schreibt ihr bitte in der ARD Sounds App. Weil ich möchte dieses Jahr wenigstens einmal mehr mit nach Hause nehmen, als einen coolen Stock, den ich gefunden habe und irgendwie ganz schön fand.
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0: Kennt ihr das deutsche Telefonalphabet? Also A wie Anton, B wie Bertha, C wie Cäsar. Ja, viel weiter kann ich es auch nicht. Ja, ich weiß, es klingt jetzt ein bisschen nach Glücksrad von vor 20 Jahren. Wird hier bei Enjoy aber aktuell täglich genauso gemacht und auch benötigt, damit ihr wisst, welches Weidefeld ihr bekommen habt.
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0: bisschen deutlicher ausdrücken.
1: Mit welcher Buchstabe?
2: Also, D wie Dora.
1: Ja, das hört sich
3: wie Delmenhorst.
4: D wie Delmenhorst.
1: Auch ganz lieb von euch. Ich freue mich riesig.
0: D wie Delmenhorst. Ja, ich glaube, das sagt man so, ne? Das wird jetzt aufgenommen ins Buchstabieralphabet ab sofort. Ein paar Felder sind noch frei, aber echt nicht mehr viele. Wie ihr da rankommt, das lest ihr auf enjoy.de. Und die nächste Chance gibt's ab 14 Uhr im Enjoy-Nachmittag bei Anne.

0: 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Gleich haben wir es 11:30 und wir checken kurz die Straßen aus. Zwei Meldungen habe ich nur. A1 Osnabrück Richtung Bremen zwischen Dreieckstuhl und Bremen-Asten 4 Kilometer Stau. Und A33 Osnabrück Richtung Bielefeld zwischen Borkholzhausen und Halle-Westfalen ist ein LKW umgekippt. Da gab es einen Unfall, deswegen ist gerade alles gesperrt. Aktuell staut es deshalb 4 Kilometer. Eine Umleitung führt euch Richtung Bielefeld über die B476, Oldendorf, Bödinghausen, Kleve und Halle-Westfalen. Das war's erstmal. Gute Fahrt wünsche ich euch.
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3: Also jemanden so ein Kompliment zu machen für ein Outfit, ja, es fühlt sich schon gut an irgendwie,
0: oh,
3: auf eine Art.
0: Ja.
3: Ne? Wenn es passt von der Situation, wenn es nicht irgendwie creepy ist, ne,
0: ja,
3: dann ist klar. Und ich habe das gestern gemacht bei meinem Trainer beim Boxen.
0: Oh.
3: Ich komme so rein, er kommt mit einem Shirt rein. Ich denke mir so, ey, das ist ja so geil. Ich sage so, ey, geiles Shirt, man sieht ja mega aus, steht dir perfekt. Was macht er? Der zieht sich aus und schenkt es mir.
0: Nein, das habe ich ja noch nie gehört.
3: Und dann hat er sich auf ein anderes T-Shirt angezogen und
0: Nein.
3: dann war gut.
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0: Freunde sind ein natürliches MDMA, also eine Partydroge. Ist ein bisschen wild ausgedrückt, aber unterm Strich ist ja so, ne?
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0: Gesagt hat das Paula Hartmann in einem Interview mit der Zeit und ich check schon, wie sie das meint, weil wenn es einem schlecht geht, ne, man hat irgendwie keine Energie, irgendwie hängt da so eine norddeutsche dicke Regenwolke über uns. Dann so ein paar Stunden mit den Besties und die Welt sieht schon wieder ganz anders aus und auf einmal ist man wieder so voller Euphorie und voll positiv geladen, eben wie eine Droge das macht, nur eben ohne Nebenwirkungen. Und süchtig macht die gute Zeit mit Freunden zwar auch, aber das ist ja gar nicht so schlimm, weil es ist ja gesund. Und wir checken jetzt Paulas Single 2 Punkte aus, hier auf dem Enjoy Songradar. Da geht es auch darum, so sich irgendwie auf das Positive im Leben zu konzentrieren. Aber

0: Ja, hat dann gestern nicht ganz so geklappt. Hier ist Ronja für euch in eurem Enjoy Mittag. Deutschland-Griechenland 0:1 in der Nation League. Jürgen Klopps erstes Heimspiel als neues Bundestrainer. Ja, war er natürlich nicht ganz zufrieden.
1: Wir können nicht uns die Bälle einfach holen, wo wir sie uns holen wollen und dann nach vorne tragen und dann hoffen, dass da irgendeiner aus dem Weg geht. Und ich habe nicht damit gerechnet, aber es hat mich jetzt auch nicht überrascht, dass sie am Ende so einen Drecksding da reinwurscheln.
0: Also, das Spiel hat jetzt nicht für so super gute Unterhaltung auf dem Sofa gesorgt, aber wenigstens waren die Interviews nach dem Spiel mit Klopp wieder so Premium-Entertainment. Der Typ liefert einfach immer am Mikrofon. Donnerstag gibt es dann die nächste Chance, es besser zu machen in der Nations League gegen Serbien und am Sonntag dann nochmal gegen Griechenland. Also, wollen wir mal abwarten. Vielleicht wird es ja doch nochmal was.
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6: 12 Uhr haben wir's.
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6: Mega komfortabel und sicher, das sagen die einen. Und zu groß, zu umweltschädlich, das sagen die anderen. Immer wieder gibt es heftige Diskussionen um SUVs. In Hamburg ist das Ganze jetzt eskaliert. Johannes Tran aus den Enjoy Infos. Was ist da schon wieder passiert?
7: Ja, Aktivisten haben in Hamburg Dutzende SUVs lahmgelegt, indem sie die Luft aus den Reifen gelassen haben. Betroffen sind Straßen an der Alster und im Stadtteil Winterhude. Dahinter steckt offenbar eine Klimaschutzgruppe mit dem Namen Widerstandskollektiv. Die hat sich in einer Mail zu dieser Aktion bekannt. Und was wir alles dazu wissen, das sagte uns Angel-Reporterin Mike Nielsen.
8: Die ersten Halter haben ihre Plattenreifen schon gestern Abend entdeckt, gegen 23:30. Die Polizei ist mit zahlreichen Beamten im Einsatz, sagt eine Sprecherin. Die Aktivisten sollen bei 60 SUVs die Luft aus den Reifen gelassen haben. Die Gruppe sagt, SUVs seien schlecht fürs Klima und stießen zu viele Schadstoffe aus. Bestätigt hat die Polizei diese Zahl bisher nicht. Man sei noch am Zählen. Im Sommer war die Gruppe schon auf Sylt und in Berlin mit ähnlichen Aktionen aufgetreten. Für diese Woche kündigt sie weitere Aktionen in Hamburg an.
7: Wenn Politikerinnen und Politiker was beschließen, dann muss das zu unserer Verfassung passen, also zu unserem Grundgesetz. Da steht ja zum Beispiel drin, dass Männer und Frauen die gleichen Rechte haben oder dass wir unsere Meinung frei äußern und demonstrieren dürfen. Und dass das Ganze auch eingehalten wird, das überwacht das Bundesverfassungsgericht in Karlsruhe. Heute feiert das seinen 75. Geburtstag mit einem großen offiziellen Festakt. Da waren auch viele hohe Politiker dabei. Kokain, Fentanyl, Heroin, Crystal Meth, Crack, diese ganzen Drogen und viel mehr konnten Userinnen und User auf einer riesen Plattform im Darknet kaufen mit dem Namen Archetype Market. Mehr als 620.000 sollen da angemeldet gewesen sein. Letztes Jahr konnten Ermittler die Plattform dann abschalten und den mutmaßlichen Kopf dahinter festnehmen, einen 31-Jährigen. Seit heute steht der vor dem Landgericht in Frankfurt. Er soll mit dem Ganzen um die 20 Millionen Euro verdient haben.
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6: Kennt ihr das, wenn euer Besuch schon die Schuhe anzieht, aber irgendwie nicht aufhört zu quatschen und dann noch ewig im Türrahmen steht und immer so, was ich noch erzählen wollte, noch ganz kurz. So ist der Sommer gerade. Also der hat sich schon auf den Weg gemacht, aber irgendwie steht er noch mit einem Fuß bei uns im Flur. Je südlicher es ist heute im Norden, desto wärmer wird's. St. Peter-Ording zum Beispiel, ganz oben, Schleswig-Holstein, 18 Grad maximal, 21 Grad in Warnemünde, Mecklenburg-Vorpommern maximal und in Schöppenstedt in Niedersachsen bis zu 27 Grad heute. Heute ist auch gut Sonne mit dabei, zur Ems und Nordsee, nachher später dicke Wolken und auch ein bisschen Regen und morgen dann auch nochmal so ein Sommer-Revival bei bis zu 28 Grad. A1 Osnabrück Richtung Bremen. Zwischen Bramsche und Neunkirchen-Fürden gab es einen Unfall, da ist alles gesperrt. Dadurch staut es aktuell 4 Kilometer und eine Umleitung führt euch über die U5. Dann A1 Osnabrück Richtung Bremen. Zwischen Dreieck Stur und Bremen-Arsten 4 Kilometer Stau. A7 Hannover Richtung Kassel. Zwischen Lutherberg und Kassel-Ost 3 Kilometer Stau. Und A33 Osnabrück Richtung Bielefeld. Zwischen Borgholzhausen und Halle-Westfalen gab es einen LKW-Unfall. Da ist bis 15 Uhr circa heute noch alles gesperrt. Deshalb staut es aktuell auch hier 4 Kilometer. Haltet durch und gute Fahrt da, wo es geht.
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6: Ja, moin. Das Gute ist ja, die Mücken, die werden gerade immer weniger. Die machen sich auf den Weg. Tschüss, ciao. Aber dafür ist jetzt Spinnenzeit, ne? Also die Saison, die ist sowas von am Losgehen. Ich erschrecke mich wirklich regelmäßig zu Tode, weil irgendwo unangekündigt so ein achtbeiniger Gast neben dem Badezimmerspiegel abhängt oder so. Oder noch schlimmer, im Waschbecken. Das hatte ich ja letztens. Als ich 5 Uhr morgens aufgestanden bin, ja, schön Spinne im Waschbecken gehabt. Und ja, dann habe ich mir die Zähne halt in der Küche geputzt. Ist ja auch kein Problem.
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0: Für alle Leute, die pendeln im Norden, ist das wirklich die Nachricht des Jahrtausends. Der Elbtunnel ist wieder offen und zwar so richtig offen. Enjoy Mittag. Am Wochenende war er nochmal für 55 Stunden dicht. Habt ihr vielleicht gemerkt, da gab es sozusagen das große Finale in Sachen Bauarbeiten. Und Mittagskollegin Saskia, dass diese Baustelle jetzt weg ist, das ist ja wirklich so ein richtiger Meilenstein.
1: Ja, voll. Denn nach 9 Jahren Bauzeit, 9 Jahre, da ist die A7 südlich des Elbtunnels jetzt einfach 8-spurig. Und diese Hochstraße Elbmarsch ist jetzt laut der Betreiberfirma übrigens die längste Autobahnbrücke Deutschlands.
0: Also das heißt, ab sofort stehen wir am Elbtunnel nicht mehr die Reifen ins Auto, ne?
1: Naja, also, ich sag mal so, also erstmal glaube ich, dass der Begriff Nadelöhr einzig und allein für den Elbtunnel erfunden wurde.
0: Ja.
1: So, und es gibt leider auch weitere A7-Abschnitte, wo noch Baustelle ist und auch noch eine ganze Weile. Mhm. Aber von Süden durch den Elbtunnel in den Norden, da soll es jetzt besser werden.
0: Okay.
1: Und immerhin, es gibt noch eine gute Nachricht. Es soll in diesem Jahr keine Vollsperrung mehr geben.
0: Es soll. Hoffen wir mal. Aber ey, es sind die kleinen Dinge. Gut, okay, das ist jetzt erstmal ein richtig geiles Etappenziel.
1: Ja.
0: Also zumindest südlich des Elbtunnels sparen wir uns ab sofort kostbare Lebenszeit.
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0: Hä? Ist doch voll das Kompliment. Bei einem Harry Styles-Konzert in New York ist dem Sänger was an seinem Publikum aufgefallen und das hat er dann auch gleich auf der Bühne angesprochen.
1: Never met before, three people apart, same song.
0: Drei Girls aus der ersten Reihe, die sich vorher noch nie gesehen haben, also die kannten sich nicht, hatten alle das gleiche Oberteil an. Und Harry sagt, wenn ihm sowas passiert, dann reagiert er so. Ich find's so nö. Hä, das heißt doch, dass mein Oberteil mindestens zwei andere genauso nice fanden, dass sie im Laden dieselbe Entscheidung getroffen haben wie ich und das gekauft haben. Das ist doch witzig, ist doch voll cool. Weiß ich jetzt nicht, was er hat. Findet ihr das schlimm, wenn man sich irgendwie, keine Ahnung, auf einer Party trifft oder so und jemand hat das gleiche Outfit an? Also, ich find's eigentlich ganz cool. Ihr kriegt jetzt hier Harry zusammen mit One Direction und Drag Me Down.

0: Wir haben es 12:30 und gucken mal auf die Straßen. A1 Osnabrück Richtung Bremen zwischen Bramsche und Neunkirchenfürden. 4 Kilometer Stau, da gab es einen Unfall. A1 Osnabrück Richtung Bremen zwischen Dreieck Stur und Bremen-Arsten auch nochmal 4 Kilometer Stau. A7 Hannover Richtung Kassel zwischen Lutherberg und Kassel-Ost 3 Kilometer Stau. Und A33 Osnabrück Richtung Bielefeld zwischen Borgholzhausen und Halle-Westfalen gab es einen LKW-Unfall vorhin. Deswegen ist da bis 15 Uhr heute alles gesperrt. Aktuell staut es 4 Kilometer. Und eine Umleitung führt euch Richtung Bielefeld über die B476, Oldendorf, Bödinghausen, Kleve und dann Halle-Westfalen. Haltet durch, gute Fahrt euch.
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Lifehack, wenn ihr eure Wohnungen mal ein bisschen günstig aufwerten wollt. Hier ist Ronja in eurem Enjoy Mittag. Ich bin ja umgezogen und habe so nach Bildern gesucht und habe dann rausgefunden, dass man sich auf der Website der NASA die absurdesten Bilder von Galaxien, von Sternen, über krasse Planetenfotos runterladen kann. Die haben ja so Teleskope, mit denen die krass nah ranzoomen können. Und zwar alles kostenlos. Und in so einer guten Auflösung, dass man sich damit theoretisch die Wand tapezieren kann, so groß könnte man das theoretisch ausdrucken. Sowas kostet normalerweise sau viel Kohle, also so geile Motive in richtig cooler Qualität, in richtig groß. Und ich habe mir davon drei dieser Bilder runtergeladen und dann eben auf so einer Poster-Website mir die ausdrucken lassen und eingerahmt. Schön ins Bad gehängt. Ich bin da so happy drüber. Und jetzt kann ich aufs Klo gehen und gleichzeitig in die Sterne gucken. Das liebe ich doch nur. Und meldet euch gerne in der ARD Sounds App, wenn ihr auch so einen Link zur NASA-Galerie haben wollt und euch da so ein paar Bilder for free.

0: denkt ihr noch an eure Kuhbitte, dass ihr da mal ein bisschen Wasser hinstellt, vielleicht auch eine kleine Möhre oder so. Vielleicht kommt sie dann nämlich schneller wieder zu euch. Das wollt ihr ja.
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2: Gleich haben wir es 13 Uhr.
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2: Es klingt ein bisschen wie die Serie How to Sell Drugs Online Fast, aber im richtigen Leben. Die Polizei hat eine riesige Online-Plattform für Drogenhandel im Darknet gefunden. Letztes Jahr haben die schon hochgenommen und jetzt steht ein Mann vor Gericht, der sie gegründet haben soll. Johannes Tran aus den Enjoy Infos. Was geht da heute ab?
3: Ja, dieser Prozess, der startet heute in Frankfurt und derjenige, der da vor Gericht steht, das ist ein 31-Jähriger, der ist letztes Jahr in Barcelona festgenommen worden von einer Spezialeinheit. Details dazu hat Enjoy-Reporter Johannes Zuber.
4: Damals wurde auch die Plattform Archetype Market abgeschaltet. Sie war laut Anklage der weltweit größte Handelsplatz für Drogen und Arzneimittel. Auf ihr wurden unter anderem Kokain, Fentanyl und Heroin verkauft. Sie hatte mehr als eine 500.000 Kunden auf der ganzen Welt. Mehrere 100 Millionen Euro wurden umgesetzt. Der Angeklagte selbst soll etwa 20 Millionen Euro daran verdient haben. Neben ihm wurden auch ein mutmaßlicher Mitarbeiter und 6 der größten Verkäufer der Plattform festgenommen.
3: Viele Frauen haben Angst, Bilder oder Videos im Internet zu posten, weil sie befürchten, dass die dann missbraucht werden könnten. Eine neue Umfrage vom Deutschen Frauenrat zeigt nämlich, dass 2/3 der Befragten deshalb ihr Online-Verhalten ändern. Fast jede dritte Frau zwischen 18 und 39 sagt, sie hat schon mal erlebt, dass intime Bilder ohne Einwilligung verbreitet worden sind. Zum Beispiel, dass Nacktfotos oder private Videos weitergeleitet oder veröffentlicht wurden. Aktivisten haben in Hamburg bei dutzenden SUVs die Luft aus den Reifen gelassen. In der Mail an den NDR hat sich eine Klimaschutzgruppe zu der Aktion bekannt, das sogenannte Widerstandskollektiv. Die Aktivisten protestieren damit gegen die Umweltbelastung, die von SUVs ausgeht. Die Polizei ist jetzt unterwegs, weil viele Halter Anzeige erstattet haben. Und in Schleswig-Holstein sind gestern Nachmittag 3 Menschen bei Motorradunfällen ums Leben gekommen. 2 Männer und eine Frau. Die Polizei sagt, dass die beiden Motorradfahrer gestürzt sind. Die Motorradfahrerin ist von einem Autofahrer angefahren worden, der sie übersehen hat.
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2: Also von Gummistiefeln bis Flipflops ist heute klamottentechnisch alles dabei, alles möglich bei uns im Norden. An der Nordsee und im nördlichen Schleswig-Holstein bekommen wir heute 18 Grad maximal. Teilweise auch Regen und ordentlich Wind mit dabei. Und je südlicher wir kommen, desto wärmer wird es auch. In Niedersachsen bis zu 27 Grad heute. Viel Sonne, also fast nochmal wirklich richtig Sommer. Und morgen auch nochmal, da sind es bis zu 28 Grad. Gucken wir auf die Straßen. A1 Osnabrück Richtung Bremen. Zwischen Bramsche und Neunkirchen, Förden, 4 Kilometer Stau, da gab es einen Unfall. A1 Osnabrück Richtung Bremen. Zwischen Dreieck Stur und Bremen-Arsten, 4 Kilometer Stau. A7 Hannover Richtung Kassel. Zwischen Lutherberg und Kassel-Ost, 3 Kilometer Stau. Und A33 Osnabrück Richtung Bielefeld. Zwischen Borgholzhausen und Halle-Westfalen gab es einen LKW-Unfall. Da ist bis heute 15 Uhr alles gesperrt. Und aktuell staut es sich deshalb auch ein paar Minuten. Haltet durch und gute Fahrt euch.
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2: Hey, wir haben alle schon mal auf einem überfüllten Parkplatz verzweifelt nach der letzten Lücke gesucht. Ich will mir gar nicht vorstellen, wie sich die Kraniche gerade fühlen. Ne? Die sammeln sich gerade wieder auf vielen Feldern bei uns im Norden. Zu Tausenden machen sie hier Zwischenstopp, zum Beispiel rund um die Müritz in Mecklenburg-Vorpommern oder am Dümmer in Niedersachsen. Und dann gibt's bald ab in den Süden. 2500 Kilometer liegen die da einfach mal so zurück. Ohne Navi, ohne Raststätte, ohne Stau. Schon geil.
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1: Ja, das tut doch gar nicht weh, oder? Das war's schon. Ab sofort heißt die Enjoy Star Show das Enjoy Plaza Festival. 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Hier zusammen mit Mapai und Trippin.

0: Normalerweise braucht es ja für einen schmalzigen Liebessong mindestens eine Person, auf die man einen Crush hat. Bei dieser Band war es ein ganzes Publikum.
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0: Almost Monday, das ist eine Indie-Pop-Band aus Kalifornien und die haben sich so hart in ihre Fans in Toulouse verknallt, dass sie denen jetzt einen Song gewidmet haben. Also die haben da mal eine Show gespielt, das ging wohl so ab, dass sie halt einen Song darüber geschrieben haben. Also so eine Liebeserklärung an genau dieses Konzert. Was die Fans da jetzt genau gemacht haben, dass Almost Monday so heftig crushen, keine Ahnung. Aber wenn ich spätestens in 3 Monaten weiterer Songs mit Hamburg-Hits rauskommt, dann bin ich ein bisschen sauer, denn die waren ja letztens auch in Hamburg und der Norden wird die ja wohl auch verzaubert haben. Da gehe ich ja wohl ganz, ganz, ganz doll von aus. Warten wir mal ab. Hier sind sie jetzt, Almost Monday auf dem Enjoy Songradar mit ihrer Single French Kids.

0: kann man teilweise das Sunroof nochmal aufmachen, das Autodach. Bis zu 27 Grad heute im Norden. Wenn man denn nicht gerade im Stau steht und sonst von den anderen Autos irgendwie zugedampft wird, dann ist das keine gute Idee. Hier ist Enjoy, wir haben es 13:30 und wir checken mal ganz kurz, wo wir in den Staus stehen. A1 zum Beispiel Osnabrück Richtung Bremen zwischen Bramschau und Neunkirchenförden. 4 Kilometer Stau aktuell, da gab es einen Unfall. A1 Osnabrück Richtung Bremen zwischen Dreieck Stur und Bremen-Arsten auch nochmal 4 Kilometer Stau. A7 Hannover Richtung Kassel zwischen Lutherberg und Kassel-Ost 3 Kilometer Stau. Und A33 Osnabrück Richtung Bielefeld, da ist zwischen Bockholzhausen und Halle Westfalen nach einem LKW-Unfall bis 15 Uhr heute alles gesperrt. Dadurch staut es sich ein paar Minuten. Eine Umleitung führt euch Richtung Bielefeld über die B467, Oldendorf, Bödingshausen, Kleve und Halle Westfalen. Das war's erstmal. Gute Fahrt euch!
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0: Also ich hatte als Kind ja immer schon sehr bescheidene Wünsche, möchte ich sagen. Ich war sehr schnell zufriedengestellt. Hier ist Ronja in eurem Enjoy-Mittag. Zum Beispiel wollte ich zum Geburtstag eigentlich immer nur eine Sache haben. Ein Pony. Ja, ich habe nie eins bekommen. Und es war ja sogar so ein kleiner Wunsch. Also ich meine, ich hätte mir auch ein Pferd oder noch besser ein Einhorn wünschen können. Aber nun ja, ich habe es überwunden, dass ich nie einen Pony bekommen habe. Noch bescheidener als ich war tatsächlich die Generation 80 plus als Kind.
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0: Unser Reporter Martin, der hat sich mal wieder mit den Enjoy-Seniorinnen und Senioren in der Grau und Schlau WG getroffen. Und heute hat er gefragt, was hast du dir als Kind eigentlich zum Geburtstag gewünscht?
2: Puppen, Steiftiere.
3: Hast du alles bekommen?
2: Ja.
3: Wie hießen die?
2: Die größere Puppe hieß Peter.
3: Warum hieß sie Peter?
2: Weil ich den Namen toll fand und mein späterer Mann und auch mein Sohn auch Peter.
3: Nicht dein Ernst?
2: Ja.
3: Wirklich?
2: Ja.
3: Hast du dir also einen Mann gesucht, der so wie die Puppe hieß?
2: Nee, eigentlich nicht. Das war Zufall.
3: Aber wurde dann der Sohn nach dem Mann oder nach der Puppe benannt?
2: Nee, nach dem Mann.
3: Uwe, was hast du dir als Kind zum Geburtstag gewünscht?
4: Ein Karussell, das man von Hand oben so drehen konnte. Mhm. Und dann flogen die Sitze eben nach außen weg, also ganz mechanisch.
3: Helge, was hast du dir als Kind immer zum Geburtstag gewünscht?
5: Essen, süße Sachen. Ich war ein überzuckertes Kind. Und Eisenbahn aus Holz. Mhm. Solche Sachen. Ich hatte nämlich einen Vater, der sehr begabt war. Was
3: hat er die selber gebaut?
5: Ja, ja. Und wenn ich mal wütend war und dass ich runterflog, trotzdem alles überstanden.
3: Warst du ein wütendes Kind?
5: Oh, ich konnte ganz schön ausrasten.
3: Aber die Eisenbahn hat gehalten.
5: Ja, gut gemacht.
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1: Um 14 Uhr, super komfortabel und sicher, sagen die einen, zu groß und umweltschädlich, sagen die anderen. Immer wieder gibt es heftige Diskussionen über SUVs. In Hamburg ist das Ganze jetzt eskaliert. Johannes Tran aus den Enjoy-Infos, was ist da passiert?
2: Aktivisten haben in Hamburg Dutzende SUVs lahmgelegt, indem sie die Luft aus den Reifen gelassen haben. Betroffen sind Straßen an der Alster und im Stadtteil Winterhude. Dahinter steckt offenbar eine Klimaschutzgruppe mit dem Namen Widerstandskollektiv. Die hat sich in einer Mail zu dieser Aktion bekannt. Was wir alles dazu wissen, sagte uns Enjoy-Reporterin Mike Nielsen.
3: Die ersten Halter haben ihre Plattenreifen schon gestern Abend entdeckt, gegen 23:30. Die Polizei ist mit zahlreichen Beamten im Einsatz, sagt eine Sprecherin. Die Aktivisten sollen bei 60 SUVs die Luft aus den Reifen gelassen haben. Die Gruppe sagt, SUVs seien schlecht fürs Klima und stießen zu viele Schadstoffe aus. Bestätigt hat die Polizei diese Zahl bisher nicht. Man sei noch am Zählen. Im Sommer war die Gruppe schon auf Sylt und in Berlin mit ähnlichen Aktionen aufgetreten. Für diese Woche kündigt sie weitere Aktionen in Hamburg an.
2: Gut eine Woche sind die Landtagswahlen in Mecklenburg-Vorpommern her. Jetzt haben da die ersten Sondierungsgespräche begonnen. Heißt, Ministerpräsidentin Manuela Schwesig von der SPD hat sich mit Vertretern von den Linken getroffen, um zu besprechen, wie sie in Zukunft zusammen regieren könnten. Und auch die Grünen sollen morgen zu den Gesprächen dazukommen. Es war ein heißer, sonniger Sommer und das hat dazu beigetragen, dass in diesem Jahr in Deutschland so viel Solarstrom produziert worden ist wie noch nie. Der Bundesverband Solarwirtschaft spricht von 90,2 Terawattstunden. Das ist schon mehr als im gesamten vergangenen Jahr. Ein Grund ist auch, dass immer mehr Photovoltaikanlagen auf Gebäuden stehen. Ja, und die sehen schon putzig aus, aber sie können eben auch Krankheiten übertragen, heimische Tierarten bedrohen und sind eine invasive Art, kommen also ursprünglich nicht aus Deutschland. Waschbären, die vermehren sich immer mehr, warnt jetzt der Landesjagdverband in Schleswig-Holstein. Der Jagdverband nennt die Situation alarmierend. Im Jagdjahr 2024-25 wurden in Schleswig-Holstein über 2900 Waschbären gefangen.
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1: Ist das schon Indian Summer, was wir gerade haben? Weil ich habe nicht mehr damit gerechnet, dass wir nochmal bei 25 Grad im T-Shirt draußen stehen. Aber heute nochmal die Chance auf einen Grillabend, auf Außengastronomie bei aktuell 26 Grad in Goslar, Eckernförde 21 Grad, Lage 20 Grad, bis 27 Grad kriegen wir heute maximal. An der Nordsee und an der Ems kann es später noch ein bisschen regnen, aber sonst wirklich ein okayer und vor allem warmer Frühherbsttag. Und morgen gibt es Sonne und Wolken, vielleicht mal ein Schauer im Süden und Osten, auf jeden Fall trocken morgen. Und es wird noch ein Tick wärmer bei bis zu 28 Grad. Und dann gucken wir auf die Straßen. A1 Osnabrück Richtung Bremen, zwischen Bramschow und Neunkirchen-Vörden, 4 Kilometer Stau nach einem Unfall. A7 Hannover Richtung Kassel, zwischen Lutherberg und Kassel-Ost, 3 Kilometer Stau. Und die A33 Osnabrück Richtung Bielefeld, zwischen Borg-Holzhausen und Halle-Westfalen, nach einem LKW-Unfall, bis ca. 15 Uhr noch gesperrt. Dadurch staut es sich. Die Umleitung führt euch wie folgt Richtung Bielefeld über die B476 Oldendorf, Bödinghausen, Kleve und Halle-Westfalen. Das war's. Gute Fahrt.
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1: 45 ist die Zahl des Montags für mich, denn ich glaube wirklich 45 Mal habe ich seit Freitag die neue Taylor Swift Single gehört. Patient Zero. Wird mich wirklich zeitnah in den Wahnsinn treiben, aber noch bin ich süchtig, noch bin ich verrückt danach und ich finde sie wirklich, wirklich gut. Wir sprechen nachher auch nochmal über Taylor bei den MTV Video Music Awards. Wir sprechen über die A7. Die Autobahn, die seit Monaten unser kleiner süßer Endgegner ist, dank all den Sperrungen. Und wir sprechen über die 100 besten Serien des Jahrtausends. Und zwar in 9 Minuten.

0: nicht.
1: Also wenn euch mal bei so einem Freundeabend in größerer Runde die Themen ausgehen, stellt diese Frage hier. Welche Serie ist die beste Serie des Jahrtausends? Das verspricht ein langer Abend zu werden, der vielleicht auch in freundschaftlichem Zerwürfnis enden könnte. Die New York Times hat eine Liste veröffentlicht, über die Serienfans gerade weltweit diskutieren. Eine Jury aus über 500 Promis hat die 100 besten Serien des Jahrtausends gerankt, also alles ab dem Jahr 2000. Da hat zum Beispiel Bryan Cranston's Breaking Bad mitgevotet, Stephen King, Elizabeth Moss, also Leute, die sich auskennen. Und ich pick mal ein paar Highlights raus für euch. Nur auf Platz 99 haben es Rory und Lorelei geschafft, Gilmore Girls.
2: Die Kleine ist meine Tochter.
3: Deine.
4: Bist du mein neuer Daddy?
1: Platz 77, eine meiner liebsten Comedy-Serien, Modern Family.
5: Ich bin Phil Dunphy und ich bin kein Perverser.
1: Platz 72, haben die meisten von euch, glaube ich, damals auf Netflix gesehen, Squid Game. Platz 67, The Handmaid's Tale, mag ich auch sehr gerne. Nur auf Platz 53 hat es diese Serie hier geschafft, Stranger Things. Hätte ich irgendwie weiter vorne vermutet. Better Call Saul auf der 27, Lost auf der 22. Und dann spüren wir uns mal in die Top 5. Platz 5, Fleabag. Weiß nicht, ob ihr das gesehen habt. Super tolle Dramedy, leider nur 2 Staffeln produziert. Platz 4, Succession. Auf Platz 3, absoluter Klassiker, Mad Men. Platz 2, The Wire, wilder Drogenkrimi. Und auf der 1 kann es nur eine geben, Breaking Bad. Und mich würde interessieren, geht ihr da mit? Geht ihr eins für euch klar? Gehören Walter White und Jesse Pinkman mit Breaking Bad auf die Eins? Oder hättet ihr das ganz anders gesehen als die New York Times? Gerne jetzt Bezug nehmen im Enjoy Messenger in der ARD Sounds App.

0: Jackie Rama Die Die im Ingenieurmittag. 14 Uhr 31. Wir gucken kurz auf die Straßen A30 Bad Oeynhausen Richtung Osnabrück zwischen Bünde und Bruchmühlen nach einem Unfall. 3 Kilometer Stau. Und die A33 Osnabrück Richtung Bielefeld ist zwischen Borkelshausen und Halle-Westfalen nach einem LKW-Unfall noch so eine knappe halbe Stunde bis circa 15 Uhr gesperrt. Staut sich da. Umleitung führt Richtung Bielefeld über B476 Oldendorf, Bödinghausen, Kleve und Halle-Westfalen. Gute Fahrt.
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Hier ist der Enjoy Nachmittag. Taylor Swift bricht Rekorde, Damiano David bricht ein bisschen Herzen und in Sachen Enjoy Star Show brechen neue Zeiten an. Denn sie heißt jetzt anders. Das alles gleich im Enjoy Pop-Update in 9 Minuten.

0: So, wichtige Info, die Enjoy Star Show heißt ab sofort Enjoy Plaza Festival, aber viel wichtiger als das, wir können euch endlich die ersten Acts für 2027 verraten.
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0: Es ändert sich wirklich nur der Name, alles andere bleibt, es bleibt die Party, bei der ihr dabei sein müsst auf jeden Fall. Und zwar nächstes Jahr am 6. Juni 2027 für euch auf der Bühne. Alle Farben, Mark Forster. Und jetzt setzt euch hin und haltet mal die Luft an. Bunt. Und wer Bunt schon mal live erlebt hat, weiß, der zerfetzt alles. Also holt euch ein Ticket für 67 Euro überall im Vorverkauf. So, dann reißt euch zusammen, Girls und Gays, da müssen wir jetzt alle gemeinsam mitleben. Damiano David hat geheiratet. Und zwar seine Verlobte Dove Cameron. Das Ganze schon letzte Woche Donnerstag, sorry, ist an mir vorbeigegangen. In der Toskana wurde gefeiert, natürlich. Tanti auguri. Und ich höre seit Freitag nichts anderes mehr als die neue Taylor Swift Single, ehrlich gesagt. Gestern bei den MTV Video Music Awards hat sie jetzt auch noch das Musikvideo zu Patient Zero vorgestellt mit Dakota Johnson und Colin Farrell in den Hauptrollen. Es ist wirklich wie ein Netflix-Drama in 3,5 Minuten. Und nebenbei hat sie bei den VMAs auch noch einen Rekord aufgestellt. Kein anderer Künstler, keine andere Künstlerin hat so viele VMA Awards wie sie, denn seit gestern Abend sind es 33. Herzlichen Glückwunsch. Und das hier ist euer neuer Ohrwurm für die nächsten 4 bis 6 Wochen. Hier ist Taylor Swift mit Patient Zero.

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4: Um 15 Uhr. Habt ihr auch manchmal Angst, dass Bilder oder Videos, die ihr immer gepostet oder verschickt habt, in die falschen Hände geraten könnten? So geht es ziemlich vielen Frauen. Das zeigt eine neue repräsentative Umfrage vom Deutschen Frauenrat. Johannes Tran aus den Enjoy Infos. Was ist da genau rausgekommen?
5: Ja, fast jede dritte Frau, die da befragt worden ist, sagt, sie hat schon mal erlebt, dass intime Bilder ohne ihre Einwilligung weiterverbreitet wurden. Dazu gehören zum Beispiel Nacktfotos oder private Videos, die dann in anderen Chats oder auf Pornoseiten landen. Und viele der befragten Frauen halten sich deshalb auch zurück bei dem, was sie posten oder verschicken, berichtet Enjoy-Reporterin Christiane Rüther.
6: 2/3 aller Frauen schränken ihre Aktivitäten in digitalen Räumen ein, teilen etwa weniger Fotos oder Informationen. Nimmt man nur die jüngeren Frauen zwischen 18 und 39, sind es sogar 3/4, die diesen Schritt gehen. Die Befragung zeigt auch, gefälschte mit KI erstellte Nacktbilder oder Sexvideos, sogenannte Deepfakes, sind schon Alltag für viele Frauen. Etwa jede 8. hat damit bereits Erfahrungen gemacht, bei den Jüngeren sogar jede 5.
5: Wenn Politikerinnen und Politiker was beschließen, dann muss das zu unserem Grundgesetz passen, also zu unserer Verfassung. Da steht zum Beispiel drin, dass Männer und Frauen die gleichen Rechte haben. Und heute feiert das Bundesverfassungsgericht in Karlsruhe, das das Ganze überwacht, seinen 75. Geburtstag. Bei dem offiziellen Festakt waren deshalb auch viele hohe Politiker dabei. Viele Kliniken in Deutschland sind in den roten Zahlen, machen also Verluste. Und jetzt hat es eine weitere Einrichtung erwischt in Niedersachsen. Das insolvente St. Elisabeth Krankenhaus in Salzgitter, das muss Ende des Monats schließen, weil kein neuer Investor gefunden wurde. Das hat die Klinik mitgeteilt. 250 Beschäftigte verlieren ihre Jobs. Aktivisten haben in Hamburg bei Dutzenden SUVs die Luft aus den Reifen gelassen. In einer Mail hat sich eine Klimaschutzgruppe zu der Aktion bekannt. Die Aktivisten protestieren damit gegen die Umweltbelastung, die von den großen Fahrzeugen ausgeht. Die Polizei ermittelt, viele Halter haben Anzeige erstattet.
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4: Heute Abend kann es an Nordsee und Ems ein bisschen regnen, bis dahin aber trocken und vor allem warm, bis zu 27 Grad maximal. Im Moment haben wir schon 24 Grad in Amlinghausen in Niedersachsen, Flensburg ein bisschen kühler, 21 Grad in Schleswig-Holstein, Hamburg-Finkenwerder 23 Grad und morgen noch wärmer, bis 28 Grad teilweise im Norden mit Sonne, Wolken, selten mal ein Schauer im Süden und im Osten bleibt es auf jeden Fall trocken. Und dann gucken wir auf die Straßen. Die A19 in Berlin Richtung Rostock ist zwischen Wittstock und Röbel nach einem Unfall mit einem Gefahrguttransporter gesperrt. A30 fährt Dünhausen Richtung Osnabrück zwischen Bünde und Bruchmühlen nach einem Unfall 3 Kilometer Stau. Und die A33 Osnabrück Richtung Bielefeld ist zwischen Borkholzhausen und Halle-Westfalen nach einem LKW-Unfall bis ca. 15:30 gesperrt. Da staut es sich und die Umleitung führt Richtung Bielefeld über B476, Oldendorf, Bödinghausen, Kleve und Halle-Westfalen. Kommt gut durch.
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4: Treten Sie näher, machen Sie mit. Wir spielen eine Runde Mashup gleich, denn es ist Mashup Montag. 2 Songs haben wir euch zu einem zusammengebastelt. Das heißt, wir haben den Text eines Songs auf die Melodie eines anderen Songs gesungen. Und wenn ihr beide Songs erkennt und beide raushört und mir sagt, gibt es eine Enjoy Bluetooth Box. Wenn ihr Bock habt, was mich sehr freuen würde, spielen wir in 10 Minuten.
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0: Also Montag, 13 Minuten nach 3. Ich bin bereit, mich von euch durchbeeindrucken zu lassen.
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0: Alles, was ihr braucht, ist ein bisschen Musikwissen und ein Telefon. Wir haben euch im Mashup wieder zwei Songs zu einem zusammenproduziert. Örtlich die Melodie eines Songs, aber darauf wird der Text eines völlig anderen Songs gesungen. Und wer von euch beide Songs richtig raus hat, kriegt eine Enjoy Bluetooth Box. So klingt's heute.

Also, welche beiden Songs hört ihr in diesem Mashup? Von welchem Song kommt die Melodie? Von welchem Song kommt der Text? Jetzt anrufen. Ist auch kostenlos. 08000 11 77 96.

0: Na? Braucht da jemand einen Tipp?
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0: Wir sind mittendrin in der Runde Mashup. Wir haben euch wieder aus einem Song zwei zusammengepuzzelt. Andersrum, aus zwei Songs einen zusammengepuzzelt. Das heißt, wir haben den Text eines Songs gesungen auf die Melodie eines völlig anderen Songs. Und ihr solltet im Mashup immer beide Songs richtig raushören. Ich habe es euch gerade zum ersten Mal vorgespielt. Ich sage es ohne Vorwurf, bisher kam nichts. Deshalb gibt es jetzt einen kleinen Tipp, und zwar wie immer zum Text, weil wie immer ist die Melodie, glaube ich, unproblematisch. Ich spiele es euch auch gleich nochmal vor, aber ich glaube, es ist sinnvoller, wenn ich euch vorher einen Tipp gebe. Text kommt von einem Song aus dem Jahr 2018, ist schon ein bisschen her, ist aber, glaube ich, ein paar Jahre später erst bei uns in Deutschland wirklich durch die Decke gegangen. Glaube ich, bin mir nicht sicher. Auf jeden Fall aus dem Jahr 2018, amerikanischer Musiker, und in dem Songtitel befindet sich eine Zahl. Das kann ich zumindest sagen. Ich spiele es euch nochmal vor.

Also, welche beiden Songs habt ihr da rausgehört? Von welchem Song kommt die Melodie? Von welchem Song kommt der Text? Jetzt anrufen, ist auch kostenlos. 0800 11 77 66. Bis gleich.

0: Ray mit Escapism im Enjoy Nachmittag. Kurzer Blick auf die Straßen. Achtung, Einfahrtsperre auf der A1 Fehmarn-Lübeck zwischen Heiligenhafen-Ost und Heiligenhafen-Mitte. Kommt euch ein Falschfahrer entgegen, fahrt da bitte äußerst rechts, überholt nicht. Auf der A1 Fehmarn-Lübeck zwischen Heiligenhafen-Ost und Heiligenhafen-Mitte ist ein Falschfahrer unterwegs. Fahrt da vorsichtig. Ich sag Bescheid, wenn die Gefahr da vorbei ist. Aber erst mal
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0: Suchen wir immer noch nach der richtigen Lösung. Wir haben euch wieder zwei Songs zu einem zusammengemasht, also von einem Song die Melodie, von einem anderen Song der Text. Ich habe es euch jetzt schon zwei, dreimal vorgespielt. Ich habe einen Tipp gegeben. Mal gucken, ob einer oder eine von euch das Mashup jetzt lösen kann. Hier ist Anne, wer ist dran?
2: Moin, hier ist Lisa.
0: Lisa, pass auf, wir hören nochmal zusammen rein ins Mashup und dann gucken wir mal, okay?
2: Jo.

0: Lisa, Melodie, welchen Song haben wir da genommen?
1: Die Melodie ist Let It Burn von Ellie Goulding.
0: Sehr gut. Hiermit ist die Hälfte schon mal gelöst. Und zum Text habe ich ja glatt einen kleinen Tipp gegeben, kommt von einem amerikanischen Musiker, ist aus dem Jahr 2018. Der Songtitel enthält eine Zahl. Welcher Song ist es, Lisa?
1: Oh, dann sind wir, glaube ich, falsch. Dann ich das wären Don't Call Me Up von Mabel.
0: Ah, nein, schade. Ah, aber immerhin hast du den anderen Leuten dabei geholfen, indem du schon mal die Hälfte des Mashups gelöst hast. Aber wir suchen dann jetzt wohl noch ein bisschen weiter nach dem Text. Lisa, danke fürs Mitmachen. Liebe Grüße an deinen Sohn.
1: Ja, danke, gebe ich weiter.
0: Tschüss.
1: Ciao.
0: Ja, dann liegt's jetzt bei euch. Uns fehlt immer noch der Text von diesem Mashup. Ich gebe nochmal den Tipp. Amerikanischer Musiker. Der Song ist aus 2018. Der Songtitel enthält eine Zahl. Was suchen wir denn?

0: Elterntag.
1: Dritter Versuch. Es geht um Smash-Up. Wir haben euch zwei Songs zu einem zusammengebastelt. Von einem kommt die Melodie, von dem anderen der Text. Ihr sollt beide Songs richtig raushören und eine Enjoy-Bluetooth-Box gewinnen. Lisa hat es gerade versucht, sie hat zumindest die Melodie richtig erraten, aber es fehlt noch zum Sieg der Text. Mal gucken. Hier ist Anne, wer ist an der Enjoy-Hotline?
2: Hallo, hier ist Janko. Ich habe die Lösung für Smash-Up.
1: So, Janko, wir hören jetzt noch ein letztes Mal zusammen rein und dann bitte erlöse uns, okay?

0: Bianco, allein schon, wie du mir gerade Hallo gesagt hast, deine Stimme klang für mich siegessicher und ich glaube an dich. Bitte sag mir, welchen Text haben wir für dieses Mashup benutzt?
1: Also der Text ist von Three Nights von Dominik Fleisch.
0: Und damit haben wir es doch mit ein bisschen Vorarbeit von Lisa, die zumindest die Melodie erkannt hat. Aber du hast das Mashup final gelöst. Das heißt, die Enjoy Bluetooth Box gehört dir, Janko. Und natürlich mein Respekt. Das ist ja eh klar.
1: Jawohl, danke schön.
0: Geil. So, haben wir es doch geschafft. Nächste Runde spielen wir am Mittwoch um 10 nach 4. Und jetzt gucken wir ein bisschen verspätet auf die Straßen. Vorsicht nochmal, der Falschfahrer auf der A1 Fehmarn-Lübeck ist immer noch zwischen Heiligenhafen Ost und Heiligenhafen Mitte unterwegs. Da kommt euch ein Fahrzeug entgegen. Fahrt bitte äußerst rechts, überholt nicht. Auf der A1 Fehmarn-Lübeck zwischen Heiligenhafen Ost und Heiligenhafen Mitte. Dann die A19 Berlin-Rostock ist zwischen Wittstock und Röbel in Richtung Rostock nach einem Unfall mit einem Gefahrguttransporter gesperrt. Und die A33 Osnabrück Richtung Bielefeld ist zwischen Bockholzhausen und Halle-Westfalen nach einem LKW-Unfall bis eigentlich nur jetzt, also bis 15:30 gesperrt. Bestenfalls wird die Sperrung da gleich aufgehoben, weiß ich aber noch nicht sicher. Im Moment staut es sich auf jeden Fall. Umleitung führt Richtung Bielefeld über B476, Oldendorf, Bödinghausen, Kleve und Halle-Westfalen kommt durch.
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0: Kurze Entwarnung für die A1 Fehmarn-Lübeck, da ist jetzt kein Falschfahrer mehr zwischen Heiligenhafen Ost und Heiligenhafen Mitte unterwegs. So, ich lese hier. Pedro Santos ist ein portugiesischer Fußballer, der als Rechtsaußen eingesetzt wird. Steht hier bei Wikipedia, das kann er nicht sein.
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0: hört. Das kann nicht der Pedro sein, den ich suche. Der, den ich meine, ist quasi, er ist die portugiesische Antwort auf Harry Styles. Ist was für Fans von Tom Odell, wenn es ein Boon vielleicht. Wenn ihr die mögt, dann mögt ihr auch Pedro Santos. Jetzt für euch mit Should Have Known Better auf dem Enjoy Songradar.

0: ganz ehrlich, wenn ich das Wort A7 höre, dann fängt mein rechtes Auge immer schon so ein bisschen an zu zucken. Denn diese Autobahn mit all ihren Sperrungen, die verlangt uns viel ab, oder? Ach, alle Pendlerinnen und Pendler im Norden, für euch deshalb schon mal zumindest diese gute Nachricht. Der Elbtunnel ist wieder offen und zwar so richtig. Am Wochenende war er noch mal 55 Stunden dicht. Da gab es sozusagen das große Finale in Sachen Bauarbeiten. Weiß ich, denn ich stand ja 40 Minuten an der Ausfahrtstelling. Und das Auge zuckt schon wieder, Saskia. Saskia aus dem Enjoy-Team, wie lang wurde der jetzt gebaut?
1: 9 Jahre.
0: So,
1: 9 Jahre hat es gedauert. Jetzt ist die A7 südlich des Elbtunnels endlich 8-spurig. Tada! So, und die Hochstraße Elbmarsch, die ist jetzt auch laut der Betreiberfirma die längste Autobahnbrücke Deutschlands.
0: Wow. Läuft denn da jetzt wieder alles flüssig?
1: Naja, also... Erstmal glaube ich, dass der Begriff Nadelöhr einzig und allein für den Elbtunnel erfunden wurde. Da sind wir uns, glaube ich, einig, ne?
2: Ja, absolut.
1: So, und es gibt weitere A7-Abschnitte, wo noch Baustelle ist. Und zwar auch noch eine ganze Weile.
0: Mhm.
1: Aber wer von Süden durch den Elbtunnel in den Norden fährt, da sollte es jetzt deutlich besser laufen. Und immerhin soll es in diesem Jahr keine Vollsperrung mehr geben.
0: Okay, danke.
1: Das ist was.
0: Ja, also zumindest südlich des Elbtunnels spart ihr euch künftig kostbare Lebenszeit. Aber rate, Saskia, wo ich auf der A7 immer unterwegs bin.
1: Ich tippe nördlich.
0: Richtig, genau.
1: Schade.
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2: Um 16 Uhr habt ihr zufällig bei euch einen Strandkorb rumstehen. Ein bekannter Politiker hatte deshalb ziemlich viel Ärger und sein Strandkorb kommt jetzt wieder weg. Johannes Tran aus den Enjoy Infos. Um wen geht's da?
6: Um Philipp Amthor von der CDU. Der 33-Jährige, der hatte sich einen Strandkorb für seinen Balkon im Bundeskanzleramt gekauft und da dann aufstellen lassen. Das hat aber einen ziemlichen Shitstorm ausgelöst. Jetzt hat Amthor reagiert und entschieden, dass der Strandkorb wieder zurückgebracht werden soll in seine Heimat nach Mecklenburg-Vorpommern. Und Enjoy-Reporter Maximilian Ulrich, der sagt uns mal, warum das Ganze für so viel Empörung gesorgt hat.
7: Ja, weil es Symbolcharakter hat. Viele Menschen haben gerade nicht das Geld, sich einen Strandkorb für ihren Bürobalkon zu kaufen. Und die Bundesregierung will bei Leistungen sparen, beim Elterngeld zum Beispiel oder beim Unterhaltsvorschuss. Gleichzeitig möchte der Bundeskanzler, dass wir alle wieder eine höhere volkswirtschaftliche Leistung liefern, also dass wir fleißiger sind. Da ist es natürlich ein merkwürdiges Signal, wenn oben auf dem Balkon des Kanzleramtes ein Strandkorb steht, der ja auch ein Symbol ist für Urlaub machen, für mal 5 Grad sein. Lassen und chillen.
6: Viele Frauen haben Angst, Bilder oder Videos im Internet zu posten, weil sie befürchten, dass die dann von anderen missbraucht werden könnten. Eine neue Umfrage vom Deutschen Frauenrat, die zeigt, dass 2/3 der Befragten deshalb ihr Online-Verhalten ändern. Und fast jede dritte Frau zwischen 18 und 39 sagt, sie hat schon mal erlebt, dass intime Bilder ohne ihre Einwilligung verbreitet worden sind. Zum Beispiel also, dass Nacktfotos oder private Videos weitergeleitet oder veröffentlicht wurden. Kokain, Heroin, Crystal Meth, Crack, diese ganzen Drogen konnte man auf einer riesen Plattform mit dem Namen Archetype Market im Darknet kaufen. Mehr als 620.000 Leute sollen da angemeldet gewesen sein. Letztes Jahr konnten Ermittler diese Plattform abschalten und den mutmaßlichen Kopf dahinter festnehmen, einen 31-Jährigen. Und seit heute läuft der Gerichtsprozess gegen den Mann. Er hat heute ein Geständnis abgelegt. Mit der Plattform soll er etwa 20 Millionen Euro verdient haben.
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2: Im Moment in Braunlage, Niedersachsen 23 Grad, Erfurt 20 Grad in Schleswig-Holstein, in Bad Mecklenburg-Vorpommern 21 bis 24 maximal. An der Nordsee, an der Ems noch so ein bisschen Regen heute Abend, sonst aber trocken. Und morgen bis 28 Grad in manchen Ecken Norddeutschlands. Haben wir nicht mal mit gerechnet, oder? Dazu so ein Wechsel aus Sonne und Wolken und selten kann es auch mal einen Schauer geben. A7 Fulda Richtung Hannover, da haben wir zwischen 3 Kassel Süd und Kassel Ost 4 Kilometer Stau. Die A19 Berlin Richtung Rostock ist immer noch zwischen Wittstock und Röbel nach einem Unfall mit einem Gefahrguttransporter gesperrt. Und die A33 Osnabrück Richtung Bielefeld ist zwischen Bockelshausen und Halle-Westfalen immer noch nach einem LKW-Unfall gesperrt. Eigentlich hätte die Sperrung so um 3:30 aufgehoben werden sollen, aber ist noch nicht passiert. Es staut sich. Die Umleitung führt Richtung Bielefeld über B476, Oldendorf, Bödinghausen, Kleve und Halle-Westfalen. Fahrt vorsichtig.
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2: 5. Juni 2027. Wird krass. Es wird krass. Es wird einfach ziemlich krass. 5. Juni 2027. Was ist da los? Sag ich euch in 10 Minuten.
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0: Queen Dame in Joanna Mittag, 12:04 und ich könnte jetzt versuchen, euch Konzerte und Gigs von Bund zu beschreiben, aber ich glaube, man muss es fühlen. Da steht ihr mittendrin. Nächstes Jahr im Juni, denn Bund wird nächstes Jahr unser Headliner hier.
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0: Hier ist der Ingenieurmittag. Jürgen Klopp so nach den ersten zwei Spielen als neuer Bundestrainer.
1: Die letzten Tage war schlimm. Gestern war auch schlimm. Vorgestern war es noch schlimmer. Freitag ging's und Donnerstag war auch ganz schlimm.
0: Nein, ist doch nur Spaß. Ist doch nur Spaß. Ist doch nicht schlimm. Und ich habe eh gar keine Ahnung. Ich meine, der kann ja jetzt nicht zaubern oder irgendwie Wasser zu Wein machen. Lassen wir ihm Zeit. Gestern 0-1 gegen Griechenland. Das nächste Spiel in der Nations League findet statt am 1. Oktober gegen Serbien.

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1: Um 16:30 mit Johannes Tran. Moin. Es war die größte Drogenplattform im Darknet. Archetype Market hieß die. Tonnenweise Drogen mit einem Umsatzvolumen von 330 Millionen Euro sollen weltweit darüber gehandelt worden sein. Heute hat in Frankfurt der Prozess begonnen gegen den mutmaßlichen Gründer und Betreiber. Der 31-Jährige hat ein Geständnis abgelegt. Er selbst soll so 20 Millionen Euro verdient haben. Es war ein heißer, sonniger Sommer und das hat dazu beigetragen, dass in diesem Jahr

0: Deutschland so viel Solarstrom produziert worden ist wie noch nie. Der Bundesverband Solarwirtschaft spricht von 90,2 Terawattstunden. Das ist schon mehr als im gesamten vergangenen Jahr. Ein Grund ist auch, dass generell mehr Photovoltaikanlagen auf Gebäuden stehen. Viele Kliniken in Deutschland sind ja in den roten Zahlen, machen also Verluste. Und jetzt hat es auch eine Einrichtung in Niedersachsen erwischt. Das insolvente St. Elisabeth Krankenhaus in Salzgitter. Das muss Ende des Monats schließen, weil eben kein neuer Investor gefunden wurde. Das hat die Klinik mitgeteilt. 250 Beschäftigte verlieren ihre Jobs. Schauen wir noch aufs Wetter. Morgen wird's gefühlt fast wieder sommerlich mit einigen Wolken und viel Sonne bei maximal 19 bis 28 Grad.
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2: A2 Dortmund Richtung Hannover, da ist die Ausfahrt Bad Alsen wegen eines defekten Fahrzeugs im Moment gesperrt. Die A19 Berlin Richtung Rostock ist zwischen Wittstock und Röbel nach einem Unfall mit einem Gefahrguttransporter auch immer noch gesperrt. Und A25 Geesthacht Richtung Hamburg zwischen Neu-Allermöhr West und Dreieck Hamburg Südost stockt's auf 4 Kilometern. Gute Fahrt.
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0: Topic und Carte Blanche mit Lucky One Neulandroy. Um 18 Minuten vor 5. Großgrundbesitzer kann ja jeder, aber wart ihr schon mal Kleingrundbesitzer? Besitzer eines klitzekleinen Stücks Kuhweide. I doubt it.
1: Auch ganz lieb von euch. Ich freue mich riesig.
0: Melanie aus Delmhorst ist jetzt Eigentümerin eines kleinen Stücks Weide. So, haben wir die Grammatik sortiert. Hat sie sich heute Morgen bei Martina und Greg in der Enjoy Morning Show klar gemacht.
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0: 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Und das Feld, auf das die Kuh als erstes scheißt, das gewinnt eine Woche Urlaub im Harz. Alle Infos könnt ihr auf enjoy.de nochmal nachlesen. Und die nächste Chance auf so ein Stückchen Weide und damit auf einen Schritt näher ran an diesen Urlaub habt ihr hier bei mir zwischen 5 und 5:30.

0: Hier ist Enjoy. Erinnert ihr euch noch dran, was ihr euch als Kind so zum Geburtstag gewünscht habt? Transformers. Ich wollte Transformers-Figuren. Mit denen von meinem Bruder durfte ich nicht spielen oder irgendwann nicht mehr spielen, weil ich die mal kaputt gemacht habe. Also ich habe schon verstanden, dass man bei den Figuren Körperteile umklappen kann und dass die dann zu Autos werden. Aber ich habe öfter mal in die falsche Richtung geklappt und dann waren die halt kein Auto, sondern kaputt.
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0: Also habe ich mir als Kind Transformers gewünscht. Was war es bei der Generation 80+? Mein Kollege Martin hat mal in der Grau und schlau WG nachgefragt.
2: Puppen. Steiftiere.
3: Hast du alles bekommen?
2: Ja.
3: Wie hießen die?
2: Die größere Puppe hieß Peter.
3: Warum hieß sie Peter?
2: Weil ich den Namen toll fand und mein späterer Mann und auch mein Sohn auch Peter.
3: Nicht dein Ernst?
2: Ja.
3: Wirklich?
2: Ja.
3: Hast du dir also einen Mann gesucht, der so wie die Puppe hieß?
2: Nee, eigentlich nicht. Das war Zufall.
3: Aber wurde dann der Sohn nach dem Mann oder nach der Puppe benannt?
2: Nee, nach dem Mann.
3: Uwe, was hast du dir als Kind zum Geburtstag gewünscht?
4: Ein Karussell, das man von Hand oben so drehen konnte. Und dann flogen die Sitze eben nach außen weg, also ganz mechanisch.
3: Helge, was hast du dir als Kind immer zum Geburtstag gewünscht?
5: Essen, süße Sachen. Ich war ein überzuckertes Kind. Und Eisenbahn aus Holz. Mhm. Solche Sachen. Ich hatte nämlich einen Vater, der sehr begabt war.
3: Hat er die selber gebaut?
5: Ja, ja. Und wenn ich mal wütend war und das ihm runterflog, trotzdem alles überstanden.
3: Warst du ein wütendes Kind?
5: Oh, ich konnte ganz schön ausrasten.
3: Aber die Eisenbahn hat gehalten.
5: Ja, gut gemacht.
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6: Um 17 Uhr. Habt ihr manchmal Angst, dass Bilder oder Videos, die ihr immer gepostet oder vielleicht verschickt habt, in die falschen Hände geraten? So geht's ziemlich vielen Frauen. Es zeigt eine neue repräsentative Umfrage vom Deutschen Frauenrat. Johannes Tran aus den Enjoy Infos. Was ist da genau rausgekommen?
7: Ja, fast jede dritte Frau, die da befragt worden ist, sagt, sie hat schon mal erlebt, dass intime Bilder ohne ihre Einwilligung weiterverbreitet wurden. Dazu gehören zum Beispiel Nacktfotos oder private Videos, die dann in anderen Chats oder sogar auf Pornoseiten landen. Und viele der befragten Frauen halten sich deshalb zurück bei dem, was sie posten oder verschicken, berichtet Angel-Reporterin Christiane Rüther.
8: Zwei Drittel aller Frauen schränken ihre Aktivitäten in digitalen Räumen ein, teilen etwa weniger Fotos oder Informationen. Nimmt man nur die jüngeren Frauen zwischen 18 und 39, sind es sogar drei Viertel, die diesen Schritt gehen. Die Befragung zeigt auch, gefälschte mit KI erstellte Nacktbilder oder Sexvideos, sogenannte Deepfakes, sind schon Alltag für viele Frauen. Etwa jede Achte hat damit bereits Erfahrungen gemacht, bei den Jüngeren sogar jede Fünfte.
7: Ja, und falls ihr selbst von sowas betroffen seid, eine Übersicht über Hilfsangebote findet ihr auf enjoy.de/Hilfe. In welchen Branchen arbeiten besonders viele Menschen mit ausländischen Wurzeln? Dazu hat das Statistikamt jetzt neue Zahlen veröffentlicht. Ergebnis: besonders viele sind es etwa beim Gerüstbau, bei Bus- und Straßenbahnfahrern oder beim Gastro-Service-Personal, und zwar rund die Hälfte der Beschäftigten. Deutlich kleiner ist der Anteil beispielsweise in der Landwirtschaft, da sind es 15%. Bei den Pflegeberufen hat etwa jeder und jede Dritte eine Einwanderungsgeschichte. Die sehen schon putzig aus, aber sie können eben auch Krankheiten übertragen, heimische Tierarten bedrohen und sind eine invasive Art. Waschbären, die vermehren sich immer mehr, warnt jetzt der Landesjagdverband in Schleswig-Holstein. Der Jagdverband nennt die Situation alarmierend. Im Jagdjahr 2024-25 wurden in Schleswig-Holstein über 2900 Waschbären gefangen. Ja, und gestern hat Deutschland ja 0-1 gegen Griechenland verloren. Heute stehen in der Fußball Nations League die nächsten Spiele an. Insgesamt gibt's heute Abend 8 Partien, darunter etwa Belgien gegen Frankreich oder Türkei gegen Italien.
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6: Im Moment haben wir in Braunschweig, in Niedersachsen 26 Grad, Hörnum auf Sylt deutlich kühler, da sind's 80 Grad. 18 Grad in Schleswig-Holstein, Hamburg-Roterbaum 24 Grad. Heute Abend kann es an der Nordsee und an der Ems noch ein bisschen Regen geben, sonst bleibt es aber trocken. Und morgen wird es warm, bis 28 Grad in manchen Ecken. Dazu so ein Wechsel aus Sonne und Wolken, ab und zu mal ein Schauer. Und dann gucken wir auf die Straßen A2 Dortmund Richtung Hannover. Die Ausfahrt Bad Eisen ist wegen eines defekten Fahrzeugs gesperrt. Die A19 Berlin Richtung Rostock ist zwischen Wittstock und Rögel nach einem Unfall mit einem Gefahrguttransporter gesperrt. Die A24 Hamburg Richtung Berlin ist zwischen Parchim und Suco wegen eines brennenden Fahrzeugs gesperrt, da staut es sich. Und A25 Gestacht Richtung Hamburg zwischen Neu-Alamöhe West und Dreieck Hamburg Südost stockt es auf 4 Kilometern. Gute Fahrt!
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6: Nach dem Sommerurlaub ist vor dem Herbsturlaub. Und wenn ihr jetzt denkt, Mädchen, meine Urlaubsersparnisse habe ich aber sowas von aufgebraucht. Die habe ich auf Mallorca verfeiert. Die habe ich an der Côte d'Azur verfressen. Da ist nichts mehr zu holen. Dann beruhigt euch. Wir bezahlen. Hört innerhalb der nächsten 15 Minuten das hier. Und kommt einem Urlaub in den Bergen ein Schrittchen näher. Wie es genau funktioniert, könnt ihr jetzt nochmal schnell nachlesen in ARD Sounds, in der Android-Welt. Aber erster Schritt, gleich das hier hören. Und dann bitte unbedingt anrufen.
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0: R&B von Age, Never Enjoy. Man wird sich ja wohl noch mal von einem Radiosender zu einer Woche Urlaub einladen lassen dürfen. Himmel, es wird Zeit, dass ich Feierabend mache.
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0: Also folgendes, wir schenken euch eine Woche Herbsturlaub im Harz, in einem schönen Ferienhaus. 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Da ist es schön, da gibt es einen Kamin. Da macht ihr euch eine kleine Gemütlichkeit. 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Gerade habt ihr das hier bei uns im Programm gehört, und das ist euer Zeichen anzurufen fürs nächste Stück Weide. Hier ist Anne von Enjoy, wer ist dran?
2: Hier ist Sven, hi.
0: Sven, es geht hier um nicht weniger als das Weidestück B05, das hätten wir noch frei. Hättest du da Interesse?
2: Da hätte ich Interesse, ja.
0: Sven, ist B zufällig dein Glücksbuchstabe, ist 5 deine Glückszahl? Können wir da irgendwie Optimismus für dich verbreiten?
2: Nach chinesischen Glückszeichen ist das bestimmt alles gut.
0: Absolut. Nee. Das ist einfach ab sofort B dein Glücksbuchstabe, 5 deine Glückszahl. Eventuell führt dich das Ganze am Freitag zu einem schönen Herbst. Meine Daumen sind gedrückt.
2: Sauber, so machen wir das.
0: So, und ihr könnt auch noch die Patenschaft für ein Stück Weide gewinnen. Nächste Chance morgen früh zwischen 8 und 9 in der Enjoy Morning Show.

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1: Um kurz nach 5:30 mit Johannes Tran. Moin. Soll ich dieses Bild wirklich verschicken? Oder gerät das am Ende vielleicht in die falschen Hände? Vielleicht habt ihr euch diese Frage schon mal gestellt. Eine neue repräsentative Umfrage vom Deutschen Frauenrat, die zeigt jetzt, dass sich viele Frauen Sorgen machen, wenn sie online was posten oder versenden. Fast jede Frau berichtet, dass sie schon mal intime Bilder von ihr geschickt hat, die dann aber ohne Einwilligung weitergeleitet oder veröffentlicht wurden. Gut eine Woche sind die Landtagswahlen in Mecklenburg-Vorpommern her. Jetzt haben da die ersten Sondierungsgespräche begonnen. Ministerpräsidentin Manuela Schwesig

0: von der SPD hat sich mit Vertretern von den Linken getroffen, um zu besprechen, wie sie in Zukunft zusammen regieren könnten. Auch mit den Grünen will sie morgen sprechen. Und in Hamburg ermittelt der Staatsschutz, weil Unbekannte an Dutzenden SUVs die Luft aus den Reifen gelassen haben. Eine Polizeisprecherin sagt, dass mehrere Halterinnen und Halter schon Anzeige erstattet haben. Eine Klimaaktivistengruppe hat sich zu der Aktion bekannt. Schauen wir noch aufs Wetter. Morgen wird es gefühlt wieder fast sommerlich. Es kann regional zwar auch ein bisschen regnen, sonst kommt aber auch oft die Sonne raus, bei maximal 19 bis 28 Grad.
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2: A2 Dortmund Richtung Hannover. Die Ausfahrt Bad Alsen ist da wegen eines defekten Fahrzeugs im Moment gesperrt. Die A24 Hamburg Richtung Berlin ist zwischen Parchim und Sukow wegen eines brennenden Fahrzeugs gesperrt. Da staut es sich. A25 Geesthacht Richtung Hamburg zwischen Neu-Allemöhe West und Dreieck Hamburg Südost stockt zu 4 Kilometern. Und die A29 Oldenburg Richtung Wilhelmshaven wird zwischen Oldenburg Umstede und dem Kreuz Oldenburg Nord wegen einer Nachtbaustelle bis freitags jeweils von 19 bis 5 Uhr gesperrt. Kommt gut durch.
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4: Der gute Greg hat mir zum Geburtstag gerade so eine Pink Peach Handcreme geschenkt.
5: Ja.
4: Die habe ich gerade benutzt und wollte einfach mal nett sein, obwohl ich Einzelkind bin, und teilen. Möchte jemand von euch, Nils, Greg, auch noch irgendwie Handcreme zum Start der Sendung?
5: Also,
6: naja, ja klar.
5: Ich benutze nie Handcreme.
4: Warum nicht?
5: Das kommt mir irgendwie nicht, dann ist ja alles so schmierig und ich creme ja so viel mein Gesicht ein, das kommt ja auch auf die Hände dann.
4: Achso, ich wollte gerade fragen, hast du keine zarten Hände jetzt oder was?
5: Ja, doch schon.
6: So zart.
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0: der Sommerhit des Jahres 2026 und morgen werden 28 Grad, da kann man den ja nochmal spielen. Liebe Arbeitsämter in Köln, tut uns leid, dass Johnny Mahoro sich nie wieder bei euch gemeldet hat, aber hier der Beweis, dass der Mann einen Job hat inzwischen.
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0: Er ist nämlich jetzt Sänger und Songwriter. Anfang letzten Jahres war er noch arbeitslos und nach dem Studium hat er auch schon so einen Termin beim Arbeitsamt, um sich da beraten zu lassen, als plötzlich aus dem Nichts einer seiner Songs auf TikTok ultra viral gegangen ist. Also hat er den Termin wieder abgesagt und dann gab es aber einen Anruf.
2: Man hat sich aber in der Zwischenzeit die Sachbearbeiterin gemeldet und dann so, Herr Mahoro, brauchen Sie nicht irgendwie Arbeit? Und ich meinte halt so, ja, ich habe so einen Song, der funktioniert auf TikTok und ich glaube, ich mache das jetzt erstmal so als meine Arbeit.
0: Und inzwischen Fulltime-Job mit guten Zukunftsperspektiven. Hier ist Johnny Mahoro für euch mit manchmal.

0: Ich sag's noch einmal für alle, Spinnen können Freunde sein. Mir begegnet in meinem eigenen Zuhause immer wieder ein erschreckender Spinnenhass, und zwar der meines Freundes. Ich hingegen finde die Viecher ist ja ganz freundlich. Dennoch, auch mich nervt's gerade massiv, dass man alle 2 Meter in irgendein Spinnennetz rennt und dann steht man da wie Wednesday Addams und fragt sich, warum? Warum?
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0: Warum? Saskia aus dem Enjoy-Team hat das recherchiert. Saskia, warum sind gerade überall Netze? Warum haben die Spinnen sich nicht im Hochsommer irgendwie erschöpfend ausgetobt? Mein Gott.
2: Ja, weil jetzt im Frühherbst einfach die perfekten Wetterbedingungen für so ein ganz bestimmtes Spinnenphänomen herrschen. Das nennt sich Ballooning, zu Deutsch Spinnenflug.
0: Oh, warte.
2: Ja?
0: Oh. Also Spinnenflug, wenn ich das höre, die Antwort geht nicht ohne Spider-Man-Musik. Und bitte.
2: Wow. Das Ballooning, das machen vor allem junge Spinnen. Die setzen sich nämlich auf eine erhöhte Stelle. Das kann ein Ast sein, ein Zaun, whatever. Mhm. Und dann schießen die aus ihrem Hinterteil lange kleine Fäden.
0: Geil.
2: Sobald die lang genug sind, funktionieren die dann wie so ein Fallschirm. Und
0: geil.
2: Die Spinnen, die lassen sich dann so ordentlich durch die Luft tragen. Also im Prinzip so wie Tarzan an der Liane. Die können so theoretisch mehrere Kilometer fliegen. Und da wir im Frühherbst, ja, ich sag mal, eine sehr stabile Wetterlage haben, tagsüber so knapp 20 Grad, nachts ein bisschen frischer, funktioniert das eben perfekt.
0: Das ist doch geil. Wie kann man die Viechers nicht lieben? Das ist doch abenteuerlich.
2: Ja, die einen so, die anderen so, ne?
0: Also immer dran denken, wenn ihr in ein Netz lauft, alles nicht schlimm, solange man dabei den Mund zu hat. Das ist wichtig. Habt einen schönen Abend, bis morgen. Hier geht's ab 18 Uhr weiter mit Enjoy Play und Insa. Ich werde jetzt nur noch auf diese Musik moderieren. Das
2: wow.
0: Ist geil. Mega.
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2: Es ist 18 Uhr.
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2: Habt ihr bei euch einen Strandkorb rumstehen? Ein bekannter Politiker hatte deshalb ziemlich viel Ärger und sein Strandkorb, der kommt jetzt wieder weg. Johannes Tran aus den Enjoy Infos. Um wen geht's da?
3: Um Philipp Amthor von der CDU. Der 33-Jährige, der hatte sich einen Strandkorb für seinen Balkon im Bundeskanzleramt gekauft und da dann aufstellen lassen. Das Ganze hat aber einen ziemlichen Shitstorm ausgelöst. Jetzt hat Amthor reagiert und entschieden, dass dieser Strandkorb in seine Heimat nach Mecklenburg-Vorpommern zurückgebracht werden soll. Enjoy-Reporter Maximilian Ulrich, der sagt mal, warum dieser Strandkorb für so viel Empörung gesorgt hat.
4: Ja, weil es Symbolcharakter hat. Viele Menschen haben gerade nicht das Geld, sich einen Strandkorb für ihren Bürobalkon zu kaufen. Und die Bundesregierung will bei Leistungen sparen, beim Elterngeld zum Beispiel oder beim Unterhaltsvorschuss. Gleichzeitig möchte der Bundeskanzler, dass wir alle wieder eine höhere volkswirtschaftliche Leistung liefern, also dass wir fleißiger sind. Da ist es natürlich ein merkwürdiges Signal, wenn oben auf dem Balkon des Kanzleramtes ein Strandkorb steht, der ja auch ein Symbol ist für Urlaub machen, für mal 5 Grad sein lassen und chillen.
3: Schick zur Sicherheit doch mal einen Live-Standort. Gib Bescheid, wenn du gut angekommen bist. Sowas haben wir wahrscheinlich alle schon mal gehört oder selbst gesagt, zum Beispiel zu einer Freundin nach dem Feiern gehen. Wie unsicher sich viele Frauen abends auf dem Nachhauseweg fühlen, das zeigt jetzt eine neue Studie vom Innenministerium in Niedersachsen. Mehr als die Hälfte der befragten Frauen sagt, ich fahre deshalb abends nur mit dem Auto oder in Begleitung nach Hause. Und gut 70% sagen, sie planen zum Schutz ganz bewusst ihren Heimweg. Das waren tonnenweise Drogen mit einem Umsatzvolumen von 330 Millionen Euro. Vor dem Landgericht in Frankfurt hat heute der Prozess begonnen gegen einen 31-Jährigen. Der soll der führende Kopf hinter einem riesigen Online-Marktplatz im Darknet gewesen sein. Der Mann hat heute ein Geständnis abgelegt und zugegeben, dass er diese Plattform gegründet und betrieben hat. Er selbst soll dadurch etwa 20 Millionen Euro verdient haben.
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2: Es sind jetzt echt noch um die 21 Grad. Viele Wolken. Vielleicht scheint ein bisschen noch die Sonne. Ein bisschen regnen kann es heute Abend auch noch. Morgen wird es auch noch mal krass warm. Sonne, Wolken bei maximal 28 Grad. A2 Dortmund Richtung Hannover, da ist die Ausfahrt Bad Alsen wegen eines defekten Fahrzeugs immer noch gesperrt. Die A24 Hamburg Richtung Berlin, die ist zwischen Parchim und Suckow wegen eines brennenden Fahrzeugs auch gesperrt, dadurch staut es sich. A25 Geesthacht Richtung Hamburg zwischen Neu-Allermöhe West und Dreieck Hamburg Südost, 4 Kilometer Stop and Go. Und die A29 Oldenburg Richtung Wilhelmshaven, die wird zwischen Oldenburg Umstede und Kreuz Oldenburg Nord wegen der Nachbaustelle bis Freitag jeweils zwischen 19 und 5 Uhr gesperrt. Das war's, kommt gut durch.
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2: Die besten 9 Tracks in einer Show, ab jetzt 3 Stunden lang. Und ganz kurz, was geht gerade bitte mit den ganzen Releases? Charlie XCX und Madonna auf einem Song, Taylor hat gedroppt, Trettmann startet in seine neue Ära und Berg zusammen mit Kitsch Creek, das Feature, das wir gerade dringend brauchen. Gehen wir gleich rein nach 3 Songs, macht's euch muckelig.

0: Es ist das Feature, von dem wir nicht wussten, dass wir es brauchen.
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0: Berg slidet in seine neue Ära und hat einen Song gedroppt, für den wir eigentlich nicht ready waren.

Sein erster Track, der ein bisschen schneller ist, produziert von Kitsch Creek, die wirklich einen 12 von 10 Beat draufgepackt haben. Und ich glaube, selbst Leute, die Berg sonst nicht so feiern und seine Tracks viel zu traurig und düster finden, fühlen diesen Song. Alleine die Metapher Hund ohne Namen für eine Person, die sich nicht committen kann, die unantastbar bleibt, nur nimmt, nicht zu geben hat. We all know that kind of person. Der Text ist wirklich zu krass geworden. Ganze Produktion auch. Berg hat wieder gekocht. Ich hoffe, ihr fühlt diesen Song neu bei Enjoy Play. Das ist Berg mit Kitsch Creek, Hund ohne Namen.

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1: Ihr hört jetzt einen Beitrag von Klaus Böllert für die katholische Kirche.
2: Echte Männer beten. So stand es auf den Plakaten für die dritte Hamburger Männerkonferenz. Rund 75 Männer sind dafür in die katholische Gemeinde Maria Himmelfahrt in Rahlstedt gekommen. Unter ihnen Jost, 18 Jahre, und sein 19-jähriger Taufpate Raphael.
3: Ich finde so, die Gemeinschaft ist auf jeden Fall ein bisschen eine andere. Und die Gespräche sind auch natürlich ein bisschen anders, weil man so unter sich ist. Weil wenn da nur Männer dabei sind.
4: Es ist einfach jedes Mal schön, hier eine Gemeinschaft zu haben von Männern, von Gleichgesinnten, von Leuten, die Jesus Christus mit ganzem Herzen nachfolgen und sich hier auch connecten zu können.
2: Beten, singen, Vorträge hören, zur Beichte gehen. Das Programm ist sehr fromm. Ja, es gab schon ein paar Ansichten wie, dass der Mann die Familie leiten soll. Machen wir zu Hause anders. Aber es ist schon beeindruckend, wie gut es offensichtlich Männern tut, sich hier auszutauschen, zu beten, zu beichten. Und manchem tut das nicht nur gut, es hilft ganz konkret. Michael ist 43 Jahre und Familienvater.
5: Ich war selbst schwerst pornosüchtig gewesen, viele Jahrzehnte, und ohne die Beichte und ohne die Eucharistie und den Rosenkranz hätte ich heute nicht eine Frau und vier Kinder und wäre von diesem Dreckszeug los.
2: Echte Männer beten, zumindest diese hier sagen, das hilft.
1: Das war ein Beitrag von Klaus Böllert für die katholische Kirche.
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1: Und das ist

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1: Um 6:30 mit Johannes Tran. Moin. Das war die größte Drogenplattform im Darknet. Archetype Market hieß die. Tonnenweise Drogen sollen weltweit darüber gehandelt worden sein. Mit einem Umsatzvolumen von 330 Millionen Euro. Heute hat in Frankfurt der Prozess begonnen gegen den mutmaßlichen Gründer und Betreiber. Der 31-Jährige, der hat heute ein Geständnis abgelegt. Er selbst soll mit der Plattform 20 Millionen Euro verdient haben. In welchen Branchen arbeiten eigentlich besonders viele Menschen mit ausländischen Wurzeln? Dazu hat das Statistikamt jetzt neue Zahlen veröffentlicht. Ergebnis: besonders viele sind es beim Gerüstbau, bei Bus- und Straßenbahnfahrern oder beim Gastro-Service-Personal. Und zwar rund die Hälfte der Beschäftigten. Bei den Pflegeberufen hat etwa jeder und jede Dritte eine Einwanderungsgeschichte. Gestern hat Deutschland ja 0:1 verloren gegen Griechenland. Heute stehen in der Fußball Nations League die nächsten Spiele an. Insgesamt sind es heute Abend 8 Partien, darunter etwa Belgien gegen Frankreich oder Türkei gegen Italien. Und schauen wir noch aufs Wetter. Morgen wird's gefühlt fast wieder sommerlich mit einigen Wolken und viel Sonne bei maximal 19 bis 28 Grad.
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2: Ich habe noch 3 Meldungen für euch. Einmal A2 Dortmund Richtung Hannover. Da ist die Ausfahrt Bad Eilsen wegen eines defekten Fahrzeugs immer noch gesperrt. Die A24 Hamburg Richtung Berlin, die ist auch zwischen Parchim und Suko wegen eines brennenden Fahrzeugs gesperrt. Da staut es sich. Und die A29 Oldenburg Richtung Wilhelmshaven, die wird zwischen Oldenburg-Umstede und Kreuz Oldenburg-Nord wegen der Nachtbaustelle bis Freitag jeweils zwischen 19 und 5 Uhr gesperrt. Das war's. Kommt gut und sicher an.
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0: Jackie Lair hier bei Enjoy Play. Heute Nacht wurden die MTV Video Music Awards in Los Angeles verliehen. Snoop Dogg hat einfach durch den Abend geführt und sie war komplett Abräumerin. Madonna hat 7 Awards gewonnen. Enjoy Play, Kollegin Svenja. Haben wir das kommen sehen?
1: Nee, also Madonna hat zwar die Liste der Nominierungen angeführt, 13 Stück, aber dass sie in 4 Kategorien sogar Taylor Swift schlägt, das war jetzt schon eine dezente Überraschung.
0: Ja.
1: Zum Beispiel in der Kategorie Artist of the Year.
0: Ja, das ist schon krass, aber Taylor hat ja auch abgeräumt.
1: Ja, ja, also die hat 3 Preise gewonnen. Einer davon war vor der Show schon bekannt. Das war der erstmals vergebene Artist Director Honors. Da wird also die Arbeit hinter der Kamera gewürdigt. In ihrer Dankesrede hat Taylor erzählt, dass sie bisher an ungefähr 60 Musikvideos mitgewirkt hat. 18 davon hat sie geschrieben und Regie geführt. Und passend dazu hatte dann auch noch das Video zu ihrer ganz, ganz neuen Single Patient Zero Premiere bei den VMAs, bei dem Taylor ja auch nicht nur vor, sondern auch eben hinter der Kamera gestanden hat und Regie geführt hat.
0: Ja, das haben auch viele schon gedacht, dass sie da irgendwas vorhat bei den VMAs und irgendwas macht. Die VMAs wurden gestern Abend in L.A. verliehen und Taylor Swift mit Patient Zero bekommt ihr jetzt hier bei Enjoy Play.

Und hat auch immer einen krassen Signature-Sound, ne? Man hört, finde ich, direkt so, ah ja, ist Sonny Federa. Hat im Sommer sein neues Album veröffentlicht. 5 Jahre hat er dran gearbeitet. Sehr krasse Features drauf. Auch Ray hat an diesem Track hier mitgeschrieben. Kommt ihr jetzt bei Enjoy Play. Es ist Sonny Federa zusammen mit Libyanka. 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
2: Um 19 Uhr mit Martin Wilhelmi. Die geplante Pflegereform spaltet die schwarz-rote Regierungskoalition. Gesundheitsminister Linnemann will daran festhalten, das Gesetz übermorgen dem Kabinett vorzulegen. Die SPD fordert aber Änderungen. Sie will unter anderem eine Obergrenze für die Eigenbeteiligung bei Heimkosten. Zur Stunde laufen Verhandlungen. Unser Berlin-Korrespondent Matthias Deiß geht nicht davon aus, dass heute eine grundlegende Einigung gefunden wird.
3: Der Gesundheitsminister hat deshalb eine Kommission in Aussicht gestellt, die Ende Oktober ihre Arbeit aufnehmen könnte und dann eben eine mittelfristige strukturelle Reform ausarbeiten könnte. Kurzfristig müssen jetzt erstmal Finanzlöcher gestopft werden. Sonst droht eben der Pflegekasse am Ende echte Zahlungsprobleme. Ende Oktober könnte es damit schon soweit sein, hören wir.
2: Ex-Unionsfraktionschef Spahn verzichtet jetzt auch auf seinen Sitz im Haushaltsausschuss. Spahn war in die Kritik geraten, weil er bei Ausschusssitzungen fehlte und gleichzeitig Urlaubsbilder von ihm auftauchten. Aus Berlin Philipp Eckstein.
4: In einem kurzen Schreiben erklärt er, alles um seine Person sei aktuell so politisiert, dass ein normales Arbeiten kaum möglich sein werde. Spahn kündigt an, sich vorerst auf die Arbeit in seinem Wahlkreis und seine Familie zu konzentrieren. Spahn wird sein Bundestagsmandat behalten. Mit welchen inhaltlichen Schwerpunkten es für ihn weitergehe, schreibt er, werden er und Unionsfraktionschef Thorsten Frey mit etwas zeitlichem Abstand entscheiden. Spahn war im Juli als Unionsfraktionschef zurückgetreten. Er und sein Ehemann waren zuvor mit Hilfe einer Leihmutter in den USA Eltern geworden.
2: Es wacht über die Einhaltung des Grundgesetzes in Deutschland das Bundesverfassungsgericht. Heute wird es 75 Jahre alt. Zum Jubiläum waren etwa 1000 Gäste zur Feier nach Karlsruhe eingeladen. Unter ihnen Kanzler Merz und Bundespräsident Steinmeier. Dieser rief in seiner Rede zum Schutz des Rechtsstaats auf und warnte gleichzeitig vor dem Erstarken politischer Kräfte an den Rändern. Rund eine Woche nach der Landtagswahl haben in Mecklenburg-Vorpommern erste Sondierungsgespräche zur Regierungsbildung begonnen. Zunächst trafen sich Unterhändler der SPD mit Vertretern des bisherigen Regierungspartners Die Linke. Über den Verlauf wollte sich im Anschluss keine der beiden Seiten äußern. Die Grünen sind nach NDR-Informationen morgen erstmals zum Gespräch eingeladen.
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5: Es sind einfach noch um die 20 Grad. Ein paar Wolken. Es kann hier und da noch so ein bisschen regnen heute Abend. Ansonsten bleibt es auch echt mild und morgen wird es sehr, sehr warm. Sonne, Wolken bei maximal 28 Grad. Ich habe eine Meldung noch für euch. Die A29 Oldenburg Richtung Wilhelmshaven, die wird zwischen Oldenburg Umstede und Kreuz Oldenburg Nord wegen der Nachtbaustelle bis Freitag jeweils zwischen 19 und 5 Uhr gesperrt. Ich hoffe, ihr kommt gut durch.
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5: Nothing but Thieves so. Wir machen einfach 3 Konzerte in 3 verschiedenen Ländern an einem Tag. Haben sie letztens gemacht. Mittags waren sie in Utrecht, nachmittags in Brüssel und abends haben sie dann in London performt. Die so, das muss schneller. Evolution bekommt ihr gleich nach ihm hier. Macht's euch Buckelé.
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0: Kamrad, Love Sober.
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Enjoy Play hier und die letzten Wochen war klar, dass ein Trettmann irgendwas vorhat. Ne? Auf seinem Insta-Account wurde schon so alles gelöscht. Das ist immer so das Zeichen dafür, dass irgendwie was Neues kommt. Und jetzt hat er einfach ein neues Album und eine Tour announced. Das Album Stadt aus Gold, das kommt Ende Januar, im April, März geht er dann auf Tour. Seit heute gibt es Tickets. Bei Instagram schreibt er, die Idee zur Platte trage ich schon lange mit mir rum. Gefühlt mein halbes Leben lang habe ich an den Songs geschrieben und in den letzten 2 Jahren habe ich sie aufgenommen. Erste Single ist jetzt draußen. 8 Producer haben echt dran mitgewirkt an diesem Track und trotzdem haben sie es geschafft, diesen Song nicht zu überfrachten. 12 von 10 der Song. Wir sind sehr hyped auf das Album. Neu bei Enjoy Play, Trettmann mit Stadt aus Gold.

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0: Oh yeah, ihr krallt euch einen cuten Herbsturlaub im Harz, Ferienhaus für euch und eure Family or Friends mit geil Sauna, Kamin. Und dieser Urlaub, der geht an euch, wenn auf genau euer Feld gemacht wird. Wir stellen am Freitag eine echte Kuh auf eine echte Weide in Mecklenburg-Vorpommern und diese Weide, die wird quasi wie in so einem, so ein bisschen wie bei Bingo eigentlich, ne? Wird so in viele kleine Abschnitte unterteilt. Und für diese Abschnitte gewinnt ihr bei uns gerade Partnerschaften. 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Also eben gerade im Enjoy-Nachmittag hat sich noch Sven das Weidestück B05 klar gemacht. Ein paar Felder haben wir noch. Nächste Chance habt ihr morgen früh zwischen 8 und 9 in der Enjoy-Morning-Show. Das hier sind Stormzy und Odeon mit 24 Hours.

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1: Ihr hört Enjoy Play, es ist 7:30. Und ich habe eine Meldung für euch. Die A29 Oldenburg Richtung Wilhelmshaven, die wird zwischen Oldenburg-Umstede und Kreuz Oldenburg-Nord wegen der Nachtbaustelle bis Freitag jeweils zwischen 19 und 5 Uhr gesperrt. Das war's, kommt wohl nicht warm an.
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den habe ich euch letzte Woche hier bei Enjoy Play gespielt. Just a Little Bit More von Mau P, original aus 2002. Und jetzt hat sich DJ Eli Oaks diesen Classic hier gekrallt.

Warren mit Fever Dream hier bei Enjoy Play. A Swedish House Mafia, die sind einfach so lange schon im Game, ja. Die haben einige iconic Songs rausgehauen und ich finde, ihr aktueller Track zusammen mit Licky Lee ist einfach kompletter Banger geworden. Ne? Sie passt so krass auf diesen Sound. Warum haben die nicht früher schon Sachen zusammen gemacht? Heute haben sie das Musikvideo auch released dazu. Es sind so kleine Handy-Snippets von sehr, sehr vielen Menschen. Und den Song, den bekommt er jetzt, Happiness is so sad, hier bei Enjoy Play.

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4: Um 20 Uhr mit Martin Wilhelmi. Die geplante Pflegereform spaltet die schwarz-rote Regierungskoalition. Gesundheitsminister Linnemann will daran festhalten, das Gesetz übermorgen dem Kabinett vorzulegen. Die SPD fordert aber Änderungen. Zur Stunde laufen Verhandlungen. Unser Berlin-Korrespondent Matthias Gadeis geht nicht davon aus, dass heute eine grundlegende Einigung gefunden wird.
5: Der Gesundheitsminister hat deshalb eine Kommission in Aussicht gestellt, die Ende Oktober ihre Arbeit aufnehmen könnte und dann eben eine mittelfristige strukturelle Reform ausarbeiten könnte. Kurzfristig müssen jetzt erstmal Finanzlöcher gestopft werden. Sonst droht eben der Pflegekasse am Ende echte Zahlungsprobleme. Ende Oktober könnte es damit schon soweit sein, hören wir.
4: Nach seinem Rücktritt als Unionsfraktionschef im Juli räumt Jens Spahn jetzt seinen Sitz im Haushaltsausschuss. Er hatte den Posten erst Anfang des Monats übernommen. In den vergangenen Tagen gab es Kritik an ihm. Spahn hatte an einer Sitzung nicht teilgenommen. Später stellte sich heraus, dass er mit seiner Familie im Urlaub war. Rund eine Woche nach der Landtagswahl haben in Mecklenburg-Vorpommern Sondierungsgespräche zur Regierungsbildung begonnen. Die SPD um Ministerpräsidentin Schwesig hat sich heute mit dem bisherigen Regierungspartner Die Linke getroffen. Morgen soll es dann Gespräche mit den Grünen geben. Über die Ergebnisse ist Stillschweigen vereinbart worden, bis die Sondierungen abgeschlossen sind. Ein Dreierbündnis ist rein rechnerisch die einzige Option ohne die AfD für eine stabile Mehrheit im Schweriner Landtag. Frauen ziehen sich immer mehr aus dem Internet zurück. Grund sind sexualisierte Darstellungen, Drohungen und Belästigungen. Aus der NDR-Nachrichtenredaktion Christiane Rüther.
6: Der Deutsche Frauenrat hat eine repräsentative Umfrage in Auftrag gegeben. Das Ergebnis: 2/3 aller Frauen schränken ihre Aktivitäten in digitalen Räumen ein, teilen etwa weniger Fotos oder Informationen. Nimmt man nur die jüngeren Frauen zwischen 18 und 39, sind es sogar 3/4, die diesen Schritt gehen. Die Befragung zeigt auch, gefälschte mit KI erstellte Nacktbilder oder Sexvideos, sogenannte Deepfakes, sind schon Alltag für viele Frauen. Etwa jede 8. hat damit bereits Erfahrungen gemacht, bei den Jüngeren sogar jede 5.
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7: Es sind jetzt noch 19 Grad, ein paar Wolken. Hier und da kann es noch mal so ein bisschen regnen. Morgen wird es auch noch mal krass warm, Sonne, Wolken bei maximal 28 Grad. Die A29 Oldenburg Richtung Wilhelmshaven, die zwischen Oldenburg Umstede und Kreuz Oldenburg Nord wegen der Nachtbaustelle bis 5 Uhr gesperrt. Das war's. Ansonsten kommt ihr hoffentlich gut durch.
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7: Also ich habe noch nie einen Spider-Man-Film gesehen, ich bin da gar nicht im Game, ne? Aber der Soundtrack ist ja wohl genommen. Tame Impala erlebt gerade seinen 6. Frühling. Nicht nur, dass er mit Dracula den Hit hatte, jetzt auch mit diesem Track, mit Loser, komplett am Viral gehen, weil dieser Track in der Szene im neuen Spider-Man-Film ist, bekommt er jetzt.

Number Homewrecker hier bei Enjoy Play. Ey, Madonna gestern bei den MTV Video Music Awards alles abgeräumt und sie zusammen mit Charlie XCX auf der Bühne. So, das war einfach schon komplett epic. Aber dass die beiden auch seit Freitag einen Song einfach zusammen haben, das ist nochmal ein ganz anderer Stern.

Ey, und es ist einfach Win-Win für beide. Madonnas neues Album wird dadurch noch mal mehr gepusht und Charlie XCX hat einfach einen fucking Song mit Madonna. Kommt der jetzt neu bei Enjoy Play, Dance Theria After Hours.

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Und Trippin' von ihm bekommt ihr jetzt hier bei Enjoy Play.

0: Finch und Green mit Kopangan hier bei Enjoy Play. Es ist 8:30. Wir checken ganz kurz, was auf den Straßen geht. Ich habe eine Meldung nur für euch. Die A29 Oldenburg Richtung Wilhelmshaven, die zwischen Oldenburg Umstede und Kreuz Oldenburg Nord wegen der Nachtbaustelle bis 5 Uhr gesperrt. Das war's. Kommt gut und sicher an.
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1: Es ist das Feature, das wir so nicht haben kommen sehen. Berg slidet in seine neue Ära, bringt sein neues Album nächstes Jahr im Februar raus und hat jetzt einfach einen Song gedroppt, für den wir, glaube ich, nicht ready waren.

ob ich den Track schon gefühlt 100 Mal am Wochenende gehört habe? Ich glaube ja. Das ist sein erster Track, der so ein bisschen schneller ist. Produziert von den Jungs von Kitsch Creek, die da einfach einen krassen Beat draufgepackt haben. Und ich glaube, selbst Leute, die sagen, boah, Berg, nee, das ist mir echt zu depressive, ne, und viel zu sad, die könnten diesen Song durchaus fühlen. So. Also alleine die Metapher Hund ohne Namen, so für eine Person, die sich nicht committen kann, die unantastbar bleibt. Es ist wirklich so gut gemacht, der ganze Text und die ganze Produktion. Berg hat wieder gekocht mit den Jungs von Kitsch Creek. Ich hoffe, ihr fühlt den Song nur bei Enjoy Play. Das ist Hund ohne Namen.

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1: Abschied nehmen, hier bei Enjoy Play. Ich bin Insa und jetzt raus. Wir hören uns morgen Abend wieder, wenn ihr Lust habt, auf neue Musik. Ab 18 Uhr bei Enjoy Play. Macht's euch noch muckelig. Und es ist Robin Schulz mit Take It Slow. Bye, bye.

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1: Um 21 Uhr mit Martin Wilhelmi. In Berlin ringt die Regierungskoalition um eine Einigung im Streit über die Finanzierung der Pflegeversicherung. Zur Stunde verhandeln Bundeskanzler Merz, Gesundheitsminister Linnemann und Finanzminister Klingbeil. Warum die Lage so kompliziert ist, dazu aus Berlin Matthias Deiß.
2: Es geht um zweierlei, um Geld und um politisches Profil. Die SPD macht das Thema Pflegeversicherung zur Gerechtigkeitsfrage und sagt in letzter Minute kurz vor der geplanten Verabschiedung im Kabinett keine Kürzung, trotz explodierender Kosten und obwohl der Entwurf, um den es hier geht, schon seit 4 Monaten vorliegt. Heißt im Umkehrschluss, das Geld muss nun woanders herkommen, sonst drohen der Pflegekasse Zahlungsschwierigkeiten und uns Versicherten empfindliche Beitragserhöhungen. In erster Linie muss die Runde also Geld auftreiben.
1: Es wacht über die Einhaltung des Grundgesetzes in Deutschland das Bundesverfassungsgericht. Heute wird es 75 Jahre alt. Zum Jubiläum fand in Karlsruhe ein Festakt statt. Viele geladene Gäste aus Politik und Gesellschaft nahmen teil, unter ihnen Bundeskanzler Merz und Bundespräsident Steinmeier. Dieser rief in seiner Rede zum Schutz des Rechtsstaats auf und warnte vor dem Erstarken politischer Kräfte an den Rändern. Gut eine Woche ist die Landtagswahl in Mecklenburg-Vorpommern hier. Heute haben Sondierungsgespräche zur Regierungsbildung begonnen. Die SPD um Ministerpräsidentin Schwesig kam mit dem bisherigen Regierungspartner Die Linke zusammen. Morgen soll es dann Gespräche mit den Grünen geben. Über die Ergebnisse ist Stillschweigen vereinbart worden. Ein Dreierbündnis ist rein rechnerisch die einzige Option ohne die AfD für eine stabile Mehrheit im Schweriner Landtag. 5 Männer, die wegen Terrorverdachts in der Nähe eines Militärflughafens in England festgenommen wurden, sind wieder auf freiem Fuß. Sie kamen gegen Kaution frei. Die Ermittlungen sind laut britischer Antiterrorpolizei damit jedoch nicht abgeschlossen. Aus London, Mareike Aden.
3: Die Männer, die laut Behörden Briten im Alter von Anfang bis Mitte 20 sind und in London leben, waren in der Nacht zu Sonntag im Süden von England festgenommen worden. Der Leiter der Antiterrorpolizei, Lawrence Taylor, sagte am Montagnachmittag, gegen sie werde weiter ermittelt, während die Beamten mehrere Spuren verfolgten. So werde der Fall aus, Zitat, jedem möglichen Blickwinkel betrachtet, einschließlich der Möglichkeit, dass die Männer wissentlich oder unwissentlich im Auftrag eines ausländischen Staates handelten.
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4: Jetzt gerade um die 17 Grad, ein paar Wolken. Es kann heute Abend noch teilweise ein bisschen regnen, vor allem so in Schleswig-Holstein. Morgen wird es auch noch mal krass warm, Sonne, Wolken bei maximal 28 Grad. Die wichtigste Meldung zuerst, Achtung, Falschfahrer auf der A19 Berlin-Rostock zwischen Rostock-Nord und Rostock-Überseehafen. Da kommt euch ein Falschfahrer entgegen, fahrt ganz vorsichtig. A19 Berlin-Rostock zwischen Rostock-Nord und Rostock-Überseehafen, da kommt euch ein Falschfahrer entgegen. Dann A2 Berlin Richtung Hannover zwischen Braunschweig-Hafen und Peine-Ost 7 Kilometer Stau und die A29 Oldenburg Richtung Wilhelmshaven. Die ist zwischen Oldenburg-Umstede und Kreuz Oldenburg-Nord wegen einer Nachtbaustelle bis 5 Uhr gesperrt. Das war's, kommt gut an.
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2: Ladies and Gentlemen, mein Name ist Simon. Bei Deutschrap Ideal werfen wir diese Woche das Spotlight auf den Newcomer Fick das Geld. Er hat mir erzählt, warum er schon mit 14 Jahren angefangen hat zu releasen, wie er sich das erste Mal in Hip-Hop verliebt hat und warum das Aufsplitten in viele kleine Bubbles und Subgenres Vor-, aber auch Nachteile hat. Für alle, die dich kennen und alle, die dich nicht kennen, wir fangen erstmal ganz entspannt an. Wer bist du und wofür stehst du als Künstler?
7: Ich bin Fick das Geld und ich stehe dafür, dass man nur das machen sollte, was man selber will und nicht, was andere von einem wollen und das, was man selber cool findet. Weil nur das, was du selber cool findest, das zählt. Was andere cool finden, muss für einen selber keine Rolle spielen.
2: Okay, und wie hat für dich alles angefangen? Also was war für dich der erste Step zur Musik?
7: Mein erster Step zur Musik war, als ich 3 oder 4 war, habe ich ein Schlagzeug geschenkt bekommen. So, das hatte noch nicht so viel mit Rap zu tun, aber so, da habe ich auf jeden Fall angefangen, selber Musik zu machen. Dann bin ich später in die Musikschule gekommen, also musste dann auch Noten spielen. Und ab dem Punkt hat mir das dann auch keinen Spaß mehr gemacht. Also ab dem Punkt habe ich dann aufgehört, Schlagzeug zu spielen, weil dieses Vorgeschriebene mir das alles so kaputt gemacht hat und den ganzen Spaß weggenommen hat daran leider. Und dann habe ich angefangen zu rappen, weil das ist so das, wo einem keiner vorschreiben kann, wirklich, was man machen soll, weil da kann man sich wirklich kreativ selber ausleben. Und da gibt es jetzt auch keine Schule dafür, die einem sagt, ja okay, nach den Noten musst du das machen, nach denen musst du das machen, so. Da macht man einfach, worauf man Bock hat. Und das ist für mich ja einfach das Wichtigste in so einem kreativen Prozess.
2: Jetzt braucht es natürlich noch ein bisschen mehr als das, um dran zu bleiben. Du hast sogar schon vor ein paar Jahren Mucke angefangen, aber bist selbst ja noch relativ jung. Was hat dich dazu inspiriert zu sagen, okay, ich mach das jetzt?
7: Also mich hat inspiriert, dass in Amerika immer mehr junge Leute angefangen haben, Musik zu machen, so. Ich war damals ja 14 oder 13, ich glaube 13, als ich angefangen habe zu rappen und 14, als ich angefangen habe zu releasen. Und in Amerika war da halt auch so eine Underground-Rap-Wave, die so voll groß geworden ist. Und ich habe mir so das immer angeguckt und habe auch die Musik natürlich auch selber gehört und dachte mir dann so, ja, also wenn es bei dem funktioniert, dann könnte das vielleicht hier auch funktionieren. Also hat ja relativ gut geklappt, also es hat auf jeden Fall nicht geklappt. 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

0: Was geht ab? Hier ist Simon. Wir sind zurück im Talk mit Fick das Geld. Im Internet wird in deiner Artist-Beschreibung deine Musik als experimenteller Stil in Form von Supertrap beschrieben. Wie würdest du es beschreiben?
1: Also Supertrap würde ich jetzt nicht sagen. Das ist so ein anderes Genre, was ich früher auch ein bisschen gemacht habe, aber das ist ja mehr mit so harten 808s und harten Drums und hoher BPM und so. Das, was ich mittlerweile mache, hat damit nicht mehr so viel zu tun. Aber ich weiß auch gar nicht, wie ich mein Genre jetzt nennen würde. Aber ich glaube, genau das ist auch, was ich gut finde, so. Dass ich das gar nicht, ich will nichts machen, was man benennen kann, weil sobald man was wirklich sehr gut einordnen kann, ist für mich nicht mehr so unique. Ist natürlich nicht das Ziel, der Einzige zu sein, der irgendwas macht, so was so in der Art klingt. Weil nur weil was einzigartig ist, heißt es nicht, dass es gut ist. Es muss natürlich auch hörbar sein. Aber Supertrap würde ich das auf jeden Fall nicht nennen. Ich würde sagen, das ist irgendwas gemischt von allem. Also neuer Underground gemischt mit alten Elementen aus den 2000ern, 2010ern mit vielen Synth und so. Also, nee, ich kann es selber nicht mal richtig definieren, aber Supertrap würde ich das auf jeden Fall nicht nennen.
0: Okay, am Ende ist es ja auch sekundär, wie man es nennt. Was würdest du als deine größten musikalischen Einflüsse beschreiben?
1: Ich höre vieles, ich höre alles durchmischt. Ich höre Leute, die haben 100 Hörer, ich höre Leute, die haben 1000 Hörer, ich höre Leute, die haben 1 Million, ich höre Leute, die haben 10 Millionen, so. Und aus ganz, ganz verschiedenen Ecken und Richtungen. Also ich habe früher viel Rock gehört, so vor allem bin ich damit aufgewachsen, so mit Rammstein und so. Oder so alten Hip-Hop habe ich auch viel gehört, oder Materia oder alles. Aber ich würde sagen, dass es einfach so eine Kombination aus allem ist und vor allem, dass ich mittlerweile auch viele Leute einfach kenne, die Musik machen. Und ich lasse mich am meisten, würde ich sagen, gar nicht von irgendwelchen anderen Musikern beeinflussen oder, sage ich mal, so influencen, sondern eher von den Produzenten, mit denen ich zusammenarbeite, zum Beispiel ein Azuna. Der hat richtig meinen Horizont erweitert, was so Musik angeht, was, wenn ich selber mache, wie ich es mache. Ich war in Wien, ich habe ihn gesehen, wie er gearbeitet hat. Er war in Berlin, wir haben zusammen gearbeitet. Wenn ich ihm so zugucke, wie er diese ganzen Sachen einspielt und so, für ihn sieht das so einfach aus. Und am Ende kommt dann so ein Produkt raus, was sich so, das hört sich einfach fertig an. So, und genau das gleiche hatte ich früher auch mit anderen Produzenten, zum Beispiel so ein Johnny Wood Beats, so, kenne gar nicht so viele vom Namen her oder so, aber der hat auf jeden Fall so ganz, ganz viele Sachen gemacht, die bei ganz großen Künstlern mitgewirkt haben, so, der macht immer so Drums, die, keine Ahnung, bei einer Tyler zum Beispiel verwendet wurden. Und ich finde sowas immer am interessantesten. So. Also ich gucke mir das meiste, würde ich sagen, den meisten Influence habe ich wirklich abbekommen von irgendwelchen Producern, mit denen ich gearbeitet habe, weil ich mich da mehr auf deren Sound einlasse, als dass ich denen sage, was sie machen sollen. So. Weil wenn ein Producer, finde ich, was Eigenes macht und gar nicht vorgeschrieben bekommt vom Künstler, ey, mach mal das so und mach mal das so, sondern der einfach selber sich austobt, sage ich mal, da im Studio oder keine Ahnung wo, auch zu Hause, dann kommt, finde ich, immer so das beste Produkt raus für den Künstler, weil der Producer dann was macht, worauf er den Künstler hören kann und nicht der Künstler was machen lässt, worauf er sich selber hören kann. Weil das führt am Ende, finde ich, immer zu nichts.

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5: Welcome back. Wir springen mitten rein in den Talk mit Fick das Geld, ein Artist, auf dem wir Spotlight geben. Welcher deiner eigenen Songs bedeutet dir besonders viel und warum?
6: Ich glaube, es gibt jetzt keinen wirklichen Song, so keinen einzigen Song von mir, wo ich sagen würde, okay, der bedeutet mir jetzt richtig viel oder der bedeutet mir gar nicht so. Ich glaube, die bedeuten mir alle relativ gleich viel. Aber ich würde sagen, das ist bei mir nicht songabhängig, sondern eher projektabhängig. Also ich sage nicht, der Song bedeutet mir viel, sondern das Projekt bedeutet mir viel. Zum Beispiel letztes Jahr habe ich Unchained rausgebracht. Und ich glaube, das bedeutet mir viel, weil bevor ich dieses Projekt gemacht habe, wusste ich so gar nicht, wohin mit mir. Da war ich irgendwie so, was soll ich jetzt machen? Was ist cool? Was ist so? Ich habe zu viel darauf geachtet, was andere cool finden. Und dann in dem Projekt war es wirklich so das erste Projekt, würde ich sagen, wo ich wirklich so komplett einen eigenen Sound hatte. Natürlich nicht mein fertigen Sound oder irgendwas, was ansatzweise das Beste war, was es hätte sein können. Aber es war so der erste Schritt dahin, dass ich gesagt habe, okay, so die Leute feiern das und die Leute feiern das, weil ich das gemacht habe und nicht, weil ich versucht habe, was wie andere zu machen, die auch gefeiert werden. So. Und deswegen glaube ich, dass das Projekt mir so am meisten bedeutet, weil es mir so meine Augen nochmal geöffnet hat, so dass man wirklich das machen sollte, was man am meisten selber feiert, weil im Endeffekt waren die Sachen da drauf auch die Sachen, wo ich zu 100% dahinter stehen konnte. Und die Leute haben es auch zu 100%, also Leute, die meine Musik natürlich feiern, die haben es auch zu 100% dann so gefühlt, glaube ich, wie ich es auch gefühlt habe. Also es war nicht so ein hingerotztes Tape oder Album und ich meinte so, ja, hört euch mal ein bisschen coole Musik an, sondern es war wirklich so, ich war im Studio und ich hatte einfach Spaß daran, das zu machen und ich war nicht im Studio, um Musik zu machen, sondern einfach, ich habe es nicht als Hobby, nicht als Beruf gesehen dort, dieses Musikding, sondern einfach wirklich so, ja, okay, ich mache jetzt das, worauf ich Bock habe, das ist mein Hobby und das bockt. Ich mache es nicht für die Leute, ich mache es für mich und die Leute haben es halt gefeiert und deswegen war es nochmal geiler.
5: Rap ist ja Teil einer Kultur, die weit größer ist. Wann hast du dich in Hip-Hop verliebt?
6: In Hip-Hop verliebt habe ich mich eigentlich, denke ich mal so, als ich es das erste Mal gehört habe, also hat mich schon immer fasziniert, dieses ganze Ding vom Aussehen, von allem eigentlich, vom Sound, Aussehen, Beats, den Vocals, alles.

0: Welcome back. Ich spreche schon die ganze Zeit mit Fick das Geld und genau da steigen wir jetzt wieder ein. Ein Artist, auf den wir diese Woche Spotlight geben. Wenn wir jetzt weg von musikalischen Einflüssen gehen, wer oder was inspiriert oder motiviert dich?
1: Ich glaube, am meisten inspirieren und motivieren mich die Leute um mich rum, einfach mein ganzes Umfeld, meine Freunde, meine Familie und so. Ist jetzt nicht so, dass ich sage, ich komme aus einer Gegend und ich muss da alle rausholen oder so. Aber es ist einfach eine Motivation schon für mich zu sehen, wenn ich mit den Leuten bin, wenn ich die Leute irgendwohin mitnehmen kann, wenn ich mit den Leuten Sachen unternehmen kann, mit denen, die ich ohne Musik niemals hätte machen können. Zum Beispiel, wenn ich auf irgendwelche Events gehe oder ich gehe ins Studio mit denen oder ich mache das. Ich nehme die mit zum Videodreh. Ich nehme die überall hin mit, wo ich kann. So meine Kollegen vor allem. Das ist natürlich das Wichtigste für mich. Und genauso wichtig ist natürlich auch, wenn ich nach Hause kommen kann zu meinen Eltern oder wenn ich mit irgendjemandem aus meiner Familie rede und dann sagen kann, ja, bei mir ist das und das passiert, das ist für mich richtig geil, dass es passiert ist. So, ich bin heute im Radio, das ist voll geil. So eine Sachen inspirieren, motivieren mich am meisten und inspirieren, weiß ich nicht. Ich habe keine wirklich, so mich inspiriert nicht wirklich was zu 100%. Ich bin, glaube ich, eigentlich 100% motiviert und inspiriert natürlich auch von Sachen, aber das sind immer so unterschwellige Inspirationen, die ich gar nicht so benennen kann.
0: Jetzt hast du, wie gesagt, einen recht jungen Blick auf die aktuelle Szene. Wie siehst du speziell auch die Rap-Szene gerade? Was läuft gut und was vielleicht nicht?
1: Ich sehe diese Rap-Szene und Musikszene hier in Deutschland, vor allem in diesem Underground, sehe ich momentan eigentlich an einem relativ hohen Punkt. Vor allem fand ich Anfang des Jahres war diese ganze Bubble so an einem Punkt, wo die noch nie wirklich war in Deutschland. Was mir hier aber ein bisschen fehlt, ist so, sage ich mal, der Zusammenhalt zwischen all diesen ganzen Bubbles, weil es hat sich irgendwann alles dann so aufgespalten in Mikrobubbles, wo 4 Leute gehören dahin und werden dort eingeordnet. 5 Leute werden dazu eingeordnet. Die 3 sind gar nicht so cool wie die anderen. Die 5 sind gar nicht so cool wie die anderen 3. So, irgendwie hat sich das so vermischt alles und getrennt gleichzeitig. Ich finde das ein bisschen schade und ich finde es auch schade, dass viele Leute nicht nur Inspiration nehmen, sondern versuchen, wie deren Inspiration zu sein. Und dadurch geht diese ganze Identität von einer ganzen Bubble verloren, finde ich, wenn zu viele Leute versuchen, dasselbe zu machen und versuchen, wie dieselben zu klingen und wie dieselben zu sein. Dann heißt es natürlich nicht, dass es schlecht klingt oder dass es nicht cool ist, aber eine gewisse Identität geht dort natürlich trotzdem verloren. So.

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5: 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Wunderschönen guten Abend. Mein heutiger Gast ist Fick das Geld und wir springen mitten rein in den Talk. Ein Artist, auf den wir in dieser Woche das Spotlight legen. Hip-Hop lebt ja von Support und auch wir hier wollen Liebe spreaden. Deswegen ist das jetzt dein Spot, um den Leuten da draußen zu sagen, welche Artist du gerade feierst.
6: Aus Deutschland würde ich sagen, feiere ich Kimani Tajano, ich feiere Sahil, ich feiere Milo, ich feiere Fabri, ich feiere Guard, ich feiere Schorscha, ich feiere eigentlich relativ alle Leute so, Best. Es gibt ganz, ganz viele Leute, die ich jetzt aufzählen könnte. Es gibt auch ganz viele, die ich gerade wahrscheinlich nicht aufgezählt habe, so, nicht böse gemeint. An die Leute auf jeden Fall, es sind einfach nur zu viele Leute. Aber ja, ich feiere eigentlich viele Leute auch aus meinem Umfeld. So, aber die ich gerade genannt habe, sind jetzt die ersten, die mir auf jeden Fall einfallen würden, wenn ich gefragt werde, wen ich feiere.
5: Was steht bei dir als nächstes an? Welche Steps sind geplant?
6: Boah, was bei mir als nächstes ansteht, weiß ich gar nicht. Jetzt, wenn mein Album draußen ist, vielleicht endlich mal Urlaub machen. Ich habe jetzt dieses Jahr auch mein Abi gemacht und mein Album fertig gemacht und alles, vielleicht wirklich einmal so einen Monat lang runterkommen von allem, was irgendwie abgeht, so. Und dann wieder zu mir selbst finden und dann einfach wieder Neues machen und immer weitermachen. Aber geplant habe ich gerade noch nichts. Ich glaube, am besten funktioniert alles, wenn man keinen wirklichen Plan hat, sondern wenn man das macht, was man machen kann und nicht das, was man geplant hat.
5: Wo würdest du sagen, siehst du dich in, lass uns sagen, einem Jahr?
6: Ich weiß gar nicht, wo ich mich in einem Jahr sehe, so, weil ich will jetzt nicht sagen, ich sehe mich on top. Ich bin dann krasser als alle anderen. Weil am Ende ist es dann ein bisschen tot, wenn ich das so gesagt habe. Keine Ahnung. Ich weiß nicht, wo ich mich in einem Jahr sehe. So. Ich hatte die Hoffnung, ich sehe mich als Lehramtsstudent. Aber leider wurde ich abgelehnt von der Humboldt-Universität Berlin. Finde ich echt schade. Die sind einem echt guten zukünftigen Lehrer wahrscheinlich auch ausgewichen. Aber das bedeutet für mich dann halt, dass ich Rap wahrscheinlich ernster nehmen muss und das auch durchziehen muss. Und dann sehe ich mich in einem Jahr hoffentlich auf einer geilen Bühne mit vielen Leuten, die meine Musik feiern. Hoffentlich.
5: Wenn du jetzt noch eine Message raushauen könntest, welche wäre das?
6: Meine Message wäre, bleibt immer ihr selbst, macht nur das, worauf ihr selber Bock habt. Das ist ja auch das, wofür ich stehe, wie ich am Anfang schon gesagt habe. Aber vor allem, glaubt an euch und eine Message an die Jugend, nehmt keine Drogen. Nur weil das irgendwelche Rapper machen, heißt das nicht, dass das cool ist. Und versucht einfach immer selber zu bleiben und nicht irgendjemand anderes. Ja, Mann.

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1: Um 0 Uhr Mitternacht mit Olaf Knapp. In Berlin laufen zur Stunde Nachverhandlungen der schwarz-roten Regierungskoalition über die geplante Pflegereform. Kanzler Merz, Finanzminister Klingbeil und Gesundheitsminister Linnemann beraten über Änderungen, die die SPD eingefordert hat, kurz bevor das Gesetz auf den Weg gebracht werden sollte. Aus der NDR-Nachrichtenredaktion Tabea Tschöpe.
2: Kürzen, wegstreichen oder sparen. Dafür allein soll die Pflegereform nicht stehen, sagen die Sozialdemokraten. Sie befürchten, dass die Kosten künftig vor allem bei den Pflegebedürftigen und bei ihren Familien landen. Deshalb wollen sie zum Beispiel den Eigenanteil für einen Platz im Pflegeheim deckeln und Privatversicherte sollen sich laut SPD stärker an den Kosten beteiligen. Die Idee hält das CDU-geführte Gesundheitsministerium aber für rechtlich bedenklich. Und überhaupt, sagt Linnemann, der Entwurf ist eher eine erste Hilfe, um die Beiträge stabil zu halten.
1: Das Bundesverfassungsgericht hat sein 75-jähriges Bestehen gefeiert. Zum Jubiläum waren etwa 1000 Gäste eingeladen. Aus Karlsruhe Antonetta Stefani.
3: Mit dabei Bundespräsident Steinmeier, Kanzler Friedrich Merz, viele weitere Vertreter der Politik und nicht zuletzt der Justiz. Es wurde in Karlsruhe nicht nur zurückgeblickt, sondern auch mit teilweise mahnenden Worten einen Blick in die Zukunft geworfen. So sprach Bundespräsident Steinmeier von Sorgen, die sich viele Bürger machen würden. Zu Recht, so Steinmeier, denn Vulgärdemokraten würden die Demokratie zunehmend gefährden. Deshalb sei ein starkes Verfassungsgericht zum Schutz der Verfassung absolut unverzichtbar.
1: Nach Protesten für die Rechte von Mieterinnen und Mietern in Spanien darf eine 87-Jährige in ihre zwangsgeräumte Wohnung zurück. Die Anwältin der Frau teilte mit, dass eine Einigung erzielt worden sei. Die schwerbehinderte Rentnerin war vergangene Woche aus ihrer Wohnung in Madrid geholt worden, wo sie 70 Jahre lang gelebt hatte. Der Vorgang war Auslöser für Proteste zehntausender Spanier. Die spanische Regierung hat Reformen versprochen und will heute ein Dekret beschließen. Zum ersten Mal hat eine Starship-Rakete des privaten US-Raumfahrtunternehmens SpaceX die Erdumlaufbahn erreicht. Die 124 Meter hohe Rakete hob erfolgreich zu einem Testflug vom Weltraumbahnhof Starbase in Texas ab. Bei anderen Versuchen war es immer wieder zu Fehlfunktionen gekommen. Das Wetter in Deutschland. Nachts im Nordwesten bewölkt mit Schauern. Im Südosten gering bewölkt oder klar, örtlich Nebel. 17 Grad im Ruhrgebiet bis vereinzelt nur 3 Grad im Bayerischen Wald. Am Tage im Nordwesten viele Wolken, sonst nach Nebelauflösung heiter bis wolkig, nach Südosten hin sonnig, 19 bis 30 Grad. Es ist 0:03 Uhr.
4: Und da gucken wir auf die Straßen. Geht los auf der A1 Lübeck Richtung Hamburg. Da ist die Norderelbbrücke in beiden Richtungen wegen eines Schwertransports bis ca. 5 Uhr morgens mehrfach kurzfristig gesperrt. Dann die A2 Berlin Richtung Hannover zwischen Braunschweig-Hafen und Peine-Ost. Da gibt es 3 Kilometer Stau. Die A7 Kassel Richtung Hannover, die ist zwischen Kreuz Kassel-Mitte und Kassel-Nord nach einem Unfall vorübergehend gesperrt. Die A29 Oldenburg Richtung Wilhelmshaven ist zwischen Oldenburg-Ohmstede und Kreuz-Oldenburg-Nord wegen einer Nachtbaustelle bis Freitag in der Zeit zwischen 19 und 5 Uhr gesperrt. Die A40 Duisburg Richtung Essen ist zwischen Kreuz Duisburg und Kreuz Kaiserberg wegen Bauarbeiten in beiden Richtungen bis zum 5. Oktober gesperrt. Die A42 Dortmund Richtung Kamp-Lindfort ist zwischen Herne Baukau und Herne Krange wegen Bauarbeiten in beiden Richtungen bis Dienstagmorgen gesperrt. Dann die A52 Mönchengladbach Richtung Düsseldorf ist zwischen Kreuz Nersen und Kreuz Karst bis Donnerstagmorgen wegen Bauarbeiten gesperrt. Die A81 Singen Richtung Stuttgart ist zwischen Rottweil und Oberndorf wegen einer Baustelle bis 4 Uhr morgens gesperrt. Der Verkehr wird in Rottweil abgeleitet. Dann aber noch die A81 Singen Richtung Schaffhausen. Die ist zwischen Hilzingen und Gottmadingen in beiden Richtungen wegen Wartungsarbeiten im Halsbergtunnel bis 6 gesperrt. Auch da sind Umleitungen eingerichtet. Und zum Schluss die A565 Meckenheim Richtung Bonn. Die ist zwischen Bonn-Poppelsdorf und Bonn-Endenich wegen Bauarbeiten in beiden Richtungen bis 6 gesperrt. Da aber nichts gesperrt ist, ihr kennt das. Gute Fahrt.
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5: Laura Dahm ist hier, ey, und wie gut, dass wir ab jetzt volle 5 Stunden zusammen haben. Wir haben nämlich so viel zu bequatschen. Leute, wir müssen über die neuen Rekorde von Taylor Swift reden. Wir sprechen über Aufschieberitis und es gibt News zu Star Wars 10. Und da sprechen wir schon nach, lasst mich mal kurz zusammenrechnen, ungefähr 6 Minuten drüber, nach 2 Songs. Anfang macht Rihanna. Nee, 3 Songs sind. So, das heißt, es sind dann auch, Gott, Leute, es ist spät. Ungefähr in 10 Minuten sprechen wir drüber. Anfang macht Rihanna, Only Girl.

0: Back to Friends. Und ich würde sagen, jetzt holen wir mal kurz hier den Star Wars Fancore ins Studio. Wunderschön machen sie das und die dürften gerade alle komplett am Laserschwert drehen. Leute, Star Wars 10 kommt nämlich, sagt auf jeden Fall Claudi Franzen aus dem Junge Nacht Team. Claudi, erzähl uns alles.
1: 2024 wurde ja eine neue Star Wars Trilogie angekündigt und jetzt gibt es eben endlich News, denn es wurde ein Regisseur verpflichtet für diesen Job. Einen, den ihr kennt, John Watts, der hat die ersten 3 Spider-Man-Filme mit Tom Holland gemacht und hat auch schon Star Wars-Erfahrung.
0: Aha, ist ja schon ein Big Step, ne? Also ich meine, in den letzten Jahren gab es ja immer mal wieder so Star Wars-Announcements, aber da wurde dann ja irgendwie aus nix was draus, ne?
1: Nee, also ein paar Filme haben es nicht mal über die Entwicklungsphase hinaus geschafft, aber dieses Drehbuch, das soll wohl wirklich überzeugt haben. Es soll inhaltlich an der Aufstieg Skywalkers, also an Star Wars 9, anknüpfen und Daisy Ridley soll angeblich auch wieder als Rey Skywalker dabei sein. Das Casting für die Hauptfiguren, das soll sogar schon laufen.
0: Oh, das heißt, dass sie dann irgendwie vielleicht nächstes Jahr oder so sogar vielleicht schon drehen?
1: Vielleicht. Also 2027 steht ja für Star Wars Fans erstmal ein anderer großer Termin an. Ne? Mhm. Im Mai kommt Star Wars Starfighter mit Ryan Gosling in der Hauptrolle. Das gehört aber nicht zu der neuen Trilogie.
0: Okay, das hat uns ein bisschen verwirrt, aber ey, Claudi, du kommst auf jeden Fall einfach wieder rein, sobald feststeht, wer denn dann die Hauptrollen in Star Wars 10 spielen wird. Und was wir jetzt auf jeden Fall schon mal wissen, John Watts, der wird auf jeden Fall

0: mit Laura Darm. 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
1: Muss ich mal kurz unterbrechen. Es gibt einen Falschfahrer auf der B6 Hannover Richtung Nienburg. Zwischen Mainfeld und Frielingen, da kommt euch ein Falschfahrer entgegen. Fahrt äußerst rechts und überholt nicht auf der B6 Hannover Richtung Nienburg. Zwischen Mainfeld und Frielingen, da ist ein Falschfahrer unterwegs. Vorsicht in beiden Richtungen.

0: wichtigste Frage um 0.22 Uhr mitten in der Nacht. Was hält euch wach um diese Uhrzeit, wenn ihr Nachtschicht habt, so wie ich, oder wenn ihr sonst was zu erledigen habt um diese Uhrzeit? Also mich persönlich hält tatsächlich Kaffee wach, muss ich mir aber leider nachts irgendwie aus so einem räudigen Automaten ziehen. Schmeckt, ehrlich gesagt, ich hoffe, das hört jetzt hier keiner von meinen Arbeitskollegen, schmeckt nicht ganz so geil. Weil ansonsten muss ich echt sagen, ich bin so ein richtiger Kaffee-Freak. Also ich google vorher Bilder, bevor ich mir in irgendeinem Schuppen einen Kaffee hole, weil ich anhand des Schaums sehen kann, wie gut der Kaffee ist. Also da bin ich wirklich so ein Freak. Aber wir haben jetzt hier gelernt, es gibt eine noch ganz andere wichtige Komponente, wenn es um guten Kaffee geht. Haben wir gesehen in der, oder gehört in der NDR-Nord-Reportage.
1: Noah Vogel arbeitet seit 8 Monaten als Head-Barista bei Benjamin auf dem Dorf.
2: Schau mal, ob wir noch 16 Gramm zusammenkriegen. Alles, was es für einen guten Kaffee braucht, ist in der Regel, das wird jetzt alle überraschen, keine 2000 Euro Kaffeemaschine, sondern guter Kaffee. Guter Kaffee ist quasi die Essenz für guten Kaffee.
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Es ist halb eins. Wir gucken auf die Straßen. Gibt erstmal eine Entwarnung auf der B6 Hannover Richtung Nienburg. Da ist kein Falschfahrer mehr zwischen Mainfeld und Frielingen unterwegs. Dann die A1 Lübeck Richtung Hamburg. Da ist die Norderelbbrücke in beiden Richtungen wegen eines Schwertransports bis ca. 5 Uhr früh mehrfach kurzfristig gesperrt. Die A7 Kassel Richtung Hannover ist zwischen Kreuz Kassel Mitte und Kassel Nord nach einem Unfall vorübergehend gesperrt. Die A29 Oldenburg Richtung Wilhelmshaven ist zwischen Oldenburg-Ohmstede und Kreuz Oldenburg Nord wegen einer Nachtbaustelle bis Freitag zwischen 19 und 5 Uhr gesperrt. Dann die A40 Duisburg Richtung Essen. Sie ist zwischen Kreuz Duisburg und Kreuz Kaiserberg wegen Bauarbeiten in beiden Richtungen bis zum 5. Oktober gesperrt. Die A42 Dortmund Richtung Kamp-Lintfort ist zwischen Herne-Baukau und Herne-Krange wegen Bauarbeiten in beiden Richtungen bis Dienstagmorgen gesperrt. Die A52 Mönchengladbach Richtung Düsseldorf ist zwischen Kreuz Nersen und Kreuz Karst bis Donnerstagmorgen wegen Bauarbeiten gesperrt. Die A81 Singen Richtung Stuttgart ist zwischen Rottweil und Oberndorf.

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1: Kennt ihr Aufschieberitis? Wenn ihr bestimmte Dinge zu erledigen habt und denkt, schiebe ich auf, mache ich morgen. Und morgen denkt ihr, mache ich morgen. Ich glaube, kennen wir alle, oder? Meldet euch da mal rein hier heute Nacht, was ihr alles gerade so aufschiebt unter der 0221 567 893 1. Ich bin Laura Dahm und ich schiebe es jetzt nicht auf. Nee, kommt hier nämlich schon, euch den nächsten Song anzuspielen. Bebe Rexha, Faithless, New Religion. Für euch jetzt hier in der Jungen Nacht.

Way Too Sweet in der jungen Nacht. Und als ich das Lied hier damals zum ersten Mal gehört habe, weiß ich noch ganz genau, da bin ich mit dem Wohnmobil durch Las Vegas gefahren. Da habe ich einen Roadtrip gemacht mit Freunden. War richtig geil. Nur mit dem Pokerface, das hat nicht so ganz geklappt im Casino. Wir haben auf jeden Fall nichts gewonnen. Deswegen würde ich sagen, dass mit dem Pokerface überlass mal lieber Lady Gaga. Die kann halt besser.

0: los in der jungen Nacht. Und wir waren auch so nah dran, schon in den letzten Wochen mit euch über ein Thema zu sprechen. Hatten wir schon längst vor. Und zwar über das Thema, warum wir Dinge aufschieben. Aber hey, dann haben wir es mal wieder aufgeschoben. Aber Leute, heute ist es soweit, wir sprechen über Aufschieberitis. Kennen wir, glaube ich, alle. Einfach zu sagen, nee, mache ich morgen, gerade wenn es so lästige Sachen sind. Und Hörerin Lea, die kennt es auf jeden Fall auch.
1: Kleiderschrank ausmisten, aufräumen, der ist so voll, das sieht ganz schlimm aus. Und man schämt sich schon fast, die Türen aufzumachen und reinzugucken.
0: Mhm, und nicht nur Klamotten und Accessoires, die sind da wirklich irgendwie ein Riesenproblem, ne? Auch bei Anna und Tim aus Köln.
2: Ich habe noch ein paar Taschen, die muss ich verkaufen, das sage ich schon seit über einem Jahr. Zum Beispiel die.
3: Ja, wir hatten noch Kompromisse. Ich wollte eigentlich zwei verkaufen, um sich eine neue zu kaufen. Irgendwie hatten wir dann keine verkauft und trotzdem zwei neue.
0: Ich kenne das so gut. Und Leute, seit neuestem mache ich das. Ich habe tatsächlich jetzt ausgemistet und verkauft. Aber hat halt, wie gesagt, lange gedauert. So, und was Simon aus Köln aufschiebt, ist auch so ein, wirklich so ein Klassiker.
4: Also, wenn ich für Klausuren lernen muss oder so. Ja, ich lerne so zwei Wochen vor den Klausuren ungefähr erst. Und ich sage jedes Semester, diesmal werde ich es anders machen. Ich mache es nie anders.
0: Auch das kenne ich. Ich habe immer lieber gefeiert, anstatt zu lernen. So, hat trotzdem irgendwie geklappt, auf jeden Fall für Radiomoderation. Ey, und meldet euch doch mal gerne hier rein ins Studio. Leute, was schiebt ihr auf? 0221 5678 93 mal die 1. Aber ey, sofort reinmelden, ne? Hier, nicht aufschieben.

Freunde, jetzt mal unter uns, ne? Lästert ihr gerne? Oder ab und zu mal über andere? Ich persönlich, da muss ich sagen, da habe ich so einen Heiligenschein. Ich finde Lästern richtig scheiße. Ich finde, das gehört sich nicht. Und ich bin auch der Meinung, das macht man nur, wenn man mit sich selber unzufrieden ist. Klar kann man mal sagen, ey, die Hose, weiß ich nicht, wäre jetzt nicht so schön. Aber so richtig lästern, nee. Aber Leute, wir sprechen gleich mit der Bloggerin Gizem Celik. Die hat jetzt nämlich ein neues Buch am Start und die sagt, im Gossip, also auch in Lästern, da steckt viel mehr drin, als wir erstmal glauben. Nämlich sehr viel Potenzial. Was sie damit meint, klären wir hier in der jungen Nacht in ungefähr einer halben Stunde.

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1: Um 1 Uhr mit Klaus Reginek. Nach Protesten in vielen Regionen Spaniens kann eine Rentnerin in ihre Wohnung zurückkehren. Die 87-Jährige war im Rahmen einer Zwangsräumung aus ihrer Wohnung in Madrid geholt worden. Vorher hatte ein Investor die Miete auf über 2.600 Euro erhöht. Als Reaktion will die spanische Regierung heute ein Dekret zum Wohnungsmarkt vorlegen. Hans-Günther Kellner berichtet aus Madrid.
2: Die Parteien links der regierenden Sozialisten von Ministerpräsident Pedro Sánchez schließen sich diesen Forderungen an. Die linke Partei Podemos fordert sogar die Enteignung von Immobilienfonds. Damit ein solches Regierungsdekret auch im Parlament Bestand hat, müssten zudem aber auch die bürgerlichen baskischen Nationalisten und die katalanische Separatistenpartei Junts zustimmen. Sie gelten als eher wirtschaftsnah und appellieren, das Dekret sollte sich auf einen kleinsten gemeinsamen Nenner beschränken. Die Proteste gegen die Situation auf dem angespannten Wohnungsmarkt haben sich unterdessen von Madrid auf weitere Städte in Spanien ausgeweitet.
1: Die griechische Regierung will ein Abschiebezentrum für abgelehnte Asylbewerber in Afrika einrichten. Der griechische Migrationsminister nannte das als Ziel für die Zeit, in der Griechenland den EU-Ratsvorsitz innehat. Das Land übernimmt den Vorsitz ab Juli 2027. In welchem afrikanischen Land das Abschiebezentrum entsteht, wollte der Minister noch nicht sagen. Papst Leo XIV. Verlangt ein Ende des Kriegs in der Ukraine. Auf dem Heimflug von seinem Besuch in Frankreich sagte er, Russland und die Ukraine müssten sich an einen Tisch setzen. Gleichzeitig warnte er vor einem weltweiten Wettrüsten. Von den Milliarden dafür profitierte nur eine kleine Elite. Stattdessen könne damit Hunger, Wohnungsnot und Arbeitslosigkeit bekämpft werden, so der Papst. Der Tabellenführer der Fußball-Bundesliga Borussia Dortmund bindet Manager der Führungsebene längerfristig an sich. Drei von ihnen werden länger bleiben als bisher vereinbart. Details von Peter Schulz.
3: Der Vertrag von Sportchef Lars Ricken wird bis 2030 verlängert, der von Marketingchef Carsten Kramer bis 2031 und der von Finanzchef Thomas Trees bis 2028. Trees wird danach auf eigenen Wunsch die Geschäftsführung verlassen. Das teilte der börsennotierte Club in einer Pressemeldung mit. Carsten Kramer steigt zudem vom Sprecher der Geschäftsführung zum Vorsitzenden der Geschäftsführung auf. Borussia Dortmund erhoffe sich durch die vorzeitigen Vertragsverlängerungen langfristige Kontinuität mit einer klar geregelten Weiterentwicklung der Führungsstruktur, heißt es weiter in der Mitteilung.
1: Das Wetter in Deutschland, nachts teils klar, teils bewölkt, vereinzelt neblig. Im Norden und Nordwesten stellenweise Schauer und Gewitter, die Tiefstwerte 17 bis 7 Grad. Am Tag im Süden häufig Sonnenschein, im Nordwesten neben dichten Wolken vorübergehend sonnige Phasen, maximal 19 bis 30 Grad. Die Zeit 1.03 Uhr.
4: Und da gucken wir auf die Straßen. Geht los auf der A1 Lübeck Richtung Hamburg. Da ist die Norderelbbrücke in beiden Richtungen wegen eines Schwertransports bis ca. 5 Uhr morgens mehrfach kurzfristig gesperrt. Die A7 Kassel Richtung Hannover ist zwischen Kreuz Kassel Mitte und Kassel Nord nach einem Unfall gesperrt. Die A29 Oldenburg Richtung Wilhelmshaven ist zwischen Oldenburg Ohmstede und Kreuz Oldenburg Nord wegen einer Nachtbaustelle bis Freitag in der Zeit zwischen 19 und 5 Uhr gesperrt. Dann die A40 Duisburg Richtung Essen, die ist zwischen Kreuz Duisburg und Kreuz Kaiserberg wegen Bauarbeiten in beiden Richtungen bis zum 5. Oktober gesperrt. Die A42 Dortmund Richtung Kamp-Lintfort ist zwischen Herne-Baukau und Herne-Krange wegen Bauarbeiten in beiden Richtungen bis Dienstagmorgen gesperrt. Die A52 Mönchengladbach Richtung Düsseldorf bis zwischen Kreuz Nersen und Kreuz Karst bis Donnerstagmorgen wegen Bauarbeiten gesperrt. Die A81 Singen Richtung Stuttgart ist zwischen Rottweil und Oberndorf wegen einer Baustelle bis 4 Uhr morgens gesperrt. Da wird der Verkehr in Rottweil abgeleitet. Dann noch die A81 Singen Richtung Schaffhausen, die ist zwischen Hilsingen und Gottmadingen in beiden Richtungen wegen Wartungsarbeiten im Halsbergtunnel bis 6 gesperrt. Auch da gibt es Umleitungen. Und zum Schluss die A565 Meckenheim Richtung Bonn. Die ist zwischen Bonn-Poppelsdorf und Bonn-Endenich wegen Bauarbeiten in beiden Richtungen bis 6 gesperrt. Kommt gut durch.
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4: Lavaran ist hier für euch am Start und Hörer Kevin hat sich reingemeldet und schreibt, ich schiebe meistens das Putzen auf und das Einkaufen. Das ist aber nicht so gut. Also Putzen verstehe ich noch, aber Einkaufen, Kevin, verhungerst du doch. Was machst du denn dann? Bestellst du dir was oder wie läuft das bei dir? Ihr könnt euch nämlich hier heute Nacht reinmelden. Was schiebt ihr auf? Wir sprechen über Aufschieberitis unter der 0221 56789 3x1. Ich bin Laura Dahm und schiebe heute gar nichts auf.

0: seid ihr eher so Team Lesser- und Gossip-Tanten oder Team, nee, macht man nicht? Da muss ich sagen, ich bin ja eher wirklich so Team macht man nicht. Und ich sage immer den Spruch, was A über B sagt, sagt mehr über A aus als über B. Weil ich finde, man lästert nur, wenn man unzufrieden mit sich selbst ist. Und deswegen bin ich total gespannt, was die Lesser- und Gossip-Expertin Gizem Celik jetzt zu erzählen hat. Sie macht den Podcast More Than Gossip und wir haben mit ihr gequatscht. Und sie sagt, in Gossip und im Lästern steckt viel mehr, als wir alle erstmal glauben. Deswegen hat sie jetzt auch ein Buch darüber geschrieben, das auch genau so heißt, hat sie uns erzählt.
1: Also ehrlich gesagt war es für mich gar nicht so weit hergeholt, dass ich mein Buch schreibe, weil ich habe immer gedacht, dass aus More Than Gossip vielleicht meine Kolumne wird. Dann hatte ich sowieso immer Schreibproben. Ich habe dann aber gemerkt, okay, es ist irgendwie zu lang für eine Kolumne. Und deswegen, ja, hat es sich für mich einfach sehr richtig angefühlt, das Buch zu schreiben, weil ich auch das Gefühl hatte, dass ich was zu sagen habe. Und das ist so eine Art Buch mit der Essay-Struktur und dem Vergleichen von Popkultur und den persönlichen Geschichten und dann auch den politischen Annahmen, die ich daraus schließe. Ich fand, das war was interessant sein könnte.
0: So, und inhaltlich geht es halt darum, dass Gizem sagt, es steckt so viel mehr in Lästern, als manche halt denken. Es geht da wirklich so richtig deep.
1: Dann, wenn Gossip jetzt nicht nur gehässiges Lästern ist, sondern wirklich einen Schritt weiter und wirklich ein, was sagt das gerade über mich aus? Oder was sagt das auch über unsere Gesellschaft aus? Weil so viele gesellschaftliche Veränderungen, meiner Meinung nach, tauchen in der Popkultur auf, bevor wir sie in der politischen Debatte wahrnehmen. Also sowas wie Schönheitsideale, Tradwives, Männlichkeit, und darum geht es in meinen Essays.
0: Klingt auf jeden Fall spannend, finde ich. Und wenn ihr Bock auf Gossip in einer anderen Version mal habt, könnt ihr euch das jetzt reinziehen. More Than Gossip von Gizem Celik ist jetzt draußen.

Wie oft hat sie wohl den Satz, ich bin dein Vater, gehört? Gracie Abrams, die Tochter von J.J. Abrams. Der ist ja der Regisseur und Produzent von Star Wars, ne? So, und sie selbst ist nicht im Filmbusiness, sondern sie macht Mucke. Deswegen erzähle ich euch das Ganze hier überhaupt erst, weil sie läuft hier nämlich jetzt schon so langsam im Hintergrund. Und ihren allerersten Song, den hat sie schon mit 8 Jahren geschrieben. Knapp 20 Jahre später war sie dann mit Taylor Swift auf Eras Tour. Und jetzt, wie angekündigt, gibt sie hier in der jungen Nacht Gracie Abrams' Look at My Life.

reingrätschen. Es gibt einen Falschfahrer auf der A52 Düsseldorf Richtung Mönchengladbach. Zwischen Kreuz Karst und Schiefbahn, da kommt euch ein Falschfahrer entgegen, fahrt äußerst rechts und überholt nicht auf der A52 Düsseldorf Richtung Mönchengladbach. Zwischen Kreuz Karst und Schiefbahn, da ist ein Falschfahrer unterwegs. Vorsicht in beiden

Halb zwei ist es. Wir gucken auf die Straßen. Da gibt es noch den Falschfahrer auf der A52 Düsseldorf Richtung Mönchengladbach. Zwischenkreuz, Karst und Schiefbahn. Da kommt euch ein Falschfahrer entgegen. Fahrt äußerst rechts und überholt nicht. Auf der A52 Düsseldorf Richtung Mönchengladbach. Zwischenkreuz, Karst und Schiefbahn. Da ist ein Falschfahrer unterwegs. Vorsicht in beiden Richtungen. Dann geht's weiter auf der A1 Lübeck Richtung Hamburg. Da ist die Norderelbbrücke in beiden Richtungen wegen eines Schwertransports bis circa 5 Uhr morgens mehrfach kurzfristig gesperrt. Die A7 Kassel Richtung Hannover ist zwischen Kreuz Kassel Mitte und Kassel Nord nach einem Unfall gesperrt. Die A29 Oldenburg Richtung Wilhelmshaven ist zwischen Oldenburg-Ohmstede und Kreuz Oldenburg Nord wegen einer Nachtbaustelle bis Freitag zwischen 19 und 5 Uhr gesperrt. Dann die A40 Duisburg Richtung Essen. Sie ist zwischen Kreuz Duisburg und Kreuz Kaiserberg wegen Bauarbeiten in beiden Richtungen bis zum 5. Oktober gesperrt. Die A42 Dortmund Richtung Kamp-Lintfort ist zwischen Herne-Baukau und Herne-Krange wegen Bauarbeiten in beiden Richtungen bis Dienstagmorgen gesperrt. Die A52 Mönchengladbach Richtung Düsseldorf ist zwischen Kreuz Nersen und Kreuz Karst bis Donnerstagmorgen wegen Bauarbeiten gesperrt. Muss mal kurz Luft holen. Die A81 Singen Richtung Stuttgart ist zwischen Rottweil und Oberndorf wegen einer Baustelle bis 4 Uhr morgens gesperrt. Der Verkehr wird da in Rottweil abgeleitet. Dann die A81 Singen Richtung Schaffhausen. Die ist zwischen Hilzingen und Gottmadingen in beiden Richtungen wegen Wartungsarbeiten im Hals.

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1: Leute, ich kann nicht mehr, ich habe keine Puste mehr. Meldet euch mal rein hier unter der 0221 56789, 3x1, und macht ihr mal hier die nächsten Ansagen. Erzählt, was ihr macht, sagt, wie lange ihr wach seid oder dass ich jetzt hier noch bis 5 für euch sitze. Egal, meldet euch rein und nehmt mir hier mal was ab. 0221 56789, 3x1.

0: Regelmäßig kann man bitte eine der größten Award-Shows moderieren.
1: Welcome to the 2026 MTV VMAs and I'm your host with the most, the D-O-double-G, Big Snoop Dogg!
0: Ich lieb's, Leute. Ich hätte Snoop Dogg echt gerne mal als Co-Moderator hier. Aber der war ja jetzt erstmal busy mit den VMAs, ne? Wie wir gerade gehört haben, die wurden gestern Nacht in Los Angeles verliehen. War eine fette Party mit den besten Musikvideos, mit einem Haufen Stars und eine Weltpremiere gab's auch, sagt Claudi Franzen aus dem Junge Nachtteam. Die hat das Ganze nämlich für uns geguckt, ne?
2: Oh ja, also seit Freitag sind ja alle Swifties schon komplett hyped, weil eben angekündigt wurde, dass Taylor Swift bei den VMAs das Musikvideo zu ihrer neuen Single Patient Zero vorstellt. Das ist der Song. Und das Musikvideo wird dich umhauen.
0: Okay, warum? Ich habe nur bei Insta gesehen, dass es mit ihrer BFF Dakota Johnson ist, ne?
2: Es ist sehr lang, es ist aber auch sehr dark. Es gibt einen, ich würde sagen, fast schon so True Crime Vibes. Ja. Also Taylor Swifts Bestie, Dakota Johnson, spielt die Hauptrolle. Eine junge Frau, die mit so einem toxischen Typen, gespielt von Colin Farrell, in einer Beziehung ist und massiv manipuliert wird. Es wirkt einfach alles nicht okay.
0: Okay, und wen, oder nicht okay, aber wen spielt Taylor Swift? Sich selbst?
2: Die spielt die verstorbene Ex-Freundin, die genau dieselben Situationen mit diesem Typen durchgemacht hat. Und Taylor Swift hat ja auch einen krassen Ehrenpreis bekommen für ihre Arbeit an diversen Musikvideos. In ihrer Karriere hat sie schon so an 60 Musikvideos mitgearbeitet, darunter auch The Fate of Ophelia. Und damit hat sie heute Morgen auch einen der wichtigsten Preise abgeräumt, nämlich für das Video of the Year.
0: Ach, Taylor Swift ist einfach so eine Maschine. Sie war die Queen der MTV Video Music Awards, die gestern Nacht in Los Angeles verliehen wurden. Und da hat sie auch nebenbei mal eben so ihr Video zu Patient Zero gedroppt. Könnt ihr jetzt leider nicht sehen, aber hören den Song. Immerhin, ne? Jetzt hier für euch, Patient Zero, Taylor Swift.

1:50 Uhr und bester Vorschlag, der hier gerade von Hörer Frank reinkommt. Wir quatschen nämlich hier heute ja über das Aufschieben, ne? Also was schiebt ihr immer ganz gerne so auf oder was schiebt ihr aktuell auf? Wir hatten ja schon einen Kleiderschrank ausmisten, für die Uni lernen und was hatten wir noch alles? Auch so Accessoires und so weiter, verkaufen im Internet. So, und jetzt hat sich Hörer Frank reingemeldet und der sagt, sag mal, kannst du nicht einfach die Stauschau, also die Verkehrsmeldungen aufschieben, weil hier heute so unfassbar viele sind, dass ich danach einfach keine Puste mehr habe. Also ich habe vorhin, glaube ich, hier gefühlt 5 Minuten Verkehrsmeldungen vorgelesen. Frank, den Vorschlag finde ich mega. Habt ihr noch so geile Ideen oder was schiebt ihr gerade auf? Meldet euch rein, 0221 56789, dreimal die 1.

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1: Um 2 Uhr mit Klaus Reginek. Russland hat die Vermögenswerte des deutschen Lebensmittelkonzerns Metro AG beschlagnahmt. Ein entsprechendes Dekret hat Kreml-Chef Putin unterschrieben. Der Grund laut Kreml: die russische Führung bewertet das Heimatland von Metro, Deutschland, als unfreundlich. Philipp Rayon mit Einzelheiten.
2: Der Düsseldorfer Lebensmittelkonzern hatte in Russland bislang rund 90 Filialen mit angeblich mehr als 10.000 Mitarbeitenden. Anders als viele andere europäische Konzerne hatte Metro sich nach dem Angriff auf die Ukraine nicht aus Russland zurückgezogen. Das Unternehmen rechtfertigte das in der Vergangenheit mit Sorge vor Enteignung und seiner Verantwortung für die russischen Mitarbeitenden. In Russland sind in den vergangenen Wochen bereits die Vermögenswerte mehrerer anderer europäischer Unternehmen auf russische Firmen übertragen worden, darunter die des Schweizer Unternehmens Nestlé und der französischen Supermarktkette Auchan.
1: In Spanien kann eine Rentnerin nach landesweiten Protesten in ihre Wohnung zurückkehren. Die 87-Jährige war im Rahmen einer Zwangsräumung aus ihrer Wohnung in Madrid geholt worden, in der sie seit 70 Jahren wohnte. Ein Investor hatte die Miete auf über 2.600 Euro erhöht. Linke Parteien im Parlament schließen sich jetzt den Forderungen der Protestierenden an und fordern Gesetze gegen Mieterhöhungen und Zwangsräumungen. Der Chat-GPT-Entwickler OpenAI stoppt wegen Sicherheitsbedenken die Veröffentlichung eines neuen KI-Modells. Das hat der für Sicherheit zuständige Manager des Unternehmens dem Wall Street Journal gesagt. Ein Grund sei, dass die Software nach Tests nicht immer ehrlich darüber geantwortet hatte, was sie unternommen oder nicht unternommen hatte. Der neue Fußball-Bundestrainer Jürgen Klopp arbeitet nach 2 sieglosen Spielen der deutschen Mannschaft an einer erfolgreicheren Aufstellung. Für das Nations League-Spiel am Donnerstag gegen Serbien will er weiteren 9 Spielern eine Chance für einen Einsatz geben. ARD-Sportreporter Tim Brockmeier.
3: Erstmals hat Jürgen Klopp alle 25 Spieler seines Kaders Nummer 2 auf dem Platz. Nur 6 Akteure aus Kader 1 sind im Teamquartier geblieben. Das neue Ensemble besteht damit aus einigen wenigen Etablierungen.